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1: Heute Nacht Wolken und nur wenige Auflockerungen. Zum Morgen zieht es sich aber dann mehr und mehr frei. Dann ist es überall trocken. Die Temperaturen gehen dabei auf Werte um 15 Grad in Lonzen und in Alsdorf und auf 10 Grad in Nettersheim und in Weißmist zurück. Sonnenaufgang am Samstag um 6.37 Uhr. Ein schöner Spätsommertag wartet auf uns. Bisschen kühl bei 19 bis 23 Grad, dafür trocken mit einer Mischung aus Sonnenschein und Wolkenfeldern. Danach startet der Spätsommer, möglicherweise der Altweibersommer im Radio 700 Wettertrend durch. Sonntag und Montag sonnig und trocken und wieder sehr warm. Die Höchstwerte am Sonntag 24 bis 27, am Montag 25 bis 29 Grad.
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2: Ich bin Ursula Winkler. Die Polizei hat in Nordrhein-Westfalen das Fahrzeug eines Mannes gestürmt, der mehrerer Sabotageaktionen gegen die Stromversorgung verdächtigt wird. Der 48-Jährige war nicht im Wagen und ist weiter auf der Flucht. In seiner Wohnung in Gebelsberg fanden Ermittler Sprengstoff. Zwei Bekennerschreiben gelten nach Angaben von NRW-Innenminister Reul als authentisch. Ob der Mann tatsächlich für die Taten verantwortlich ist, wird weiter geprüft. Der verschärfte Sparkurs bei VW wird auch in Deutschland zu spüren sein. Das neue Sparpaket betrifft laut Niedersachsens Ministerpräsident Lies wohl etwa 25.000 Stellen in Deutschland. Das wäre ungefähr die Hälfte des von Volkswagen angepeilten Abbaus von rund 50.000 weiteren Stellen.
3: Es sollen keine Werke geschlossen werden, betont Lies, das sei auch nicht vereinbart worden. Aber die Unternehmensstandorte müssten schlanker, effizienter und schneller werden. Und zwar nicht nur bei VW allein, sondern bei allen 170 Gesellschaften des Konzerns. An den deutschen Standorten sollte vor allem die Wettbewerbsfähigkeit verbessert werden. Das gelte insbesondere für Emden, Hannover, Zwickau und Neckarsulm. Thomas Thonfeld, Berlin.
2: Verkehrssünder müssen jetzt deutlich länger vor einem Bußgeldbescheid zittern als bisher. Darauf weist der Automobilclub von Deutschland hin. Bisher waren solche Ordnungswidrigkeiten oft nach 3 Monaten schon verjährt. Seit dem Sommer kann der Bescheid deutlich später im Briefkasten landen.
4: Über Rot oder zu schnell gefahren, falsch geparkt oder mit dem Handy am Steuer erwischt worden. Das alles kann jetzt deutlich länger geahndet werden, nämlich 6 Monate statt 3. Und die Behörden können durch bestimmte Maßnahmen die Frist von vorne beginnen lassen. Bei technischen Verstößen gilt eine Frist von 2 Jahren. Der Automobilclub kritisiert das. Manche könnten sich nach so langer Zeit gar nicht mehr erinnern, wer das Auto gefahren ist. Man sollte jeden Bußgeldbescheid penibel prüfen, bevor man zahlt. Thomas Bremser, Nachrichtenredaktion.
2: Zum Fußball. Der VfB Stuttgart hat das erste Heimspiel der neuen Bundesliga-Saison souverän für sich entschieden. Die Stuttgarter besiegten den ersten FC Köln mit 4:1. In der zweiten Bundesliga trennten sich Arminia Bielefeld und der FC St. Pauli mit 2:2 unentschieden. Auch das Spiel Hannover 96 gegen den Karlsruher SC endete mit 2:2.
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1: Heute Nacht Wolken und nur wenige Auflockerungen. Zum Morgen zieht es sich aber dann mehr und mehr frei, dann ist es überall trocken. Die Temperaturen gehen dabei auf Werte um 15 Grad in Lonzen und in Alsdorf und auf 10 Grad in Nettersheim und in Weißmist zurück. Sonnenaufgang am Samstag um 6.37 Uhr. Ein schöner Spätsommertag wartet auf uns. Bisschen kühl bei 19 bis 23 Grad, dafür trocken mit einer Mischung aus Sonnenschein und Wolkenfeldern. Danach startet der Spätsommer, möglicherweise der Weibersommer im Radio 700 Wettertrend durch. Sonntag und Montag sonnig und trocken und wieder sehr warm. Die Höchstwerte am Sonntag 24 bis 27, am Montag 25 bis 29 Grad.
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2: Ich bin Ursula Winkler. Die Polizei hat in Nordrhein-Westfalen das Fahrzeug eines Mannes gestürmt, der nach mehreren Sabotageaktionen gegen die Stromversorgung verdächtigt wird. Der 48-Jährige war nicht im Wagen und ist weiter auf der Flucht. In seiner Wohnung in Gevelsberg fanden Ermittler Sprengstoff. Zwei Bekennerschreiben gelten nach Angaben von NRW-Innenminister Reul als authentisch. Innenminister Dobrindt sprach von Klimaterrorismus.
3: Das Wissen, was offenbart wird in diesen Schreiben, das ist eindeutiges Täterwissen. Und von daher kann man davon ausgehen, dass erstmal die Indizien dafür sprechen, dass wir es hier mit dem Täter zu tun haben. Aber wir befinden uns immer noch im Bereich der Verdachtssituation. Aber nach aktuellem Stand muss man hier von Klimaextremismus ausgehen.
2: Innenminister Dobrindt. In Sachsen-Anhalt wird am Sonntag ein neuer Landtag gewählt. In ersten Umfragen lag die AfD weiter deutlich vor der CDU. Laut Befragung der Forschungsgruppe Wahlen für das ZDF kommt die AfD auf 41%. Die CDU hofft auf eine weitere Amtszeit von Ministerpräsident Schulze und liegt bei 23%.
4: Drittstärkste Kraft wird laut Umfrage die Linke mit gut 11%, dahinter SPD und Grüne mit 8,5 und 6%. AfD und CDU sind meilenweit voneinander entfernt. Die AfD könnte mit diesem Ergebnis aber nicht allein regieren, sie wäre auf Koalitionspartner angewiesen. Eine Zusammenarbeit mit ihr haben die anderen Parteien im Vorfeld aber ausgeschlossen. Höchstwahrscheinlich wird es sehr schwierig, eine Landesregierung ohne die AfD zu bilden. Aber 26% der Befragten wissen noch nicht, wen sie am Sonntag wählen werden. Der Ausgang der Wahl wird verdammt spannend. David Riemer, Berlin.
2: Nach dem Streit um politische Äußerungen beim Glücksgefühle-Festival erlebt Alpha Wills Forever Young ein kleines Comeback. Mehrere Künstler spielten den Song auf dem Hockenheimring, nachdem Alpha Will zunächst ausgeladen und später wieder eingeladen worden war. Auslöser war die Bitte der Veranstalter, auf politische Botschaften zu verzichten. Mitveranstalter Markus Krampe bezeichnete die Ausladung inzwischen als Fehler. Zum Fußball. Der VfB Stuttgart hat das erste Heimspiel der neuen Bundesliga-Saison souverän für sich entschieden. Die Stuttgarter besiegten den 1. FC Köln mit 4:1.
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1: Ein herrliches Spätsommerwochenende startet heute mit Sonnenschein und nur lockeren Wolkenfeldern und angenehm mild bei 23 Grad in Olpen und in Stolberg, 20 Grad in Bitburg und auch in Blankenheim. Am Abend und in der Nacht sind nur wenige Wolken am Himmel unterwegs. Es wird frisch bei 13 bis 8 Grad. Morgen früh örtlich Nebelfelder, später Sonne vom Morgen bis zum Abend und nur lockere Wolken. Und es wird nochmal richtig sommerlich bei Temperaturen zwischen 22 und 26 in den Börde bieten bis 27 Grad.
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2: Ich bin Ursula Winkler. Die Polizei hat in Nordrhein-Westfalen das Fahrzeug eines Mannes gestürmt, der nach mehreren Sabotageaktionen gegen die Stromversorgung verdächtigt wird. Der 48-Jährige war nicht im Wagen und ist weiter auf der Flucht. In seiner Wohnung in Gevesberg fanden Ermittler Sprengstoff. Zwei Bekennerschreiben gelten nach Angaben von NRW-Innenminister Reul als authentisch. Innenminister Dobrindt sprach von Klimaterrorismus.
3: Wir gehen bisher nach dem allem, was wir wissen, von einem Einzeltäter aus. Das sagt nichts darüber aus, was im Laufe der Ermittlungen noch kommen kann. Es kann durchaus auch Vernetzungen geben zwischen den Elementen des Extremismus und auch des Staatsterrorismus.
2: Bundesinnenminister Dobrindt. Am Wahlwochenende werden in der Landeshauptstadt von Sachsen-Anhalt mehrere tausend Menschen zu Demonstrationen und Kundgebungen erwartet. Bisher seien 12 Veranstaltungen in Magdeburg angemeldet, das teilt die Polizei mit. Die größte findet heute auf dem Domplatz statt. Hier erwartet ein Bündnis aus Gewerkschaften und Zivilgesellschaft rund 8000 Teilnehmer. Daneben begeht die AfD ihren offiziellen Wahlkampfabschluss. Morgen ist dann die Landtagswahl. Verkehrssünder müssen jetzt deutlich länger vor einem Bußgeldbescheid zittern als bisher. Darauf weist der Automobilclub Deutschland hin. Bislang waren solche Ordnungswidrigkeiten oft nach 3 Monaten schon verjährt. Seit dem Sommer kann der Bescheid deutlich später im Briefkasten landen.
4: Über Rot oder zu schnell gefahren, falsch geparkt oder mit dem Handy am Steuer erwischt worden. Das alles kann jetzt deutlich länger geahndet werden, nämlich 6 Monate statt 3. Und die Behörden können durch bestimmte Maßnahmen die Frist von vorne beginnen lassen. Bei technischen Verstößen gilt eine Frist von 2 Jahren. Der Automobilclub kritisiert das. Manche könnten sich nach so langer Zeit gar nicht mehr erinnern, wer das Auto gefahren ist. Man sollte jeden Bußgeldbescheid penibel prüfen, bevor man zahlt. Thomas Bremser, Nachrichtenredaktion.
2: Zum Fußball. Der VfB Stuttgart hat das erste Heimspiel der neuen Bundesliga-Saison souverän für sich entschieden. Die Stuttgarter besiegten den 1. FC Köln mit 4:1. In der 2. Bundesliga trennten sich Arminia Bielefeld und der FC St. Pauli mit 2:2 unentschieden. Auch das Spiel Hannover 96 gegen den Karlsruher SC endete mit 2:2.
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Hallo und herzlich willkommen. Sie hören einen Beitrag der Stiftung Missionswerk Werner Heukelbach zum Thema Glauben und Leben. Ich bereue nichts. Haben Sie diesen Satz schon einmal gehört? Oder vielleicht sogar selbst ausgesprochen? Eberhard Dahm hat diese Aussage einmal unter die Lupe genommen und auf ihre Tragfähigkeit in der Realität des Lebens überprüft. Wenn Sie dranbleiben, erfahren Sie mehr. Gleich geht's los.

Ich bereue nichts. Diesen Satz hat eine junge Musikerin sich auf ihren Körper tätowieren lassen. Er scheint ihr wirklich wichtig zu sein. Ich bereue nichts, singt einer aus voller Kehle. Bei einem anderen steht es auf dem Grabstein. Das ist ein beliebter und starker Spruch. Eine interessante Einstellung. Ja, man kann seine Vergangenheit schön färben oder aber auch ungeschminkt dazu stehen. Ich bereue nichts kann bedeuten, ich kenne keine Fehler, alles gelang mir, ich war stets nett zu allen Leuten, bin noch nie ausgerastet, ich habe keinem wirklich wehgetan. Aber diese Märchenstunde ist schnell zu Ende. Wer lebt denn wirklich so tadellos? Kein gewöhnlicher Mensch. Und das soll der Satz, ich bereue nichts, bestimmt auch nicht ausdrücken. Vielmehr geht es um eine Lebenshaltung. Aufrecht und stark will man sein. Ich stehe zu mir. So bin ich eben. Ich bin schon okay. Ich mache mir keine Vorwürfe. Was geschehen ist, das ist eben geschehen. Bereuen muss ich nichts. Hab ich mir längst vergeben. Bin mit mir selbst im Reinen. Für alles das kann der Satz stehen, ich bereue nichts. Wie gehen Sie mit Versagen um? Können Sie auch einfach so sagen, ich bereue nichts? Das würde ja heißen, Reue und Vergebung brauchen wir nicht. Dann sind die Worte Schuld und Entschuldigung ohne Bedeutung. Denn ich bereue nichts. Ein Text aus der Bibel wirft ein interessantes Licht auf die Frage, muss ich irgendetwas bereuen? Auf Partys besingen manche ihre Heldentaten.

0: aber der Tod bei uns an, werden wir Menschen nachdenklich. Auf dem Totenbett haben viele Menschen ihr Gewissen erleichtert und Verfehlungen bereut. Die Bibel berichtet von einem denkwürdigen Gespräch. Einige Stunden zuvor hatte man Jesus gefangen genommen, verhört, verklagt und gefoltert. Und dann wurde er ans Kreuz geschlagen. Der Evangelist Lukas berichtet in Kapitel 23, Verse 38 bis 42 folgendes. Es stand aber auch eine Inschrift über ihm, geschrieben in griechischer, lateinischer und hebräischer Schrift. Dieser ist der König der Juden. Einer der gehängten Übeltäter aber lästerte ihn und sprach: Bist du der Christus, so rette dich selbst und uns. Der andere aber antwortete, tadelte ihn und sprach: Fürchtest auch du Gott nicht, da du doch in dem gleichen Gericht bist? Und wir gerechterweise, denn wir empfangen, was unsere Taten wert sind. Dieser aber hat nichts Unrechtes getan. Und er sprach zu Jesus: Herr, gedenke an mich, wenn du in deiner Königsherrschaft kommst. Und Jesus sprach zu ihm: Wahrlich, ich sage dir, heute wirst du mit mir im Paradies sein. Dieser Bibeltext spricht über drei Personen. Da ist einer, der könnte tatsächlich von sich sagen: Ich habe nichts zu bereuen. Einer, der zum Ausdruck bringt: Ich bereue nichts. Und ein dritter, der im Grunde sagt: Ich bereue doch. Auch wenn die drei Männer es nicht im Wortlaut sagen, ihre Haltung macht es klar. Erstens, ich habe nichts zu bereuen. Kein Mensch außer Jesus könnte das sagen. Einmal fragte Jesus die Menschen: Wer von euch überführt mich einer Sünde? Keiner konnte das. Er war unschuldig, ja völlig sündlos. Und ausgerechnet er ist hier zwischen zwei Verbrechern festgenagelt. Der Anklagegrund? Dieser ist der König der Juden. Darum musste er dort hängen. Für diesen König der Juden, den König der Könige, hat die Welt bis heute keinen Platz. Der Evangelist Matthäus berichtet uns, dass zunächst beide Räuber über Jesus lästerten. Da hängt man am Kreuz und hat nichts Besseres im Sinn, als über Jesus, den König der Juden, zu lästern. Die drei Gekreuzigten werden von den Soldaten bewacht. Kein Weglaufen und Entkommen ist möglich. Die Stunden am Kreuz sind qualvoll. Kreuzigen, das konnten die Römer. Unerbittlich müssen die drei Männer leiden. Zwei Straftäter hängen wegen ihrer Schuld. Aber Jesus Christus war völlig unschuldig. Das wusste Pilatus, der römische Statthalter. Darum wusch er nach seinem Urteil demonstrativ seine Hände in Unschuld. Der Hauptmann, der bei den Kreuzen stand, sagte, als Jesus gestorben war: Wahrlich, dieser Mensch war gerecht. Und wahrhaftig, dieser Mensch war Gottes Sohn. Jesus Christus war der Einzige, der sagen konnte: Ich habe nichts zu bereuen. Er war schuldlos, fehlerlos, ja tadellos. Warum hängt er dann aber am Kreuz? War das ein göttlicher Unfall, ein Versehen? Nein! Jesus starb dort am Kreuz wie ein unschuldiges Opferlamm für unsere Sünde. Er wollte das. Denn er trug unsere Strafe stellvertretend für uns. Die Juden und Römer kreuzigten ihn, weil man keinen König über sich haben wollte. Er sagte die Wahrheit, die uns die Freiheit bringt. Gottes Wahrheit ist wie eine bittere Medizin, die nicht schmeckt, aber uns rettet. Ein Übeltäter nun zeigt die Haltung: Zweitens, ich bereue nichts. Dieser Lästerer bereut nichts. Er ist voller Spott und Anspruchsdenken. Er will nur runter vom Kreuz. Jesus soll ihm auch im Tod noch gefügig sein. Aber da macht Jesus nicht mit. Strafe muss sein. Denn wo wir gefehlt und gesündigt haben, da müssen wir es auch tragen. Dieser Lästerer bereut gar nichts. Wahrscheinlich gehörten er und der andere Verbrecher zu dem freigelassenen Barabbas. Gemeinsam haben sie vielleicht einen Raubmord begangen. Der andere rügt hier seinen Komplizen. Er sagt ihm, was Sache ist. Denn wir empfangen, was unsere Taten wert sind. Mitgegangen, mitgefangen, mitgehangen. das ist gerecht. Jetzt belehrt der Ungerechte den anderen über Gerechtigkeit. Er bekennt sich damit wirklich schuldig. Nicht alle verurteilten Straftäter zeigen Einsicht. Raub und Mord und auch andere Sünden sind noch nicht ausgestorben. Weil wir in Sünden geboren sind, sind wir Sünder. Sünde ist Trennung von Gott. Aus diesem Zustand der Trennung folgen die sündigen Taten. Wir verfehlen Gottes Ziele und seine Absichten. Der Mensch stiehlt und raubt bis heute. Der Mensch geht bis heute über Leichen, um ein besseres Leben zu haben. Die Bibel sagt, dass da kein Gerechter ist, auch nicht einer. Wir alle haben Gottes Ziel verfehlt. Sie glauben das nicht? Versuchen Sie nur einen Tag lang tadellos nach Gottes Messlatte zu leben. Dann werden Sie es erkennen. Wir leben, als ob es Gott nicht gäbe. Was ist der Ausweg? Wir müssen umdenken. Und das beginnt immer mit Gott und seinem Sohn Jesus Christus. Jesus ist wirklich König. Er ist Schöpfer und Erlöser. Er ist König der Könige und Herr der Herren. Vor ihm sind wir schuldig. Bei den Nürnberger Prozessen 1945 und 1946 wurden zahlreiche Nazis verurteilt. Beobachter wunderten sich, dass viele unter ihnen, auch im Hinblick auf das Todesurteil, keinerlei Reue zeigten. Wie kann das sein? Reue und Umkehr werden nicht automatisch durch eine gerechte Strafe ausgelöst. Wir kommen zu dem anderen Übeltäter. Er bereut, weil er über Jesus Christus nachdenkt. Drittens, ich bereue doch. Der andere Übeltäter kommt zu einer wichtigen Einsicht. Bei diesem Mann kommt etwas in Bewegung. Er denkt an sein Ende und an das, was danach kommt. Sein Herz und Horizont weiten sich. Liebe Hörerinnen, liebe Hörer, das ist der entscheidende Punkt. Das Kreuz wird hier zur Kreuzung. Das Ende, der Tod, ist der Scheidepunkt vor der Ewigkeit. Denn im Tod entscheidet sich, wohin wir gehen. Der Mann denkt plötzlich über den Tod hinaus. Das ist klug. In Psalm 90, Vers 12 betete schon Mose: Lehre uns bedenken, dass wir sterben müssen, auf dass wir klug werden. Gute Taten, gute Werke kann er nicht mehr vollbringen hier. Das braucht er auch nicht. Was seine Worte hier im Text zum Ausdruck bringen, bedeutet eigentlich: Ich bereue doch. Er hat eingesehen, dass Jesus wirklich völlig unschuldig war. Und wir, sagte er gerechterweise, denn wir empfangen, was unsere Taten wert sind. Dieser aber hat nichts Unrechtes getan. Er begriff, wer Jesus ist. Er starb als Gerechter stellvertretend für unsere Schuld. Das ist eine biblische Tatsache. Es ist die Brücke zu unserer Erlösung. Unwissende spotten darüber, weil sie sagen: Ich bereue nichts. Andere wissen: Ich habe gesündigt. Ich brauche Vergebung. Ich möchte Gewissheit über den Tod hinaus. Diese Gewissheit gibt es nur bei Jesus, nur durch ihn. Zwei Menschen hängen hier neben Jesus. Der eine spottet weiter und lästert. Der andere denkt nach und besinnt sich. An Jesus scheiden sich die Geister. Wie stehen Sie zu Jesus Christus, dem König der Könige? Er will Sie vor der ewigen Hölle bewahren und in das Paradies hineinretten. Der nachdenkliche Übeltäter bereut. Für ihn ist Jesus ein König, den er bittet, dass er an ihn denken soll, wenn er in sein Königreich kommt. Er hat verstanden und erkannt, wer Jesus Christus wirklich ist. Darum hat er so kurz vor seinem Tod gesagt: Herr, gedenke an mich, wenn du in deiner Königsherrschaft kommst. Der Übeltäter bittet Jesus. Er nennt ihn Herr und er glaubt, dass er ein König, ein Herrscher ist. Glauben wir das auch? Oder was glauben Sie? Ich frage Sie nicht, was Sie über die Kirche, über die Christen, sondern was Sie persönlich über diesen gekreuzigten Christus glauben. Denn darauf kommt es im Leben und im Sterben wirklich an. Jesus verspricht diesem reuigen Mann etwas Gewaltiges. Und das gilt jedem, der an Jesus glaubt. Wahrlich, ich sage dir, Heute wirst du mit mir im Paradies sein. Das Paradies ist ein Geschenk Gottes. Es ist die ewige Gemeinschaft mit Jesus Christus im Himmel. Das Paradies ist das ewige Leben bei Gott. Das können sie sich nicht kaufen. Wer aber seine Sünde und Schuld, sein Versagen vor Gott bekennt, wer bereut und an Jesus, den einzigen, wahren Herrn und König, glaubt, dem ist der Himmel sicher. Jesus hält Wort, denn er ist der einzige Gerechte, und als dieser kann er als Einzige die Ungerechten retten. Darauf können sie sich verlassen.
1: Was glauben Sie persönlich über diesen gekreuzigten Jesus? Möchten Sie sich durch ihn von Ihrer Schuld retten lassen? Möchten Sie mehr über Gott und den Glauben an Jesus Christus erfahren? Oder haben Sie etwas auf dem Herzen? Schreiben Sie uns doch ganz einfach per Mail an radio@heukelbach.org oder per Post an die Stiftung Missionswerk Werner Heukelbach in 51700 Bergneustadt. Mein Name ist Christian Kaspari und ich sage Tschüss. Bis zum nächsten Mal.
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1: Trau schau wem. Ohne Vertrauen geht gar nichts. Das ganze gesellschaftliche Leben ist darauf aufgebaut. Tagtäglich vertrauen wir unser Leben anderen Menschen an. Wer in ein öffentliches Verkehrsmittel steigt, vertraut darauf, nicht im Graben zu landen. Wer im Supermarkt einkauft, geht davon aus, dass die Kassiererin nicht doppelt abrechnet. Und wer sich beim Italiener ums Eck etwas Leckeres bestellt, macht keine chemische Analyse von dem Verzehr seiner Pizza, sondern lässt sich das Essen bedenkenlos schmecken. Jedes andere Verhalten wäre auch besorgniserregend und eher schon im krankhaften Bereich anzusiedeln. Ohne ein bestimmtes Maß an Vertrauen geht also nichts im täglichen Leben. Man könnte das ein notwendiges Maß an Urvertrauen nennen, eine wichtige Grundeigenschaft des Menschen. Ein lateinisches Sprichwort sagt, fide sed cui vide, zu Deutsch, trau schau wem. Eine gesunde Portion Misstrauen gehört allerdings auch zum Leben. Und dann gibt es da noch einen sehr weiten Bereich, in dem es gar nicht so leicht ist, den Überblick zu behalten. Wenn es um unser Glück geht, sind wir oft recht ratlos. Zu viele Stimmen dringen auf uns ein, die uns ein gelungenes Leben und Freude und Glück bis über den Tod hinaus versprechen. Aber können sie es halten? Hier geht's in der Tat um mehr als um eine bequeme Busfahrt oder eine bekömmliche Pizza. Es geht um mehr als um Geld und letztendlich auch um mehr als um die Gesundheit. Hier geht schlicht und ergreifend um alles. Ja, ein gutes Fundament ist nötig, damit Vertrauen gelingen kann. Wo gibt es ein solches? Antworten gibt es. Es ist ja eine Erfahrung, die offenbar jeder Mensch irgendwann in seinem Leben macht. Die ewigen Fragen, woher komme ich, wohin gehe ich, was darf ich für mich erhoffen, lassen sich nicht auf Dauer mundtot machen. In der Tiefe des Herzens sind sie immer da. Aber zu wem soll ich gehen? Wem kann ich so sehr vertrauen, dass ich mir eine ehrliche Antwort auf meine alles entscheidenden Lebensfragen erhoffen darf? Wer meint es wirklich gut mit mir? Das muss wohl jeder und jede für sich beantworten. Trau, schau, wem. Aber wem kann ich vertrauen? Das Wörtchen wem hat es in sich. Wer Menschen oder sich selbst traut, läuft sehr schnell in eine Falle hinein. Auch Kirchen werben um Vertrauen. Dies hat schon lange schwer gelitten. Das liegt sicherlich auch an Gottes Bodenpersonal, an den Ersatzreligionen der Wohlstandsgesellschaft, aber besonders daran, dass das Kleingedruckte nicht mehr gelesen wird. Die Bibel sagt ganz deutlich, dass der Mensch von Gott geliebt ist und ihm vertrauen kann. Das wird besonders an Jesus Christus deutlich, der die Liebe Gottes nicht nur ausspricht, sondern dieser Liebe treu geblieben ist bis zu seinem Tod am Kreuz. Er hat das Vertrauen seines Vaters nicht enttäuscht. Ich habe meine Antwort gefunden. Ich weiß, wem ich vertrauen kann. Jesus Christus hat nicht bloß vom Reich Gottes geredet, mit seinem ganzen Leben hat er davon berichtet. Er hat niemanden ausgegrenzt und das Reich Gottes für alle geöffnet, die ihm vertrauen. Und er ist dafür bis zum Äußersten gegangen. Seine Liebe hat auch vor dem Tod nicht Halt gemacht und dadurch hat er die Macht des Todes zerbrochen. Das lässt mich vertrauensvoll mein Leben gestalten, trotz aller Unsicherheit. Das wünsche ich auch Ihnen. Sie hatten eine Sendung der Lutherischen Stunde von Helmut Poppe. Seien Sie Gott im Herrn befohlen.
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3: Ein herrliches Spätsommerwochenende startet heute mit Sonnenschein und nur lockeren Wolkenfeldern und angenehm mild bei 23 Grad in Olpen und in Stolberg, 20 Grad in Bitburg und auch in Blankenheim. Am Abend und in der Nacht sind nur wenige Wolken am Himmel unterwegs. Es wird frisch bei 13 bis 8 Grad. Morgen früh örtlich Nebelfelder, später Sonne vom Morgen bis zum Abend und nur lockere Wolken. Und es wird nochmal richtig sommerlich bei Temperaturen zwischen 22 und 26 in den Bördegebieten. Bis 27 Grad.
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4: Ich bin Diana Kramer. Die Polizei fahndet mit Hochdruck nach einem Mann, der Sabotageaktionen gegen das deutsche Stromnetz verübt haben soll. Nachdem Beamte in der Wohnung des 48-Jährigen in Grevelsberg in NRW Sprengstoff gefunden hatten, stürmte ein Spezialeinsatzkommando im rund 100 Kilometer entfernten Niederzier in einem Wald einen Lastwagen.
5: Der Mann war nicht in dem gestürmten Lastwagen, den der 48-Jährige anscheinend zu einem Wohnmobil umgebaut hatte. Möglicherweise ist er jetzt zu Fuß unterwegs, so NRW-Innenminister Reul. Er und Bundesinnenminister Dobrindt sprachen zunächst von einem Einzeltäter und von Klimaextremismus. Es sei aber nicht auszuschließen, dass der Mann doch noch Helfer hatte oder Verbindungen ins Ausland. Auch angesichts der vielen verschiedenen Angriffsorte auf Stromeinrichtungen. Und unklar ist auch, warum der Mann in Bekennerschreiben seinen Namen und seine Wohnadresse angab. Ronny Tochau, Redaktion.
4: Sachsen-Anhalt wählt morgen einen neuen Landtag. In letzten Umfragen lag die AfD weiter deutlich vor der CDU. Aktuell regiert in dem Land eine Koalition aus CDU, SPD und FDP. Das Bündnis wird aber allen Befragungen zufolge seine Mehrheit verlieren.
6: Bekommt Deutschland die erste AfD-geführte Landesregierung oder läuft es auf eine Minderheitsregierung unter Führung der CDU hinaus? Die AfD setzt auf eine absolute Mehrheit. Laut letzter Umfragen wird es dazu aber nicht reichen. Sie wird wohl einen Partner benötigen. Alle anderen Parteien haben eine Zusammenarbeit mit ihr aber ausgeschlossen. Bei einer Minderheitsregierung wäre die CDU unter Umständen für Mehrheiten im künftigen Landtag auch auf die Stimmen der Linken angewiesen. Die Christdemokraten schließen Koalition oder ähnliche Formen der Zusammenarbeit aber nicht nur mit der AfD aus, sondern auch mit den Linken. Die Suche nach einer neuen Landesregierung wird wohl sehr schwierig werden. David Riemer, Berlin.
4: Der ukrainische Präsident Zelensky hat einen Besuch von US-Vermittlern in Kiew angekündigt. Demnach werden Steve Witkoff und Jared Kushner erst Moskau besuchen und morgen dann nach Kiew reisen, sagte Zelensky in einer Videobotschaft. US-Präsident Trump bestätigte im Weißen Haus, dass er seine beiden Unterhändler entsandt habe. Sie würden einen Vorschlag mitbringen, um den Ukraine-Krieg zu beenden, sagte er, ohne Details zu nennen. Damit zum Fußball. Der VfB Stuttgart hat das erste Heimspiel der neuen Bundesliga-Saison souverän für sich entschieden. Die Stuttgarter besiegten den ersten FC Köln mit 4:1.
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1: Ein herrliches Spätsommerwochenende startet heute mit Sonnenschein und nur lockeren Wolkenfeldern und angenehm mild bei 23 Grad in Olpen und in Stolberg, 20 Grad in Bitburg und auch in Blankenheim. Am Abend und in der Nacht sind nur wenige Wolken am Himmel unterwegs. Es wird frisch bei 13 bis 8 Grad. Morgen früh örtlich Nebelfelder, später Sonne vom Morgen bis zum Abend und nur lockere Wolken. Und es wird nochmal richtig sommerlich bei Temperaturen zwischen 22 und 26 in den Wördegebieten. Bis 27 Grad.
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3: Ich bin Dieter Speth. Nach der Ankündigung weiterer Sabotageakte an Umspannwerken in NRW und Brandenburg laufen auch die Ermittlungen bei uns in Weißweiler auf Hochtouren. Seit gestern früh suchen dort

0: Fahndung nach dem Mann läuft. Die Polizei geht von einem politisch motivierten Einzeltäter aus. Mit deutlicher Verspätung kann heute das nagelneue Hallenbad in Herzogenrath-Kohlscheid seinen Betrieb aufnehmen. Eigentlich war die Eröffnung schon vor Monaten geplant, erst aber gab es Probleme durch einen Wasserschaden. Anschließend musste die Wasserqualität noch verbessert werden. Nur für Vereine waren einige Teile des Bades zuletzt bereits für die Nutzung freigegeben. Heute Nachmittag findet die Einweihung mit einem großen Tag der offenen Tür statt. Morgen beginnt dann der eigentliche Badebetrieb. Mit 24 Millionen Euro ist das neue Hallenbad gut 10 Millionen Euro teurer geworden als ursprünglich geplant. Die Kostenschätzung war aber noch vor der Corona-Pandemie und dem Ukraine-Krieg gefertigt worden. Bürgermeister Benjamin Fadavian spricht von einem der größten Infrastrukturprojekte in der Geschichte der Stadt. Die Not der Menschen nach der Sturzflut in Nepal ist weiter riesengroß. Hilfsorganisationen auch aus Aachen wollen nun Unterstützung leisten. Die Nepalhilfe Aachen schätzt die wirtschaftlichen Folgen der Katastrophe als dramatisch ein. Obwohl ganze Siedlungen und Bezirke nicht mehr existieren, geben sich die Menschen dort nicht auf. Die Aachener Nepalhilfe will nun Lebensmittel und Hygieneartikel im Wert von 50.000 Euro direkt nach dort übermitteln. Auch andere Hilfsorganisationen wollen das Krisengebiet unterstützen. Wie bei Radio 700 bereits berichtet, hat es im Hochhaus am Aachener Europaplatz gestern gebrannt. Weil dort viele Menschen wohnen, war die Feuerwehr mit einem Großaufgebot vor Ort. Als die Einsatzkräfte eintrafen, loderten die Flammen bereits aus dem Fenster eines Zimmers im vierten Stock. Der Brand konnte schnell gelöscht werden. Verletzt wurde niemand. Zur Brandursache und zur Schadenshöhe konnten zunächst keine Angaben gemacht werden. Nach dem großen Waldbrand im Hirtschenwald sind noch immer längst nicht alle Wege wieder offen. Vor allem abseits des Rennwegs bleibt es weiter gefährlich, denn noch immer muss in vielen Bereichen aufgeräumt werden. Große Teile des betroffenen Gebiets müssen deshalb weiter gesperrt bleiben. Der Rennweg, bislang westlicher Teil des Sperrgebietes und auch eine wichtige Verbindung für Radfahrer, die inzwischen wieder frei fahren können. Alle anderen markierten Wege und Flächen bleiben aber tabu. Der Landesbetrieb Wald und Holz NRW warnt: Durch die starken Windböen der letzten Tage kippen immer wieder geschädigte Bäume wie Streichhölzer um, auch direkt auf die Wege. In diesen Bereichen besteht weiter Lebensgefahr. Schilder weisen auf die gesperrten Zonen hin. Die Forstverwaltung bittet eindringlich darum, die gesperrten Wege nicht zu betreten. Zum Sport. Fußball-Drittligist Alemannia Aachen hat nach der Niederlage gegen Meppen in die Erfolgsspur zurückgefunden. Das Auswärtsspiel gegen den 1. FC Ingolstadt gewann die Alemannia am Abend mit 0:3. In der zweiten belgischen Fußballdivision ist die AS Eupen am Nachmittag ab 16 Uhr bei Club Next Brügge zu Gast. Morgen spielt dann in der Fußball-Mittelrheinliga der FC Wegberg Beek zu Hause gegen die zweite Mannschaft von Fortuna Köln und der erste FC Düren gegen Hürth. Außerdem ist der VfL Fischtal auf der anderen Rheinseite bei den Sportfreunden Porz zu Gast und Aufsteiger Ludwig Zülpich empfängt den Siegburger SV. 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
1: Zunächst ein Wort aus der Bibel. Jeder nun, der sich zu mir bekennt vor den Menschen, zu dem werde auch ich mich bekennen vor meinem Vater im Himmel. Matthäus Evangelium Kapitel 10, Vers 32. Alle Welt outet sich. Es ist geradezu in Mode gekommen, seit unsere Gesellschaft so tolerant geworden ist, dass sie selbst die extremsten Lebensstile akzeptiert. Die Talkmaster einschlägiger Shows jedenfalls sind dankbar dafür. Dagegen wird es in einer Gesellschaft, die sich zu großen Teilen von Gott losgesagt hat, zunehmend schwerer, sich als Christ zu outen. Eigentlich war es zu allen Zeiten nicht leicht, sich zu Christus zu bekennen, und in vergangenen Jahrhunderten und noch heute in vielen Ländern dieser Welt musste und muss man es mit dem Leben bezahlen. Nicht zuletzt deshalb ermahnt Jesus dazu und verknüpft es mit einem großartigen Versprechen. Warum aber sind Bekenner des Christus ein Ärgernis? Ebenso gut könnte man fragen, warum ihr Herr Jesus Christus selbst in der ja eigentlich frommen jüdischen Gesellschaft Widerspruch hervorrief und schließlich von seinen Gegnern zu Tode gebracht wurde. Er vertrat die göttliche Wahrheit, die nichts über den Menschen verschweigt, sondern schonungslos seine Selbstgerechtigkeit, seinen Stolz und seinen Hochmut entlarvt. Was Menschen sich selbst als Weltanschauung aufbauen, ob Religion, Ideologie oder einfach nur ein schönes Leben, wird durch den Wahrheitsanspruch Christi, den seine Nachfolger vertreten, als Irrtum und Sackgasse bloßgestellt. Das kann man nur ertragen, wenn man dem Zeugnis der Wahrheit Glauben schenkt, seine eigene falsche Denk- und Lebensweise aufgibt und ein neues Leben mit Jesus beginnt. Das nennt die Bibel Buße und Umkehr. Und Christen sind schon deshalb ein Ärgernis, weil sie selbst Mahnmale dieser Umkehr sind. Allerdings nur, wenn sie auch bekennen. Kennen Sie einen solchen Bekenner der rettenden Liebe Jesu in Ihrem Umfeld?
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8: Ein herrliches Spätsommerwochenende startet heute mit Sonnenschein und nur lockeren Wolkenfeldern und angenehm mild bei 23 Grad in Olpen und in Stolberg, 20 Grad in Bitburg und auch in Blankenheim. Am Abend und in der Nacht sind nur wenige Wolken am Himmel unterwegs. Es wird frisch bei 13 bis 8 Grad. Morgen früh örtlich Nebelfelder, später Sonne vom Morgen bis zum Abend und nur lockere Wolken. Und es wird nochmal richtig sommerlich bei Temperaturen zwischen 22 und 26 in den Wörthergebieten. Bieten bis 27 Grad.
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9: Ich bin Diana Kramer. Die Polizei fahndet weiter mit Hochdruck nach einem Mann, der Sabotageaktionen gegen das deutsche Stromnetz verübt haben soll. Die Vorfälle konzentrieren sich auf Nordrhein-Westfalen, Brandenburg und Sachsen. In allen 3 Bundesländern wird noch Braunkohle abgebaut und verstromt.
10: Den Strom aus fossilen Brennstoffen wie Kohle zu erzeugen, sei ein Verbrechen, das unsägliches Leid nach sich ziehe. So heißt es in einem Bekennerschreiben, das die Beamten für echt halten. Die Polizei hat in der Wohnung des Verdächtigen im Ruhrgebiet Sprengstoff gefunden. Von dem 48-Jährigen fehlt aber bislang jede Spur. Der Mann hatte mit selbstgebastelten Raketen Umspannwerke beschossen, um den Strom zu kappen, ohne Erfolg. Innenminister Dobrindt spricht von Klimaterrorismus eines Einzeltäters. Thomas Bremser, Redaktion.
9: Am Wahlwochenende werden in der Landeshauptstadt von Sachsen-Anhalt mehrere tausend Menschen zu Demonstrationen und Kundgebungen erwartet. Bisher seien 12 Veranstaltungen in Magdeburg angemeldet, teilte die Polizei mit. Die größte findet heute auf dem Domplatz statt. Hier erwartet ein Bündnis aus Gewerkschaften und Zivilgesellschaft rund 8000 Teilnehmer. Daneben begeht die AfD ihren offiziellen Wahlkampfabschluss. Morgen wird in Sachsen-Anhalt ein neuer Landtag gewählt. Das Wasserdefizit in Deutschland und Europa hat sich in den vergangenen Monaten weiter verschlimmert. Das geht aus Untersuchungen des Potsdamer Helmholtz-Zentrums für Geoforschung mit der NASA und dem Deutschen Zentrum für Luft- und Raumfahrt hervor. Man befürchte, dass sich der Wasserspeicher bis Ende des Jahres nicht mehr erholen wird, selbst wenn im Herbst mehr Regen als üblich fallen sollte, so die Forscher. Seit 2015 sehe man zunehmend trockenere Bedingungen als in den 15 Jahren davor. Vor allem die Hitze reduziert die Wasserspeicherung. Zum Fußball. Der VfB Stuttgart hat in seinem ersten Heimspiel der neuen Bundesliga-Saison den ersten FC Köln klar dominiert. Die Stuttgarter gewannen mit 4:1. VfB-Neuzugang Grischa Prömel nach dem Spiel bei Sky.
11: Ist wirklich ein Traum. Heute hat alles gepasst. Wir wollten unbedingt auch eine Reaktion zeigen nach dem Bayern-Spiel und es ist uns heute gelungen.
9: Die Bundesliga-Auftaktpartie gegen Bayern München hatte Stuttgart vor einer Woche 1:5 verloren.
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1: Ein herrliches Spätsommerwochenende startet heute mit Sonnenschein und nur lockeren Wolkenfeldern und angenehm mild bei 23 Grad in Olpen und in Stolberg, 20 Grad in Bitburg und auch in Blankenheim. Am Abend und in der Nacht sind nur wenige Wolken am Himmel unterwegs. Es wird frisch bei 13 bis 8 Grad. Morgen früh örtlich Nebelfelder, später Sonne vom Morgen bis zum Abend und nur lockere Wolken. Und es wird nochmal richtig sommerlich bei Temperaturen zwischen 22 und 26 in den Wördegebieten. Bis 27 Grad.
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2: Ich bin Dieter Speth. Nach der Ankündigung weiterer Sabotageakte an Umspannwerken in NRW und Brandenburg laufen auch die Ermittlungen bei uns in Weißweiler auf Hochtouren. Seit gestern früh suchen dort Polizei und Feuerwehr das Gebiet ab. In zwei Bekennerschreiben war darauf hingewiesen worden, dass auch auf das dortige Umspannwerk ein Anschlag geplant ist. In Bergheim war über eine Abschusseinrichtung eine selbstgebaute Rakete auf Kabelanlagen geschossen worden und hatte ein Kraftwerk zeitweise lahmgelegt. Inzwischen konnte der mutmaßliche Verfasser der Kennerschreiben ermittelt werden. In der Wohnung des 48-Jährigen in Gevelsberg im Ennepe-Ruhr-Kreis ist von der Polizei Sprengstoff sichergestellt worden. Die Fahndung nach dem Mann läuft. Die Polizei geht von einem politisch motivierten Einzeltäter aus. Mit deutlicher Verspätung kann heute das nagelneue Hallenbad in Herzogenrath-Kohlscheid seinen Betrieb aufnehmen. Eigentlich war die Eröffnung schon vor Monaten geplant. Erst aber gab es Probleme durch einen Wasserschaden. Anschließend musste die Wasserqualität noch verbessert werden. Nur für Vereine waren einige Teile des Bades zuletzt bereits für die Nutzung freigegeben. Heute Nachmittag findet die Einweihung mit einem großen Tag der offenen Tür statt. Morgen beginnt dann der eigentliche Badebetrieb. Mit 24 Millionen Euro ist das neue Hallenbad gut 10 Millionen Euro teurer geworden als ursprünglich geplant. Die Kostenschätzung war aber noch vor der Corona-Pandemie und dem Ukraine-Krieg gefertigt worden. Bürgermeister Benjamin Fadavian spricht von einem der größten Infrastrukturprojekte in der Geschichte der Stadt. Die Not der Menschen nach der Sturzflut in Nepal ist weiter riesengroß. Hilfsorganisationen auch aus Aachen wollen nun Unterstützung leisten. Die Nepalhilfe Aachen schätzt die wirtschaftlichen Folgen der Katastrophe als dramatisch ein. Obwohl ganze Siedlungen und Bezirke nicht mehr existieren, geben sich die Menschen dort nicht auf. Die Aachener Nepalhilfe will nun Lebensmittel und Hygieneartikel im Wert von 50.000 Euro direkt nach dort übermitteln. Auch andere Hilfsorganisationen wollen das Krisengebiet unterstützen. Wie bei Radio

0: vielen Bereichen aufgeräumt werden. Große Teile des betroffenen Gebiets müssen deshalb weiter gesperrt bleiben. Der Rennweg, bislang westlicher Teil des Sperrgebietes und auch eine wichtige Verbindung für Radfahrer, die inzwischen wieder frei fahren können. Alle anderen markierten Wege und Flächen bleiben aber tabu. Der Landesbetrieb Wald und Holz NRW warnt, durch die starken Windböen der letzten Tage kippen immer wieder geschädigte Bäume wie Streichhölzer um, auch direkt auf die Wege. In diesen Bereichen besteht weiter Lebensgefahr. Schilder weisen auf die gesperrten Zonen hin. Die Forstverwaltung bittet eindringlich darum, die gesperrten Wege nicht zu betreten. Zum Sport. Fußball-Drittligist Alemannia Aachen hat nach der Niederlage gegen Meppen in die Erfolgsspur zurückgefunden. Das Auswärtsspiel gegen den 1. FC Ingolstadt gewann die Alemannia am Abend mit 0:3. In der zweiten belgischen Fußballdivision ist die AS Eupen am Nachmittag ab 16 Uhr bei Club Next Brügge zu Gast. Morgen spielt dann in der Fußball-Mittelrheinliga der FC Wegberg Beek zu Hause gegen die zweite Mannschaft von Fortuna Köln und der erste FC Düren gegen Hürth. Außerdem ist der VfL Fischtal auf der anderen Rheinseite bei den Sportfreunden Porz zu Gast und Aufsteiger Ludwig Zülpich empfängt den Siegburger SV. 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
15: Ein herrliches Spätsommerwochenende startet heute mit Sonnenschein und nur lockeren Wolkenfeldern und angenehm mild bei 23 Grad in Eupen und in Stolberg, 20 Grad in Bitburg und auch in Blankenheim. Am Abend und in der Nacht sind nur wenige Wolken am Himmel unterwegs. Es wird frisch bei 13 bis 8 Grad. Morgen früh örtlich Nebelfelder, später Sonne vom Morgen bis zum Abend und nur lockere Wolken. Und es wird nochmal richtig sommerlich bei Temperaturen zwischen 22 und 26 in den Bördegebieten. Bis 27 Grad.
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16: Ich bin Diana Kramer. Nach mehreren Sabotageaktionen gegen die deutsche Stromversorgung läuft die Fahndung nach einem Verdächtigen. Der Mann aus dem Ruhrgebiet hatte sich in Bekennerschreiben zu den Attacken bekannt. Bundesinnenminister Alexander Dobrindt geht davon aus, dass diese Schreiben echt sind.
17: Das Wissen, was offenbart wird in diesen Schreiben, das ist eindeutiges Täterwissen. Und von daher kann man davon ausgehen, dass erstmal die Indizien dafür sprechen, dass wir es hier mit dem Täter zu tun haben. Und nach aktuellem Stand muss man hier von Klimaextremismus ausgehen.
16: Auffällig sei laut Innenminister Dobrindt, dass sich alle Anschlagsorte in der Nähe von Gebieten befinden, in denen noch Braunkohle abgebaut wird. Morgen wählt Sachsen-Anhalt einen neuen Landtag. In letzten Umfragen lag die AfD weiter deutlich vor der CDU. Aktuell regiert in dem Land eine Koalition aus CDU, SPD und FDP. Dieses Bündnis wird aber allen Befragungen zufolge seine Mehrheit verlieren.
18: Bekommt Deutschland die erste AfD-geführte Landesregierung oder läuft es auf eine Minderheitsregierung unter Führung der CDU hinaus? Die AfD setzt auf eine absolute Mehrheit. Laut letzter Umfragen wird es dazu aber nicht reichen. Sie wird wohl einen Partner benötigen. Alle anderen Parteien haben eine Zusammenarbeit mit ihr aber ausgeschlossen. Bei einer Minderheitsregierung wäre die CDU unter Umständen für Mehrheiten im künftigen Landtag auch auf die Stimmen der Linken angewiesen. Die Christdemokraten schließen Koalition oder ähnliche Formen der Zusammenarbeit aber nicht nur mit der AfD aus, sondern auch mit den Linken. Die Suche nach einer neuen Landesregierung wird wohl sehr schwierig werden. David Riemer, Berlin.
16: Der ukrainische Präsident Zelensky hat einen Besuch von US-Vermittlern in Kiew angekündigt. Demnach werden Steve Witkoff und Jared Kushner erst Moskau besuchen und morgen dann nach Kiew reisen, sagte Zelensky in einer Videobotschaft. US-Präsident Trump bestätigte die Entsendung seiner beiden Unterhändler. Sie würden einen Vorschlag mitbringen, um den Ukraine-Krieg zu beenden, sagte Trump, ohne Details zu nennen. Und zum Fußball. Der VfB Stuttgart hat das erste Heimspiel der neuen Bundesliga-Saison souverän für sich entschieden. Die Stuttgarter besiegten im Freitagsspiel den 1. FC Köln mit 4:1.
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21: Guten Morgen, Ina Pleier begrüßt Sie zur 2 Stunden Wochenendwecker. Schön, dass Sie dabei sind. Und los geht's jetzt mit Bonnie Tyler und Dr. Hook.
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0: kurz nach 8. Gleich brechen wir wieder gemeinsam mit unserem Weltallexperten Axel Tillemanns ins Universum auf. Der wartet schon mit einer neuen Folge Sonne, Mond und Sterne auf uns. Jochen Späth kommt dann mit dem Gesundheitswetter zu uns und Lukas Blasius informiert uns in seinen Veranstaltungstipps über alles, was dieses Wochenende los ist in unserer Region.
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0: Früher war mehr Lametta. Den Spruch kennen Sie? Genau, das war der berühmte Loriot-Sketch Weihnachten bei Hoppenstedt aus dem Jahr 1978. Auf dem Mars gab's und gibt's bislang gar kein Lametta. Wozu auch? Aber das soll sich bald ändern. Warum, erklärt uns jetzt Axel Tillemans.
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2: Früher war mehr Lametta. Das sagt Opa Hoppenstedt in einem legendären Weihnachtssketch von Loriot. Bezogen auf den Mars liegt Opa Hoppenstedt falsch. Dort gab es früher überhaupt kein Lametta. In Zukunft könnte sich das aber ändern. Ein Team um den Planetenforscher Professor Edwin Keith von der Universität Chicago hat durchgerechnet, wie man den Mars mit Hilfe Lametta-ähnlicher Nanostäbchen zu einem bewohnbaren Planeten machen könnte. Das klassische Christbaumlametta besteht oft aus Aluminiumstreifen. Typischerweise sind solche Streifen um die 50 cm lang. Lametta ähnlicher Größe wurde im Zweiten Weltkrieg vom britischen Militär bei einem verheerenden Luftangriff auf Hamburg genutzt. Die Bomber der Royal Air Force warfen bei ihrem Angriff 40 Millionen Lametta-Streifen ab, um das Radar zu täuschen. Die deutsche Flugabwehr war dadurch praktisch blind. Das von den Bombern abgeworfene Lametta war exakt auf eine Länge von 27 cm zugeschnitten. Das ist die halbe Wellenlänge von Radarstrahlung. Deshalb reflektierte das Lametta die Radarstrahlung und die deutsche Flugabwehr konnte nur diese Reflexionen sehen. Nach demselben Prinzip soll das Lametta auf dem Mars funktionieren. Dort geht es aber nicht um Radarstrahlung, sondern um Infrarotstrahlung, also Wärmestrahlung, die daran gehindert werden soll, in den Weltraum zu entweichen. Weil die Wellenlänge von Infrarotstrahlung viel kleiner ist als die von Radarstrahlung, soll das Marslametta aus winzigen Aluminiumstäbchen bestehen, die etwa einen Hundertstel Millimeter lang sind. Den Berechnungen von Keiths Team zufolge müsste man pro Sekunde etwa 60 Liter dieser Lametta-Stäbchen in die Marsatmosphäre blasen. Das Lametta könnte direkt auf dem Mars hergestellt werden. Der Marsboden enthält genügend Aluminium, das in automatisiertem Bergbau gewonnen werden könnte. Aus einem hohen Schornstein würde das Lametta in die dünne Marsatmosphäre abgegeben und von Winden bis in eine Höhe von 60 Kilometer getragen. So könnten sich die Stäbchen über die gesamte Marsatmosphäre verteilen. Nach etwa 30 Jahren hätte das Lametta die Durchschnittstemperatur des Mars um 35 Grad Celsius angehoben. Dann würde zumindest in den Sommermonaten gefrorenes Wasser verdampfen. Flüssiges Wasser ist wegen des niedrigen Atmosphärendrucks auf dem Mars zunächst nicht möglich. Doch über Jahrhunderte hinweg würde ebenfalls verdampfendes Kohlendioxideis den Druck der Marsatmosphäre so weit erhöhen, dass Flüsse und Seen entstehen. Astronauten müssten in dieser Atmosphäre keine Raumanzüge mehr tragen, eine einfache Sauerstoffmaske würde ausreichen. Bis auch die weggelassen werden kann, dauert es 100.000 Jahre. So lange bräuchten Mikroben und Pflanzen, um die Marsatmosphäre mit genügend Sauerstoff anzureichen.
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2: Gestern heiß, heute lau, morgen warm. Das bringt Herz und Kreislauf ordentlich in Schlingern und auch Personen mit Blutdruckproblemen können jetzt Schwierigkeiten durch wechselnden Blutdruck mal hoch, mal tief, witterungsbedingt bekommen. Auch die Neigung zu Kopf- und Migräne ist jetzt deutlich erhöht. In den Morgenstunden muss mit rheumatischen Beschwerden, Gelenk- und Knochen- sowie Narbenschmerzen gerechnet werden. Der Blick in den Pollenkalender zeigt, wir haben noch eine mäßige Konzentration von Wegerich- und von Gänsefußpollen und in schwacher Konzentration sind Beifußnessel, aber auch Gräser- und Ambrosia-Pollen in der Luft. Ihnen allen einen angenehmen Start ins Wochenende.
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1: Ein herrliches Spätsommerwochenende startet heute mit Sonnenschein und nur lockeren Wolkenfeldern und angenehm mild bei 23 Grad in Olpen und in Stolberg, 20 Grad in Bitburg und auch in Blankenheim. Am Abend und in der Nacht sind nur wenige Wolken am Himmel unterwegs. Es wird frisch bei 13 bis 8 Grad. Morgen früh örtlich Nebelfelder, später Sonne vom Morgen bis zum Abend und nur lockere Wolken. Und es wird nochmal richtig sommerlich bei Temperaturen zwischen 22 und 26 in den Börde bieten bis 27 Grad.
2: Regionalnachrichten. Ich bin Dieter Speth. Nach der Ankündigung weiterer Sabotageakte an Umspannwerken in NRW und Brandenburg laufen auch die Ermittlungen bei uns in Weißweiler auf Hochtouren. Seit gestern früh suchen dort Polizei und Feuerwehr das Gebiet ab. In zwei Bekennerschreiben war darauf hingewiesen worden, dass auch auf das dortige Umspannwerk ein Anschlag geplant ist. In Bergheim war über eine Abschusseinrichtung eine selbstgebaute Rakete auf Kabelanlagen geschossen worden und hatte ein Kraftwerk zeitweise lahmgelegt. Inzwischen konnte der mutmaßliche Verfasser der Kennerschreiben ermittelt werden. In der Wohnung des 48-Jährigen in Gevelsberg im Ennepe-Ruhr-Kreis ist von der Polizei Sprengstoff sichergestellt worden. Die Fahndung nach dem Mann läuft. Die Polizei geht von einem politisch motivierten Einzeltäter aus. Mit deutlicher Verspätung kann heute das nagelneue Hallenbad in Herzogenrath-Kohlscheid seinen Betrieb aufnehmen. Eigentlich war die Eröffnung schon vor Monaten geplant. Erst aber gab es Probleme durch einen Wasserschaden. Anschließend musste die Wasserqualität noch verbessert werden. Nur für Vereine waren einige Teile des Bades zuletzt bereits für die Nutzung freigegeben. Heute Nachmittag findet die Einweihung mit einem großen Tag der offenen Tür statt. Morgen beginnt dann der eigentliche Badebetrieb. Mit 24 Millionen Euro ist das neue Hallenbad gut 10 Millionen Euro teurer geworden als ursprünglich geplant. Die Kostenschätzung war aber noch vor der Corona-Pandemie und dem Ukraine-Krieg gefertigt worden. Bürgermeister Benjamin Fadavian spricht von einem der größten Infrastrukturprojekte in der Geschichte der Stadt. Die Not der Menschen nach der

0: Andere Hilfsorganisationen wollen das Krisengebiet unterstützen. Wie bei Radio 700 bereits berichtet, hat es im Hochhaus am Aachener Europaplatz gestern gebrannt. Weil dort viele Menschen wohnen, war die Feuerwehr mit einem Großaufgebot vor Ort. Als die Einsatzkräfte eintrafen, loderten die Flammen bereits aus dem Fenster eines Zimmers im vierten Stock. Der Brand konnte schnell gelöscht werden. Verletzt wurde niemand. Zur Brandursache und zur Schadenshöhe konnten zunächst keine Angaben gemacht werden. Nach dem großen Waldbrand im Hürtschenwald sind noch immer längst nicht alle Wege wieder offen. Vor allem abseits des Rennwegs bleibt es weiter gefährlich. Denn noch immer muss in vielen Bereichen aufgeräumt werden. Große Teile des betroffenen Gebiets müssen deshalb weiter gesperrt bleiben. Der Rennweg, bislang westlicher Teil des Sperrgebietes und auch eine wichtige Verbindung für Radfahrer, die inzwischen wieder frei fahren können. Alle anderen markierten Wege und Flächen bleiben aber tabu. Der Landesbetrieb Wald und Holz NRW warnt, durch die starken Windböen der letzten Tage kippen immer wieder geschädigte Bäume wie Streichhölzer um, auch direkt auf die Wege. In diesen Bereichen besteht weiter Lebensgefahr. Schilder weisen auf die gesperrten Zonen hin. Die Forstverwaltung bittet eindringlich darum, die gesperrten Wege nicht zu betreten. Zum Sport. Fußball-Drittligist Alemannia Aachen hat nach der Niederlage gegen Meppen in die Erfolgsspur zurückgefunden. Das Auswärtsspiel gegen den 1. FC Ingolstadt gewann die Alemannia am Abend mit 0:3. In der zweiten belgischen Fußballdivision ist die AS Eupen am Nachmittag ab 16 Uhr bei Club Next Brügge zu Gast. Morgen spielt dann in der Fußball-Mittelrheinliga der FC Wegberg Beek zu Hause gegen die zweite Mannschaft von Fortuna Köln und der erste FC Düren gegen Hürth. Außerdem ist der VfL Fischtal auf der anderen Rheinseite bei den Sportfreunden Porz zu Gast und Aufsteiger Ludwig Zülpich empfängt den Siegburger SV. 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

Meteorologisch befinden wir uns bereits im Herbst und der eine oder andere von Ihnen macht sich vielleicht schon Gedanken darüber, wie es in den kommenden Monaten ein bisschen kuscheliger in den eigenen vier Wänden wird. Dann sind Sie heute bei den Bautagen in Bitburg genau richtig und wir von Radio 700 sind auch dabei. Aber auch sonst können Sie einiges unternehmen. Die Veranstaltungstipps von Lukas Blasius gibt's gleich nach Oliver Berndt.

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1: Viel los ist an diesem Wochenende in Bitburg. In und um die Stadthalle präsentieren sich 60 Unternehmen bei den Bautagen mit Neuem zu Bauen und Wohnen, Heim und Garten, Energie und Nachhaltigkeit. Gleichzeitig findet das Autofestival auf der Automeile sowie die Oldtimer Classics statt. Abends heißt es in der Innenstadt 100 Chöre. Und morgen ab 13 Uhr haben die Geschäfte in der Bitburger Innenstadt zum verkaufsoffenen Sonntag geöffnet. Auch in dieser Woche wird die Festivalreihe Il Bleu Décor im Malmundarium in Malmedy fortgesetzt. Das bedeutet jeden Abend Musik zum Entdecken. Heute ab 18 Uhr spielen Pauline Serafini und das Trio M.O.P. Grillgerichte und kühle Getränke verspricht die Barbecue-Party des Junggesellenvereins und dem Männerverein Lebenslust Boderath. Heute ab 16 Uhr an der Grillhütte in Nettersheim-Boderath. Beim Hillclimbing versuchen Motorradsportler mit ihren Maschinen auf anspruchsvollem Gelände Offroad den Berg zu bezwingen. Bis zum Sonntag auf dem Offroad-Parcours in Antler. An diesem Wochenende findet wieder der beliebte Michaelsmarkt statt, mit jeder Menge Kunst und Kunsthandwerk sowie einem verkaufsoffenen Sonntag. Heute und morgen ab 11 Uhr in der Innenstadt von Bad Münstereifel. Beim Krimi-Festival Nordeifel Mordeifel wird heute offizieller Startschuss gegeben. Das S-Forum der Kreissparkasse in Euskirchen verwandelt sich in einen Gentleman-Club. Bei Die Gentleman-Bitten zur Kasse gibt es Lesungen mit Peter Godasgar, Ralf Kramp und Klaus Stickerbrück. Es spielt die Jazz-Rock-Band des Landespolizeiorchesters NRW. Spannend wird es also ab 19 Uhr. Suchen, stöbern und finden, das geht beim Antik- und Trödelmarkt. Die Stände öffnen ab 10 Uhr auf dem Parkplatz gegenüber dem Adenner-Markt in Losheim, direkt an der Grenze. Wie stellt man einen Hocker her? Traditionelles Drechslerhandwerk wird heute ab 10 Uhr beim Thementag im LVR Freilichtmuseum in Kommern vorgestellt. Dort beschäftigt sich auch ein weiterer Thementag unter dem Motto Frisch gebrüht mit Kaffee und seinen Ersatzprodukten. Wie wäre es, sich vor historischen Maschinen ablichten und damit in eine andere Zeit schicken zu lassen? Beim Fototag im LVR Industriemuseum in der alten Tuchfabrik Müller in Euskirchen ist genau das möglich. Geknipst wird ab 14 Uhr. Marleys Ghost spielt die größten Hits von Bob Marley als Cover um 20 Uhr im alten Casino in Euskirchen. Die Kabarettistin Melanie Haupt präsentiert ihr humorvolles Programm mit Musik. Ich verstehe was, was du nicht sagst, heißt es um 20 Uhr im Kulturhaus 1 in Bad Münstereifel. Kinder und Familien sind herzlich eingeladen zum Wilde-Wiesen-Fest mit vielen Überraschungen. Heute den ganzen Tag an der Oper Beretta Mühle in Hellenthal. 5 Coverbands spielen dieses Jahr beim Sommer-Rock-Festival auf dem Werwegplatz in Röttgen. Heute Abend mit Coverhits von Joe Cocker und den Beatles. An diesem Wochenende findet das 152. Verbandsfest der Vereinigten Spielmannszüge Nordeifel statt. Ausgerichtet vom Trommler- und Pfeiferchor Kesternich. Zum Auftakt findet abends ein Sternmarsch der Vereine statt. Anschließend wird bei Musik im Dorfgemeinschaftshaus in Kesternich gefeiert. Morgen findet dann ein großer Festzug durch Kesternich statt. Anschließend spielen die Vereine zum Konzert auf, bevor zum Abschluss der beste Umzugsteilnehmer gekürt wird. Zweiter Tag beim Mea Kusma Festival, heute Abend im Eupener Jünglingshaus ab 21.30 Uhr mit Live-Musik vom Ensemble Musikfabrik. Tief unter die Meeresoberfläche geht es bei der Musik von Fabio Machiavelli und Iktus. Mit ihren Musikinstrumenten passen sie sich Walgesängen und anderen Unterwassergeräuschen an. Vor und nach den Shows fungieren die Instrumente auch als Kunstwerke. Micro Breaths of a Blue Lung ist heute im Rahmen des Meerkusma Festivals von 13 bis 18 Uhr im Eupener Museum für zeitgenössische Kunst IKOB IKOB zu bestaunen. Noch bis morgen läuft die Kirmes am Dorfhaus in Einatten mit Kirmestreiben und Live-Musik. Morgen auch mit herzhaftem aus dem Brotbackhaus. Erlesene Weine aus verschiedenen deutschen Anbaugebieten erwarten Sie beim 5. Konzener Weinfest. Für die musikalische Unterhaltung sorgen der Musikverein Eintracht Konzen, die Volksmusikanten Vossenack und Lyra Höfen. Ausgeschenkt wird ab 17 Uhr auf dem Dorfplatz in Konzen. Kultur, Musik und Aktionen an unterschiedlichen Orten. Das verspricht das Kulturfestival Cultura Nova. Auch heute wieder den ganzen Tag über in der Innenstadt von Herle. In Aachen wird heute Europamarkt gefeiert. Die Stände haben von 10 bis 18 Uhr im gesamten Stadtgebiet geöffnet. Passend zum Marktgeschehen öffnet in der Aachener Innenstadt ab 13 Uhr die Musikmeile. Das Projekt Tanzende Stadt zieht wieder durch die Region heute Nachmittag mit einer Open-Air-Performance mit regionalen Tänzern ab 15 Uhr am Espace Bauens in Verviers. Und ganz ohne Blaulicht, dafür mit Musik und buntem Programm, wird Feuerwehrfest gefeiert. Heute ab 15 Uhr rund um den Feuerwehrturm in Barsweiler. Mehr Veranstaltungstipps hören Sie bei Radio 700 in einer Stunde.
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0: In der zweiten belgischen Division ist die AS Eupen heute gefragt. Die Saison hat für die Pandas ja nicht schlecht begonnen. Heute ist die AS Eupen beim Club Next zu Gast. Und das ist kein Selbstläufer, denn die Nachwuchsmannschaft des FC Brügge ist mit 2 Siegen perfekt in die neue Saison gestartet. Anpfiff ist um 16 Uhr.
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22: Ein herrliches Spätsommerwochenende startet heute mit Sonnenschein und nur lockeren Wolkenfeldern und angenehm mild bei 23 Grad in Olpen und in Stolberg, 20 Grad in Bitburg und auch in Blankenheim. Am Abend und in der Nacht sind nur wenige Wolken am Himmel unterwegs. Es wird frisch bei 13 bis 8 Grad. Morgen früh örtlich Nebelfelder, später Sonne vom Morgen bis zum Abend und nur lockere Wolken. Und es wird nochmal richtig sommerlich bei Temperaturen zwischen 22 und 26 in den Wördegebieten. Bis 27 Grad.
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23: Ich bin Diana Kramer. Die Polizei fahndet weiter mit Hochdruck nach einem Mann, der Sabotageaktionen gegen das deutsche Stromnetz verübt haben soll. Die Vorfälle konzentrieren sich auf Nordrhein-Westfalen, Brandenburg und Sachsen. In allen drei Bundesländern wird noch Braunkohle abgebaut und verstromt.
24: Den Strom aus fossilen Brennstoffen wie Kohle zu erzeugen, sei ein Verbrechen, das unsägliches Leid nach sich ziehe. So heißt es in einem Bekennerschreiben, das die Beamten für echt halten. Die Polizei hat in der Wohnung des Verdächtigen im Ruhrgebiet Sprengstoff gefunden. Von dem 48-Jährigen fehlt aber bislang jede Spur. Der Mann hatte mit selbstgebastelten Raketen Umspannwerke beschossen, um den Strom zu kappen, ohne Erfolg. Innenminister Dobrindt spricht von Klimaterrorismus eines Einzeltäters. Thomas Bremser, Redaktion.
23: In Sachsen-Anhalt werden am Wahlwochenende mehrere tausend Menschen zu Demonstrationen und Kundgebungen erwartet. Bisher seien 12 Veranstaltungen in der Landeshauptstadt Magdeburg angemeldet, teilte die Polizei mit. Die größte findet heute auf dem Domplatz statt. Hier erwartet ein Bündnis aus Gewerkschaften und Zivilgesellschaft rund 8000 Teilnehmer. Dort findet auch der offizielle Wahlkampfabschluss der AfD statt, die in Umfragen deutlich führt. Morgen wird dann in Sachsen-Anhalt ein neuer Landtag gewählt. Jedes fünfte Unternehmen in Deutschland spürt nach eigenen Angaben Auswirkungen hybrider Bedrohungen aus dem Ausland. Darunter fallen Cyberangriffe, Desinformation, Spionage und Sabotage, teilte das Institut der deutschen Wirtschaft mit. Die Unternehmen müssten etwa den Werkschutz verbessern oder sind durch Vorfälle eingeschränkt im operativen Geschäft. Besonders größere Unternehmen würden die hybride Bedrohung spüren. Nach Branchen betrachtet nehmen Information und Kommunikation die größten Risiken wahr, gefolgt von Energie und Wasserversorgung. Zum Fußball. Der VfB Stuttgart hat in seinem ersten Heimspiel der neuen Bundesliga-Saison den ersten FC Köln klar dominiert. Die Stuttgarter gewannen mit 4:1. VfB-Neuzugang Krischer Prömel nach dem Spiel bei Sky.
1: Ist wirklich ein Traum. Heute hat alles gepasst. Wir wollten unbedingt auch eine Reaktion zeigen nach dem Bayern-Spiel und es ist uns heute gelungen.
23: Das Bundesliga-Auftaktspiel gegen Bayern München hatte Stuttgart letzte Woche 1:5 verloren.
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0: Einen schönen guten Morgen. Im Studio für Sie ist Dina Pleier und wir haben auch in dieser Stunde noch einiges auf dem Zettel stehen und wir legen gleich los nach Glass Tiger und den Robettes.
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0: kurz nach 9. Es gibt Dinge, die können wir lange im Voraus planen. Manchmal kommt es aber trotzdem ganz anders. Vielleicht hilft da ja ein Blick nach oben. Isabel Jauernig hat gleich das aktuelle Horoskop für uns. Was kommt, das gilt dann für Andi Holz und das ausführliche Wochenendwetter. Und Lukas Blasius hat dann noch weitere Veranstaltungstipps für uns.
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1: Widder. Mars und Uranus verhelfen Ihnen zu einem guten Lebensgefühl. Körper und Seele befinden sich nun perfekt im Gleichgewicht.
2: Stier.
1: Versuchen Sie, eine neue Herausforderung ruhig und besonnen anzugehen.
2: Zwillinge.
1: Achten Sie auf die versteckten Signale. Ihnen wird sich dann einiges erschließen.
2: Krebs.
1: Sie brauchen jetzt einfach mal eine kreative Pause, sonst gehen Ihnen die guten Ideen aus.
2: Löwe.
1: Bevor Sie gleich in die Luft gehen, sollten Sie noch einmal in Ruhe durchatmen.
2: Jungfrau.
1: Wenn das Wetter mitspielt, hält sie jetzt nichts mehr zu Hause. Sie genießen jeden sonnigen Tag.
2: Waage.
1: Um Streitsuchende sollten Sie heute einen großen Bogen machen.
2: Skorpion.
1: Bringen Sie sich bei der Arbeit mit voller Leistung ein, dann dürfen Sie sich auch über eine Gegenleistung freuen.
2: Schütze.
1: Sie erobern die Herzen im Sturm und wenn es ernst wird, machen Sie einen Rückzieher. Warum eigentlich?
2: Steinbock.
1: Sie wollen einige grundsätzliche Dinge klären. Schieben Sie deshalb Gespräche nicht auf die lange Bank.
2: Wassermann.
1: Sind Sie alleinstehend? Wenn ja, dann dürfte heute Abend der optimale Zeitpunkt sein, um neue Kontakte zu knüpfen.
2: Fische.
1: Sie sind in Bestform. Gut möglich, dass Sie bald ein lukratives Angebot erhalten und dann sollten Sie zugreifen.

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1: Das erste Septemberwochenende präsentiert sich in unserer Region freundlich, denn nach der Kaltfront von Tiefiala setzt sich hoch Ulrich durch und sorgt dafür, dass der Samstag wieder deutlich freundlicher ausfällt. Anfangs sind noch kompaktere Wolken unterwegs, im Tagesverlauf kommt dann immer mehr die Sonne hervor und nachmittags ist es teilweise auch sonnig. Bei mäßigem Wind aus südwestlichen bis nordwestlichen Richtungen liegen die Temperaturen meistens so bei 18 Grad am Losheimer Graben und im Backfen, 19 Grad in Nützenich und Simmerath, 20 Grad sind es in Malmedy und Monschau, 21 Grad rund um Raren und Eupen und 22 Grad kommt man in Lüttich und in Aachen. Am Sonntag nach frischer Nacht mit örtlich an die 5 Grad in Fennmulden und örtlichem Nebel gibt es tagsüber viel Sonnenschein, kaum Wolken und es wird angenehm warm bei 22 Grad in Brackfenn und am Losheimer Graben 24 Grad rund um die Ruhreifel bei Schmidt und Vossenack und sommerliche 25 Grad in Eupen und 26 Grad sind es in Aachen und rund um den Ruhrsee. Die neue Woche startet spätsommerlich bei viel Sonnenschein. Dabei sind bis zu 29 Grad am Montag möglich und nachmittags und abends tauchen dann Schauer und Gewitter auf und werden dann das Spätsommerwetter beenden. Und dann stellt sich leicht wechselhaftes und deutlich kühleres Wetter ein. Dann wird es mehr Frühherbst als Spätsommer bei uns sein.
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1: Ein herrliches Spätsommerwochenende startet heute mit Sonnenschein und nur lockeren Wolkenfeldern und angenehm mild bei 23 Grad in Olpen und in Stolberg, 20 Grad in Bitburg und auch in Blankenheim. Am Abend und in der Nacht sind nur wenige Wolken am Himmel unterwegs. Es wird frisch bei 13 bis 8 Grad. Morgen früh örtlich Nebelfelder, später Sonne vom Morgen bis zum Abend und nur lockere Wolken. Und es wird nochmal richtig sommerlich bei Temperaturen zwischen 22 und 26 in den Bördegebieten. Bis 27 Grad.
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2: Ich bin Dieter Speth. Nach der Ankündigung weiterer Sabotageakte an Umspannwerken in NRW und Brandenburg laufen auch die Ermittlungen bei uns in Weißweiler auf Hochtouren. Seit gestern früh suchen dort Polizei und Feuerwehr das Gebiet ab. In zwei Bekennerschreiben war darauf hingewiesen worden, dass auch auf das dortige Umspannwerk ein Anschlag geplant ist. In Bergheim war über eine Abschusseinrichtung eine selbstgebaute Rakete auf Kabelanlagen geschossen worden und hatte ein Kraftwerk zeitweise lahmgelegt. Inzwischen konnte der mutmaßliche Verfasser der Kennerschreiben ermittelt werden. In der Wohnung des 48-Jährigen in Gevelsberg im Ennepe-Ruhr-Kreis ist von der Polizei Sprengstoff sichergestellt worden. Die Fahndung nach dem Mann läuft. Die Polizei geht von einem politisch motivierten Einzeltäter aus. Mit deutlicher Verspätung kann heute das nagelneue Hallenbad in Herzogenrath-Kohlscheid seinen Betrieb aufnehmen. Eigentlich war die Eröffnung schon vor Monaten geplant, erst aber gab es Probleme durch einen Wasserschaden. Anschließend musste die Wasserqualität noch verbessert werden. Nur für Vereine waren einige Teile des Bades zuletzt bereits für die Nutzung freigegeben. Heute Nachmittag findet die Einweihung mit einem großen Tag der offenen Tür statt. Morgen beginnt dann der eigentliche Badebetrieb. Mit 24 Millionen Euro ist das neue Hallenbad gut 10 Millionen Euro teurer geworden als ursprünglich geplant. Die Kostenschätzung war aber noch vor der Corona-Pandemie und dem Ukraine-Krieg gefertigt worden. Bürgermeister Benjamin Fadavian spricht von einem der größten Infrastrukturprojekte in der Geschichte der Stadt. Die Not der Menschen nach der Sturzflut in Nepal ist weiter riesengroß. Hilfsorganisationen auch aus Aachen wollen nun Unterstützung leisten. Die Nepalhilfe Aachen schätzt die wirtschaftlichen Folgen der Katastrophe als dramatisch ein. Obwohl ganze Siedlungen und Bezirke nicht mehr existieren, geben sich die Menschen dort nicht auf. Die Aachener Nepalhilfe will nun Lebensmittel und Hygieneartikel im Wert von 50.000 Euro direkt nach dort übermitteln. Auch andere Hilfsorganisationen wollen das Krisengebiet unterstützen. Wie bei Radio 700 bereits berichtet, hat es im Hochhaus am Aachener Europaplatz gestern gebrannt. Weil dort

0: Bleibt es weiter gefährlich, denn noch immer muss in vielen Bereichen aufgeräumt werden. Große Teile des betroffenen Gebiets müssen deshalb weiter gesperrt bleiben. Deren Weg, bislang westlicher Teil des Sperrgebietes und auch eine wichtige Verbindung für Radfahrer, die inzwischen wieder frei fahren können. Alle anderen markierten Wege und Flächen bleiben aber tabu. Der Landesbetrieb Wald und Holz NRW warnt, durch die starken Windböen der letzten Tage kippen immer wieder geschädigte Bäume wie Streichhölzer um, auch direkt auf die Wege. In diesen Bereichen besteht weiter Lebensgefahr. Schilder weisen auf die gesperrten Zonen hin. Die Forstverwaltung bittet eindringlich darum, die gesperrten Wege nicht zu betreten. Zum Sport. Fußball-Drittligist Alemannia Aachen hat nach der Niederlage gegen Meppen in die Erfolgsspur zurückgefunden. Das Auswärtsspiel gegen den 1. FC Ingolstadt gewann die Alemannia am Abend mit 0:3. In der zweiten belgischen Fußballdivision ist die AS Eupen am Nachmittag ab 16 Uhr bei Club Next Brügge zu Gast. Morgen spielt dann in der Fußball-Mittelrheinliga der FC Wegberg Beek zu Hause gegen die zweite Mannschaft von Fortuna Köln und der 1. FC Düren gegen Hürth. Außerdem ist der VfL Fischtal auf der anderen Rheinseite bei den Sportfreunden Porz zu Gast und Aufsteiger Ludwig Zülpich empfängt den Siegburger SV. 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

Was darf es denn noch sein dieses Wochenende? Jazz, indische Musik oder Eifelklänge? Open Air Kino wäre auch im Angebot. Sie haben jetzt die Qual der Wahl bei den Veranstaltungstipps, Teil 2 von Lukas Blasius.

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2: Und hier kommen weitere Veranstaltungstipps, zunächst für den heutigen Samstag. Schon der Film mit Harpe Kerkeling war ein großer Erfolg. Nun gibt es eine Bühnenfassung der Komödie Extrawurst. Der Vorhang im Aachener Grenzlandtheater hebt sich um 20 Uhr. Theaterfreunde können sich schon auf die Aufführung des Stücks Kardinalfehler freuen. Heute um 18 Uhr im Theater Aachen-Brandt. Im Theater Aachen wird heute auch ein Wunschkonzert gespielt, organisiert vom Aachener Sinfonieorchester. Auftakt ist um 19 Uhr. Das Aachener Grenzlandtheater ist wieder auf Tour, diesmal mit seiner Produktion Achtsam Morden durch bewusste Ernährung. Gespielt wird heute ab 20 Uhr in der Aula des St. Michael-Gymnasiums in Monschau. Singer-Songwriter-Musik verspricht Paradis Blanc um 20 Uhr im Spirit of 66 in Verviers. Lust auf gute Laune macht der Comedy-Mix im Talbahnhof in Eschweiler. Spaß ist ab 20 Uhr garantiert. Jazz mit der Rainer Witzel Group featuring Joyce Newhill erwartet Sie um 20 Uhr im Alten Kurhaus in Aachen. Eine musikalische Reise verspricht das Konzert mit klassischer indischer Musik um 20 Uhr im Raum für Kultur in Aachen. Mit einem Festwochenende feiert der Musikverein Eifelklänge sein 50-jähriges Bestehen. Los geht's heute Abend um 18.30 Uhr am Dorfhaus Morsbach mit Live-Musik von Heinz Hilgers und seinen Musikanten. Morgen findet nach der Heiligen Messe in der Pfarrkirche Herrhain ein musikalischer Biergarten mit Auftritten zahlreicher Gastvereine und buntem Programm im Bürgerhaus Herrhain statt. Beim Parkflimmern gibt es an diesem Wochenende jeden Abend Filme im Open-Air-Kino im Aachener Kennedy Park zu sehen. Heute um 20.15 Uhr läuft DJ Ahmed und morgen der Buchspazierer, der zum Teil in Stolberg gedreht wurde. Dieses Wochenende ist Kirmes in Mechernich. Buden und Fahrgeschäfte öffnen heute ab dem Nachmittag. Im Festzelt auf dem Rathausplatz ist für Unterhaltung und Musik gesorgt. Heute wird die Kirmes ausgegraben, morgen Vormittag ist Kirmesgottesdienst mit Totengedenken und anschließendem Festzug. Es spielt die Mechernicher Bergkapelle. Bis zum 11. September wird an den meisten Abenden Open-Air-Kino auf Burgrode in Herzogenrath angeboten. Heute wird um 20 Uhr der Film Obsession oder Obsession, du sollst mich lieben gezeigt. Zünftig wird's beim Bayerischen Abend mit der Kapelle Polka Plus, heute um 20 Uhr in der Dorfhalle in Scheven. Erich Hermes bittet zum Mundart-Konzert Seite an Seite, heißt es ab 20 Uhr im Traditionsgasthaus Gier in Kall. Und jetzt noch weitere Tipps für den morgigen Sonntag. 75 Aussteller präsentieren sich mit historischem Handwerk und tollen Produkten. Schauen Sie Stellmachern, Drechslern oder einer Spinnerei bei der Arbeit zu. Beim 40. Zingsheimer Handwerkermarkt, organisiert vom örtlichen Eifelverein. Morgen von 11 bis 18 Uhr in der Turnhalle und auf dem Schulgelände in Zingsheim. Nicht nur gläubige Biker treffen sich morgen um 11 Uhr zum Motorradgottesdienst auf dem alten Schulhof in Breitenbenden. Anschließend beginnt die gemeinsame Ausfahrt. Freunde von Modelleisenbahnen, Modellautos und altem Blechspielzeug treffen sich morgen wieder beim großen Adler Modellspielzeugmarkt ab 11 Uhr in den Aachener Parkterrassen. Der tschechische Organist František Vanicek spielt Werke der Barockmusik. Morgen ab 16 Uhr beim Orgelzyklus in der Basilika von Kloster Steinfeld in Kall. Traditionelles Handwerk wird beim 40. Zingsheimer Handwerkermarkt präsentiert. 75 Stände präsentieren sich. Vielen Handwerkern kann man bei ihrer Arbeit zusehen. Vom Stellmacher über den Drechsler bis zur Spinnerei. Morgen ab 11 Uhr in der Turnhalle und auf dem Schulhofspielplatz in Zingsheim. Organisiert von der dortigen Eifelverein Ortsgruppe. Live-Musik, Wettmachangebote, Vorführungen und Infostände gibt's beim Familientag der Stadt Eschweiler. Morgen ab 11 Uhr rund um die Seebühne am Blausteinsee in Eschweiler-Dürwies. 3 Tage lang haben 120 Musiker aus der Großregion gemeinsam geprobt und ein besonderes Konzertprogramm einstudiert. Zum Abschluss vom Play-In des Musikverbandes Vödekam und des Ostbelgien-Festivals findet das Konzert morgen um 19 Uhr im Vido in Burgweiland statt. Gemütlich plaudern in netter Atmosphäre ist bei den Sprachentischen in Deutsch, Französisch, Niederländisch, Englisch, Spanisch und Italienisch möglich. Morgen um 10.30 Uhr im Lunchgarten in Eupen. Bei Stolberg stellt sich vor, können Sie nicht nur einen Blick hinter die Kulissen der Stadtverwaltung bekommen. 70 Vereine stellen sich an ihren Ständen mit ihrer Arbeit vor. Dazu Bühnenprogramm und Live-Musik mit dem Lagerfeuer-Trio. Morgen ab 12 Uhr in Stolberg zwischen Kaiserplatz und Glasshütter Weiher. Und im Rahmen der Kurkonzerte spielt am morgigen Sonntag das Eifelblasorchester Rehscheid ab 16 Uhr im Musikpavillon des Kurparks Gmünd. Einfach eine Mail an veranstaltungen@radio700.eu und schon ist auch Ihr Event im Kalender auf dem Sender. Schönes Wochenende.
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6: Ein herrliches Spätsommerwochenende startet heute mit Sonnenschein und nur lockeren Wolkenfeldern und angenehm mild bei 23 Grad in Olpen und in Stolberg, 20 Grad in Bitburg und auch in Blankenheim. Am Abend und in der Nacht sind nur wenige Wolken am Himmel unterwegs. Es wird frisch bei 13 bis 8 Grad. Morgen früh örtlich Nebelfelder, später Sonne vom Morgen bis zum Abend und nur lockere Wolken. Und es wird nochmal richtig sommerlich bei Temperaturen zwischen 22 und 26 in den Bördegebieten. Bis 27 Grad.
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7: Ich bin Diana Kramer. In Sachsen-Anhalt liegt die AfD vor der Landtagswahl morgen in Umfragen weiter klar vorn. Sie will unter anderem auch die allgemeine Schulpflicht abschaffen. Bundesbildungsministerin Karin Prien ist strikt dagegen. Das wäre gesellschaftspolitisch eine Katastrophe, sagte die CDU-Politikerin der dpa.
8: Eltern sollten nach dem Willen der AfD das Recht haben, Kinder zu Hause zu unterrichten. Die müssten dann zweimal im Jahr eine zentrale Prüfung ablegen. Die Bundesbildungsministerin hält das für falsch. Kinder bräuchten Kontakte zu anderen Kindern, auch aus anderen Milieus. Die Menschen bewegten sich ohnehin schon viel zu viel nur in ihren Blasen. Prien kann sich stattdessen ein verpflichtendes Kita-Jahr vor der Schule vorstellen, vor allem für Kinder mit besonderem Förderbedarf. Thomas Bremser, Nachrichtenredaktion.
7: Nach mehreren Sabotageaktionen gegen die deutsche Stromversorgung läuft die Fahndung nach einem Verdächtigen. Der Mann aus dem Ruhrgebiet hatte sich in Bekennerschreiben zu den Attacken bekannt. Bundesinnenminister Alexander Dobrindt geht davon aus, dass diese Schreiben auch echt sind.
9: Das Wissen, was offenbart wird in diesen Schreiben, das ist eindeutiges Täterwissen. Und von daher kann man davon ausgehen, dass erstmal die Indizien dafür sprechen, dass wir es hier mit dem Täter zu tun haben. Und nach aktuellem Stand muss man hier von Klimaextremismus ausgehen.
7: Auffällig sei laut Innenminister Dobrindt, dass sich alle Anschlagsorte in der Nähe von Gebieten befinden, in denen noch Braunkohle abgebaut wird. In die Verhandlungen über ein Ende des Ukraine-Kriegs könnte unter Vermittlung der USA wieder Bewegung kommen. Der ukrainische Präsident Zelensky kündigte einen Besuch des US-Sondergesandten Steve Witkoff und der Schwiegersohns von Präsident Donald Trump, Jared Kushner, an diesem Wochenende an. Beide würden zunächst nach Moskau und morgen dann erstmals überhaupt nach Kiew reisen, sagte Zelensky. Laut Trump hätten seine Unterhändler einen Vorschlag dabei, um den Ukraine-Krieg zu beenden. Details nannte er nicht. Zum Fußball. Der VfB Stuttgart hat das erste Heimspiel der neuen Bundesliga-Saison souverän für sich entschieden. Die Stuttgarter besiegten Köln mit 4:1.
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0: Hallo. Ha, jawohl, da sind wir. Herzlich willkommen am heutigen Samstag, dem 5. September des Jahres 2026 zur 500. Ausgabe Ihrer Super 20. Schön, dass Sie da sind. Ja. Allen Beteiligten jetzt schon mal schönen Dank fürs da mit dabei sein. Jawohl, unser Coverman ist wieder mit von der Partie. Elsbette chattet gerade auch schon, ja. Gabi ist im Hintergrund und so einige andere auch. Und ich darf sagen, herzlich willkommen zum internationalen Wohlfühltag. Den haben wir nämlich heute. Wohlfühlen heute mit Radio 700 und Eifelbärchen Aki Heinen, ja. Der ist heute doppelt da, der ist heute Abend nochmal in der Nostalgie-Party-Time zu hören, naja. Aber zuerst haben wir mal die 500. Ausgabe Ihrer Super 20, welche am 10.10. des Jahres 2016 hier zum ersten Mal über den Sender lief. Was haben wir heute im Programm? 5 neue Titel, logischerweise, so gegen 11:30. Wir haben 1, 2 Titel, die wir zum letzten Mal hören werden, weil sie 6 Wochen lang platziert sind. Und wir haben 5 neue. Und apropos neue Titel, da starten wir direkt mit Platz Nummer 20, mit dem ersten neuen Titel. Und zwar mit Bianca, Je sais pas. Und bevor dieser Titel läuft, macht man natürlich zum 500. Mal den Schieber auf. Und der ist jetzt auf und Sie können abstimmen bis Mittwochnachmittag 16 Uhr. Ich freue mich, dass Sie da sind.
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0: Der erste neue von insgesamt 5 Neuen in Total Bianca und das passt so wunderschön hier zum Auftakt in die 500. Super 20 hinein. Je sais pas. Ja, freut mich, dass Sie dabei sind und es freut mich auch ungemein, Ihnen sagen zu dürfen, dass wir natürlich heute eine ganz normale Sendung fahren werden, so wie Sie das auch von den anderen 499 Sendungen gewohnt sind. Aber wir machen dann im Laufe der nächsten Wochen ein bisschen extra. Da gibt's dann so ein paar noch Spezialausgaben von der Super 20. Lassen Sie sich überraschen, da kommt das ein oder andere ja noch auf Sie zu. Auch vielleicht eventmäßig. Jawohl, wir haben ja auch nächstes Jahr Geburtstag von Radio 700 und wir haben die 1000. Ausgabe von Gefragt gespielt. Wir haben noch, ich glaube, über 40 Jahre Musikantenfrühstück mit Kollege Hubert Bormann. Also da kommt noch so einiges. Aber wie gesagt, jetzt heute bis 12 Uhr gibt's eine reguläre, wibbelige Super 20. Und da geht's weiter mit Platz Nummer 19 und jetzt werden wir mit Sicherheit wach werden. 3 Plätze gefallen, 3. Woche dabei, Vincent Groß und Tim Peters. Ja, und da frage ich ganz einfach nur für einen Freund. Könnte auch eine Freundin sein.
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0: Ich frage jetzt auch von einem Freund, wann kommt die nächste Nostalgie-Party-Time? Heute Abend 19 Uhr bis 21 Uhr, ja. Und wenn ich dann mal schon auf die Wunschliste schaue, was sich da so gewünscht worden ist. Ramona von den Blue Diamonds ist mit dabei. Karel Gott ist mit dabei. Nils Sedaka, Lady Sunshine und Mr. Moon zum Beispiel, um nur einige zu nennen. Trude Heer ist auch, sehe ich gerade, mit von der Partie. Also heute Abend schöne Nostalgie-Schwärmereien zwischen 19 und 21 Uhr hier natürlich bei Radio 700. Das kann uns keiner nehmen. Ganz genau so sieht's nämlich aus. Und jetzt kommt Andrea Berg. Leider vom 11. auf den 18. Platz in der 500. Ausgabe gefallen. Aber wie gesagt, das macht nichts. Sie können weiterhin abstimmen, alle 24 Stunden einmal unter www.radio700.eu. Da klicken Sie dann auf der Super 20. Und wie gesagt, da können Sie dann abstimmen bis Mittwochnachmittag um 16 Uhr.
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0: Et Andrea Berg, ja, das kann uns keiner nehmen, auf der 18 in dieser Woche. Und jetzt kommen wir zum ersten Titel von insgesamt zweien, die wir zum letzten Male hören werden, weil die husch husch in die Jahresendauswertung sich platziert haben. Und der erste unverändert auf der 17 zum letzten Mal dabei, Andy Frei, ein Freund wie kein anderer.
1: Diese

0: Gratulation zum Einzug in die Jahresendauswertung nach der sechsten Woche jetzt automatisch raus. Andi Frei, ein Freund wie kein anderer. Wir hatten auf der 20 den ersten Neueinsteiger schon mit der Bianca Je sais pas. Und jetzt haben wir auf Platz Nummer 16 den zweiten neuen Titel. Jawohl, jetzt können wir tanzen und träumen oder tanzen und träumen gleichzeitig, egal wie auch immer. Die Gruppe Wind hat sich platziert auf 16 neu dabei.
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Der richtige Titel für unsere multitaskingfähigen Frauen, ne? Ja, die können ja so mehrere Sachen gleichzeitig. Tanzen, träumen und Wind. Der zweite Neuensteiger auf der 16 und Schlag auf Schlag geht's weiter mit dem dritten neuen Titel. Noch mehr Frauenpower jetzt von Vanessa Mai. Ich fall in love. Auf der 15 neu dabei. Die

0: Dritter Neuensteiger in der 500. Ausgabe heute in der Super 20, Vanessa Mai. Ich fall in love. Apropos love, jetzt gebe ich musikalisch gesehen, wie gesagt, eine Runde Liebe aus. Laura und Marc featuring Amber sind nämlich auch platziert in der Super 20. Allerdings in der vierten Woche fallen sie vom 9. auf den 14. Platz. Und danach, ja, da gibt's schon den vierten Neueinsteiger von 5 in total.
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0: Tja, ich gebe mir jetzt heute eine Runde Kaffee mit Spritzer selber aus, aber egal, das muss ja nun mal sein. Auf der 14, Laura und Mark, featuring Amber, ich gebe eine Runde Liebe aus. So, meine Damen, wie wär's jetzt mit dem Tänzchen? Ist für den Kreislauf mit Sicherheit ganz gut und da passt ja auch der nächste Titel zu. Auf der 13, der vierte Neuensteiger von 5 in total, Playa Rouge. Du bist du. Ja, wenn ich bin, bist du. Ganz klar, logisch.
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0: sozusagen ein Rhythmus, wo man mit muss. Playa Rouge, der vierte Neunsteig auf 13. Du bist du. Ja, jetzt gibt's noch Platz Nummer 12. Und dann kommen wir zum Shootingstar. Und bevor wir dann zum Shootingstar kommen, darf ich Ihnen auch sagen, welche Titel nicht mehr mit dabei sind. Das machen wir jetzt alles in Ruhe nach Platz Nummer 12. Von der 10 gekommen, in der dritten Woche dabei. Wolle Petri, Musik for Color, genau. Das Morgengold.
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Die 12 in der dritten Woche, Wolfgang Petri, Morgengold, und wir kommen jetzt gleich zum Shootingstar, zum höchsten Neueinsteiger. Vorhin sage ich Ihnen noch der Korrektheit halber, wer nicht mehr mit dabei ist. Automatisch nach 6 Wochen in die Jahresendauswertung hinein, die Calimeros.

0: Komm, wir fliegen ans Meer. Michael Larsen, das Land, die Zeit, der Ort und auch die Schlagerpiloten mit dem Titel Schuld war nur der Limoncello. Nach 5 Wochen bereits schon raus, Herz 2, die Schlageragenten mit ihrer Lena. Und nach 5 Wochen leider auch eine Woche zu früh. Aber wie gesagt, das haben unsere Hörerinnen und Hörer in der Hand. Die Coleros, die sind auch nicht mehr mit dabei mit dem goldenen Sand in der Partyversion. Dafür hatten wir auf der 20 neu Bianca Je sais pas, auf der 16 Wind mit Tanzen träumen, die 15 wurde belegt von Vanessa Mai, Ich fall in love. Ja, und auf der 13 eben noch gehört Playa Rouge, Du bist du. Und jetzt kommen wir zum Shootingstar. Von 0 auf 11 hat sie es geschafft. Sally Carter, und da geht's musikalisch um das Herz einer Löwin.
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0: Der Shootingstar, der höchste Neuensteiger, Sally Carter mit dem Herz einer Löwin. Jawohl, jetzt will ich aber nicht versuchen, anfangen zu wollen wie so ein Löwe. Nee, das geht mit Sicherheit ansonsten gut in die Hose. Nichtsdestotrotz, jetzt kommen wir zu Platz Nummer 10 in der 500. Ausgabe ihrer Super 20. Ja, und da geht es um den schönsten Platz im Leben. Ja, der ist ja für jeden Hörer und Hörerin immer unterschiedlich. Für den einen ist es dann der Urlaub, für den anderen ist es das Zuhause oder in meinem Fall das Wohnzimmer sozusagen oder das Studio. Also wie gesagt, das sieht ja jeder mit anderen Augen. Und sein schönster Platz im Leben, der kommt jetzt, der Michael Kern. Letzte Woche 15, diese Woche 10, zweite Woche Super 20.
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0: So sieht es aus. Michael Kern, der schönste Platz im Leben ist nur beim Bier. Nein, bei dir. Wie kann ich das denn jetzt auch verwechseln? Auf der 10. Jetzt ganz flott Platz Nummer 9 von der 13 gestiegen. Jawohl, da ging es 4 Plätze nach oben in der zweiten Woche für Pauline. Und die guckt mich immer so an. Schau mich bitte nicht so an. Nee, ich guck schon weg oder ich ziehe die Brille an.
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0: dem treulosen Hundeblicker bitte anschauen, nicht? Dann klappt das auch schon. Ja, Pauline war das auf der 9 von der 13, zweite Woche. Schau mich bitte nicht so an. Und einen Titel gönnen wir uns noch und dann haben wir unseren Serviceblog und dann gibt's die besten 7. Ob wir eine neue Nummer 1 haben werden oder nicht, da erfahren Sie jetzt auch ziemlich flott. Und wir haben natürlich auch noch 5 Neuvorstellungen, die es schaffen wollen, Einzug zu halten in die 501. Ausgabe ihrer Super 20. Die erste Stunde beenden wir mit Wolfgang Ziegler. Das Beste an mir. In der 5. und damit vorletzten Woche dabei, vom 12. auf den 8. Platz, 4 Plätze gestiegen. Bis gleich.
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14: Heute scheint verbreitet ungestört die Sonne und nur lockere Wolkenfelder ziehen durch. Die Temperaturen liegen bei 23 Grad in Kelmis und in Aachen und bei 19 Grad in St. Veit und in Büttchenbach. Am Abend und in der Nacht sind nur wenige Wolken am Himmel. Vor allem in der zweiten Nachthälfte wird's ordentlich frisch bei verbreitet klarem Himmel. Bei Temperaturen zwischen 13 und 8 Grad in den Bergen kann es sogar noch ein bisschen weiter runtergehen. Morgen dann Frühnebelfelder, später scheint überall die Sonne, ein herrlicher Spätsommer. Sommertag bei Temperaturen zwischen 22 und 26 in der Kölner Bucht bis 27 Grad.
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15: Ich bin Diana Kramer. Die Polizei verhandelt weiter mit Hochdruck nach einem Mann, der Sabotageaktionen gegen das Stromnetz verübt haben soll. Die Vorfälle konzentrieren sich auf Orte in NRW, Brandenburg und Sachsen, wo Braunkohle noch abgebaut und verstromt wird.
16: Den Strom aus fossilen Brennstoffen wie Kohle zu erzeugen, sei ein Verbrechen, das unsägliches Leid nach sich ziehe. So heißt es in einem Bekennerschreiben, das die Beamten für echt halten. Die Polizei hat in der Wohnung des Verdächtigen im Ruhrgebiet Sprengstoff gefunden. Von dem 48-Jährigen fehlt aber bislang jede Spur. Der Mann hatte mit selbstgebastelten Raketen Umspannwerke beschossen, um den Strom zu kappen. Innenminister Dobrindt spricht von Klimaterrorismus eines Einzeltäters. Thomas Bremser, Redaktion.
15: In Sachsen-Anhalt werden am Tag vor der Landtagswahl heute mehrere tausend Menschen zu Demonstrationen und Kundgebungen erwartet. Laut Polizei sind Veranstaltungen in der Landeshauptstadt Magdeburg und in Halle angemeldet. Die größte findet auf dem Domplatz in Magdeburg statt. Dort findet auch der offizielle Wahlkampfabschluss der AfD statt, die in Umfragen deutlich vor der CDU führt. Die USA wollen einen neuen Versuch starten, im Ukraine-Krieg zu vermitteln. US-Präsident Donald Trump hat den US-Sondergesandten Steve Witkoff und seinen Schwiegersohn Jared Kushner nach Russland geschickt. Dort wollen sie heute Gespräche führen, morgen dann in Kiew.
17: In Moskau waren die Unterhändler schon 9-mal. Nach Kiew kommen sie zum 1. Mal. Das zeigt die Prioritäten der Amerikaner. Die Reise hat bestimmt auch mit den Wahlen in den USA im November zu tun. Dabei steht Trump unter Druck. In Moskau und Kiew sind die Erwartungen gering. Die Zeichen stehen eher auf Fortsetzung der Kämpfe auch im Winter. Russland versucht, die Ukraine durch Bomben auf die Infrastruktur gefügig zu machen. Die Ukraine will mit Angriffen auf Russland die Kriegsmüdigkeit der Bevölkerung verstärken. Friedemann Kohler, Redaktion.
15: Zum Fußball. Zum 1. Mal nach 3 Jahren ist der FC Bayern heute wieder in einem Bundesligaspiel zu Gast auf Schalke. Nach Medienberichten wieder mit Jamal Musiala im Kader. Zuvor spielt Borussia Dortmund auswärts gegen Hoffenheim und RB Leipzig in Bremen. Ebenfalls am Nachmittag will Leverkusen gegen Union Berlin den ersten Saisonsieg feiern, nachdem der Auftakt bei Neuling Elversberg missglückte. Die Saarländer bestreiten ihr erstes Erstliga-Auswärtsspiel gegen Gladbach. Und Mitaufsteiger Paderborn empfängt Freiburg.
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0: So kann es gehen in der 500. Ausgabe. Letzte Woche noch die 1, diese Woche die 7, in der 6. Woche zum letzten Mal dabei. Und jetzt ab in die Jahresendauswertung. Monika Martin, glaubst du an Liebe? Und somit steht fest, wir haben in der 500. Ausgabe eine neue Nummer 1. Lassen Sie sich mal überraschen, wer das sein wird. Ja, schön, dass ihr da seid. Zweite Stunde der Jubiläumsausgabe der Super 20. Und jetzt machen wir Platz Nummer 6 von der 7. Ein Platz gestiegen. Zweite Woche dabei. Cora mit ihrem Titel Mit dir würd ich gern. Ha ja, Nachtigalle hört ihr trapsen, wie man so schön sagt, ne?
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Jawohl, ein Platz gestiegen in die richtige Richtung, zweite Woche von 7 auf 6, die Cora mit dir würd ich gern, jawohl. Jetzt kommen wir zu Platz Nummer 5 und Platz Nummer 5 bleibt genau wie in der Vorwoche auf der 5 stehen, hängen, felsenfest auf der 5 stehen geblieben, in der fünften Woche dabei, Xanadu, ein Bild, das nie vergeht.

0: Auf der 5 unverändert Xanadu und ein Bild, das nie vergeht. Und die Bilder, die man ja im Kopf gespeichert hat, ja, die kann man nicht löschen. Die brennen sich so richtig rein ins Leben und die hat man meistens immer vor Augen. Meistens und wohl hoffentlich auch gute Erinnerungen und gute Bilder. So, jetzt kommen wir zu Platz Nummer 4. Zwei Plätze gestiegen. Ramon Roselli. Alles, aber auch nur wirklich alles, was du suchst, findest du. Na wo? Das hören wir jetzt.
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0: Ja, alles, was du suchst, findest du bei mir. Ja, Ramon Roselli, zwei Plätze gestiegen, zweite Woche von 6 auf 4. Ja, wer ist die neue Nummer 1? Ist es Jens Bogner, Graziano und Sunrise oder vielleicht sogar Andreas Martin? Also ich sage Ihnen nur eins, Platz Nummer 3 von der 4 in der 5. Woche, der ist es nicht. Jetzt kommt nämlich Jens Bogner mit der Frage, was macht Lena? Ich hoffe, Lena, es geht gut.
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0: Platz Nummer 3 von der 4, ein Platz gestiegen, 5. und damit vorletzte Woche Jens Bogner. Was macht Lena? So, und jetzt wird's spannend. Wer ist Platz Nummer 1? Andreas oder Graziano mit Sunrise? Wer ist die neue Nummer 1 in der 500. Ausgabe ihrer Super 20? Ich spanne sie nicht länger auf die Folter. Hier ist Platz Nummer 2.
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0: Diese Woche in der 500. Ausgabe auf Platz Nummer 2 von 3. Ein Platz ging's nach oben. Zweite Woche für Graziano und Sunrise Una Notte Italiana. Und jetzt kommen wir zur neuen Nummer 1. Gratulation an Andreas Martin. Vierte Woche ist er dabei von 2 auf 1 mit diesem romantisch kuscheligen Titel. Und da geht's um den Titel Eng umschlungen. Die neue Nummer 1 in der 500. Ausgabe. Gratulation.
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0: die klebrige Schlangennummer, ja, bitte scherzhafterweise zu verstehen, von Andreas Martin. Glückwunsch in der vierten Woche von 2 auf 1, die neue Nummer 1 und eng umschlungen. So, jetzt werden wir uns mal mit den 5 neuen Titeln beschäftigen, die es auch schaffen wollen, Einzug zu halten in der Super 20, in die 501. Ausgabe. Und diese 5 neuen Titel, die hören Sie dann auch mal in voller Bandbreite und in voller Schönheit am kommenden Mittwoch im Treffpunkt mit meinem Kollegen Jochen Späth, so kurz vor Toresschluss, zwischen 15.30 Uhr und 16 Uhr. Ja, und dann mache ich dann mal wieder den Schieber zu und dann wird wieder neu ausgewertet. Jetzt fangen wir mal an mit Neuvorstellung Nummer 1. Zwing mich doch zu meinem Glück. Ja, wenn man nicht will, dann muss man schon mal ein bisschen gezwungen werden. Der aktuelle Titel von André Busse.
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0: 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Und über den Räumungsverkauf, da geht's musikalisch jetzt. Der aktuelle Titel von Ramona Martinez, unsere zweite Neuvorstellung.
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0: Ich weiß nicht wieso, aber bei dem Titel hatte ich jetzt gerade doch so ein bisschen Kopfkino. Alles muss raus. Räumungsverkauf. Ramona Martinez, unsere zweite Neuvorstellung. Jetzt kommen wir zum aktuellen Titel von René Ulbricht. Und da hat er seinen Papa sehr gerne. Und da hören wir mal genau zwischen den Zeilen, was er da so zu sagen hat. Neuvorstellung Nummer 3, René Ulbricht und Papa.
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0: da werden wieder Erinnerungen wach und da habe ich selber so ein bisschen Pipi in den Augen. Jawohl, der Titel René Ulbrich und Papa, unsere Neuvorstellung Nummer 3. So, jetzt gibt's Neuvorstellung Nummer 4. Vivian Lind ist an der Reihe. Und da geht's um den aktuellen Titel Mein Herzensstürmer. Vivian Lind.
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1: Gewissermaßen eine stürmische Angelegenheit. Mein Herzensstürmer und Vivien Lindt, unsere Neuvorstellung Nummer 4. Neuvorstellung Nummer 5 gibt's jetzt gleich. Und Xandra Haag ist da das und sie singt uns den Titel Du machst mir Gänsehaut. Ich hoffe, Sie hatten in diesen 2 Stunden Wohlfühlradio keine Gänsehaut, sondern gute Unterhaltung. Ich danke Ihnen ganz, ganz herzlich, die heute mitgemacht haben, unserem Coverman, dem Rainer, beim Covern der Titel, unseren Hörerinnen und Hörern. Danke auch für die netten Glückwünsche etc. pp. Danke, danke, danke. Ich bin jetzt gleich raus, übergebe nicht mich, sondern das Mikrofon an Kollege Jochen Späth mit Deutsche Vita. Und heute Abend gibt's dann wieder Nostalgie. Wir schwärmen in Erinnerungen in der Nostalgie-Party-Time heute Abend 19 bis 21 Uhr. Ihnen einen schönen Samstag. Ja, und ich bin jetzt aus und raus, weil ich habe jetzt so langsam ein kleines Hüngerchen.
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24: Heute scheint verbreitet ungestört die Sonne und nur lockere Wolkenfelder ziehen durch. Die Temperaturen liegen bei 23 Grad in Kelmis und in Aachen und bei 19 Grad in St. Veit und in Büttchenbach. Am Abend und in der Nacht sind nur wenige Wolken am Himmel. Vor allem in der zweiten Nachthälfte wird es ordentlich frisch bei verbreitet klarem Himmel. Bei Temperaturen zwischen 13 und 8 Grad in den Bergen kann es sogar noch ein bisschen weiter runtergehen. Morgen dann Frühnebelfelder, später scheint überall die Sonne, ein herrlicher Spätsommer. Sommertag bei Temperaturen zwischen 22 und 26 in der Kölner Bucht bis 27 Grad.
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25: Ich bin Diana Kramer. Morgen wird in Sachsen-Anhalt ein neuer Landtag gewählt. In letzten Umfragen liegt die AfD weiter deutlich vor der CDU.
26: Bekommt Deutschland die erste AfD-geführte Landesregierung oder läuft es auf eine Minderheitsregierung unter Führung der CDU hinaus? Die AfD setzt auf eine absolute Mehrheit. Laut letzter Umfragen wird es dazu aber nicht reichen. Sie wird wohl einen Partner benötigen. Alle anderen Parteien haben eine Zusammenarbeit mit ihr aber ausgeschlossen. Bei einer Minderheitsregierung wäre die CDU unter Umständen für Mehrheiten im künftigen Landtag auch auf die Stimmen der Linken angewiesen. Die Christdemokraten schließen Koalition oder ähnliche Formen der Zusammenarbeit aber nicht nur mit der AfD aus, sondern auch mit den Linken. Die Suche nach einer neuen Landesregierung wird wohl sehr schwierig werden. David Riemer, Berlin.
25: Die Polizei fahndet weiter mit Hochdruck nach einem Mann, der mehrere Sabotageaktionen gegen das deutsche Stromnetz verübt haben soll. In zwei Bekennerschreiben soll er Stromerzeugung aus fossilen Brennstoffen als Verbrechen bezeichnet haben. NRW-Innenminister Herbert Reul.
27: Nicht die Stromerzeugung aus fossilen Brennstoffen ist ein Verbrechen, sondern kritische Infrastruktur angreifen ist ein Verbrechen. Wer solche Taten plant, ärgert nicht die da oben, sondern die kleinen Leute. Das Licht in den Wohnzimmern, die Lungenmaschinen auf der Intensivstation, die Ampel an der Kreuzung. Wer im Namen des Klimas Krankenhäuser vom Netz nimmt, rettet nichts. Ihr gefährdet Leben.
25: Laut NRW-Innenminister Reul war in der Wohnung des 48-jährigen Tatverdächtigen im Ruhrgebiet Sprengstoff gefunden worden. Von ihm selbst fehlt weiter jede Spur. Das Wasserdefizit in Deutschland und Europa hat sich in den vergangenen Monaten weiter verschlimmert. Das geht aus Untersuchungen des Potsdamer Helmholtz-Zentrums für Geoforschung mit der NASA und dem Deutschen Zentrum für Luft- und Raumfahrt hervor. Man befürchte, dass sich der Wasserspeicher bis Ende des Jahres nicht mehr erholen werde, selbst wenn im Herbst mehr Regen als üblich fallen sollte, so die Forscher. Der Schauspieler Michael Mendl ist tot. Er starb im Alter von 82 Jahren, bestätigte seine Agentin der dpa. Mendl spielte in Kinofilmen wie Der Untergang und Barfuß. Er war in unzähligen TV-Filmen und in der Netflix-Serie Dark zu sehen. Die Darstellung von Altkanzler Willy Brandt im Zweiteiler Im Schatten der Macht bezeichnete Mendl selbst als Rolle seines Lebens. Er hinterlässt seine Lebenspartnerin und drei erwachsene Kinder.
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Dolce Vita bei Radio 700, heute aus der Konserve, aber trotzdem frisch. Wie kann das sein? Ich bin, wenn Sie diese Sendung hören, gerade schon am Vorbereiten für unsere Live-Show gleich von den Bitburger Bautagen aus der Stadthalle in Bitburg. Und deswegen ist diese Sendung unter der Woche aufgezeichnet worden. Trotzdem mit zwei spannenden Studiogästen, die wir Ihnen heute in den kommenden beiden Stunden näher bringen wollen. Wir sprechen mit Mirko Drotschmann über eine neue Folge von Terra X History, in der es bei uns in der Nähe um die Wiederaufbaujahre, die Aufbruchjahre nach dem Zweiten Weltkrieg geht. Es geht in die Zeit zwischen 1945 und 1948 und anhand der Stadt Wesel wird diese Dekade im ZDF bearbeitet. Außerdem blicken wir in der zweiten Stunde auf vier neue Fälle von XY gelöst, die ab Anfang Oktober im ZDF zu sehen sind und Sven Voss ist dazu bei uns in der Sendung. Es wird also Fernsehen geschaut im Radio. Und das in den kommenden zwei Stunden. Ich hoffe, Sie bleiben weiter mit dran.

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0: Nichts ist spannender, als in die Geschichte zu blicken. Und daraus kann man dann auch eine ganze Menge für die Zukunft lernen. Und genau das versucht Terra X History zu vermitteln. Spannende Einblicke in unsere Vergangenheit. Besonders spannend ist die Zeit zwischen dem Ende des Zweiten Weltkrieges, als Deutschland und halb Europa in Schutt und Asche liegen, und dem Beginn der Bundesrepublik Deutschland 1949. Aufbruchjahre werden diese Jahre oft genannt. Und genau so heißt auch eine neue Dokumentation aus der ZDF-Reihe Terra X History. Demnächst wird sie zu sehen sein, und wir sprechen jetzt mit dem Mann, der dafür verantwortlich ist und uns immer mit Geschichte den Abend versüßt. Bei mir ist Mirko Drotschmann. Hallo und herzlich willkommen bei uns in Deutsche Vita.
1: Hallo, danke für die Einladung.
0: Ja, gerne. Wir wollen ein bisschen sprechen über genau diese Aufbruchjahre 1945 bis 1948. Genau diese Zeit wird behandelt, eine sehr spannende Zeit. Deutschland wird in 4 Besatzungszonen aufgeteilt. Es kommt der Hungerwinter 1946-47 mit eisigen Temperaturen und kaum ein Stein in den großen Städten steht mehr auf dem anderen. Und die Menschen müssen, um zu überleben, hamstern und leben, was die Nahrungsmittel angeht, mit Lebensmitteln. Und genau in diese Zeit entführt uns Ihre Dokumentation. Was war die Initialzündung, über diese Zeit mehr zu erfahren und mehr zu erzählen?
1: Tatsächlich weiß man einiges drüber, es ist ja auch ein wesentlicher Bestandteil des Schulunterrichts, aber da geht es meistens um einzelne Stationen, die Besatzungszonen, und dann wurden die irgendwann zusammengelegt im Westen und dann gab es die D-Mark und irgendwann Gründung der Bundesrepublik. Das sind Dinge, die man kennt, aber dass damit ganz persönliche Schicksale verbunden sind, logischerweise, das kommt immer ein bisschen zu kurz in den Erzählungen, und gerade in den vergangenen Jahren, ist zumindest mein Eindruck, gab es sehr viele Dokumentationen über die Zeit des Zweiten Weltkriegs, über den Nationalsozialismus, was natürlich richtig und wichtig ist, auch über die Jahrzehnte danach, Wirtschaftswunder und so weiter. Aber diese Zwischenjahre, dieses Vakuum, kann man schon fast sagen, das wird relativ selten behandelt. Und wir haben im vergangenen Jahr einen Film gemacht über einen jungen deutschen Soldaten, der auf Seiten der Briten gekämpft hat und nach dem Zweiten Weltkrieg seine Eltern gesucht hat, die als Jüdinnen und Juden im Konzentrationslager Theresienstadt gefangen gehalten worden waren und dafür durch halb Europa, kann man schon fast sagen, gereist ist. Und da kamen sehr viele Rückmeldungen, sehr viele Zuschriften, die uns gezeigt haben, diese Zwischenjahre, die sind offenbar für sehr viele Menschen interessant und bewegend. Und deshalb dachten wir, wäre sinnvoll, ein Film rund um dieses Thema zu machen.
0: Tatsächlich gibt es viele Dinge, die man zwar kennt aus diesen 4 Jahren, die aber nicht so häufig behandelt werden. Damals ist Deutschland in 4 Zonen aufgeteilt worden. Die Besatzungszonen, aus der sowjetischen wurde später die DDR, aus den 3 westlichen von den amerikanischen, französischen und englischen Besatzungskräften dann die Bundesrepublik. Und großen Ärger gab es um Berlin. 1948 folgte dann ja auch die Berlin-Blockade. Was waren für Sie die Gründe zu sagen, wir gehen nicht nach Berlin, sondern man kann sagen, mitten an den Niederrhein?
1: In Berlin waren wir tatsächlich auch, aber das war eher ein Randaspekt, den wir dort versucht haben abzudecken. Tatsächlich war Wesel ein ganz großer Schwerpunkt, denn Wesel steht wie kaum eine andere Stadt exemplarisch für das, was im Zweiten Weltkrieg passiert ist. Eine einzige Festungsstadt, die zu 97%, zumindest was die Innenstadt angeht, zerstört worden ist. Da stand kein Stein mehr auf dem anderen und in der es einen absoluten Neuanfang brauchte und in der dieser Neuanfang auch gelungen ist. Wenn man mit Menschen aus Wesel heute spricht, dann sagen die, ach, früher war es hier schön, heute ist es nicht so schön. Nein. Aber ich muss sagen, als jemand, der von außen in die Stadt gekommen ist, habe ich Wesel als eine sehr angenehme Stadt empfunden, die Menschen dort als sehr freundlich, und ich glaube, dass es schon gelungen ist, der Stadt wieder Leben einzuhauchen nach dem Zweiten Weltkrieg, auch wenn vieles funktional wieder aufgebaut worden ist, wie so oft dann in den späten 1940er, frühen 1950er Jahren. Und wir fanden es einfach sehr interessant, uns Wesel anzuschauen, weil vieles, das dort stattgefunden hat, einfach ein Beispiel ist für die Entwicklung allgemein in Deutschland, für diese Stunde Null, für den Neuanfang. Und deshalb haben wir dort viel Zeit verbracht.
0: Aber was hat Wesel genau in dieser Zeit ausgemacht? Wie war das Leben damals in Wesel?
1: Es ist letztlich eine absolute Improvisation gewesen, in der gestartet wurde. Und dann hat sich das zunehmend professionalisiert. Und wie die Menschen da Hand in Hand gearbeitet haben, sowohl auf Seite der Politik, die dann nach und nach wieder in Gang gekommen ist, als auch auf Seiten der Gesellschaft, war da unglaublich viel Herzblut dabei, waren viele zupackende Hände dabei und war einfach ein Wille dabei, wieder aufzustehen. Und die Stadt wieder lebendig zu machen. Das hat mich fasziniert, das hat uns fasziniert und beeindruckt und das kann man heute auch noch spüren. Man muss ja auch sagen, Wesel war dann nicht nach 2, 3 Jahren wieder komplett fertig, sondern das hat Jahrzehnte gedauert. Wir haben uns den Glockenturm angeschaut, den großen in Wesel, der, glaube ich, in den 1970er Jahren erst fertiggestellt worden ist. Und da war man auch sehr stolz darauf. Und das zeigt, das ist ein Prozess, der deshalb funktioniert hat, weil alle an einem Strang gezogen haben. Und das ist etwas, das ich auch aus heutiger Sicht sehr inspirierend finde.
0: Und was es heute leider genau so auch nicht mehr unbedingt gibt, das ist eben das, was aus der Not herausgeboren wird, dass dann ganz viele Kräfte freigesetzt und dann auch multipliziert werden können in einem solchen Moment. Wir sprechen gleich weiter über Mirko Drotschmann zur Terra X History Dokumentation Aufbruchjahre, die in großen Teilen in Wesel gedreht wurde.
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0: Deutsche Vita bei Radio 700 in dieser Stunde mit Mirko Drotschmann. Wir sprechen mit ihm über die Dokumentation Aufbruchjahre, die die Zeit zwischen 1945 und 1948 beschreibt, in einer der nächsten Ausgaben von Terra X History. Und das anhand der Stadt Wesel und nicht einer der ganz, ganz großen deutschen Städte. Herr Drotschmann, wir haben gerade schon ein bisschen darüber gesprochen, warum Sie sich für Wesel entschieden haben. Und Sie gehen nicht einfach nur auf die Stadtgeschichte ein, sondern beleuchten persönliche Schicksale aus jener Zeit. Was hat Sie an persönlichen Geschichten, die Sie da erfahren haben, vielleicht auch ganz besonders beeindruckt?
1: Die gesamtpolitische Lage, die war so gesehen nicht neu für mich und die entsprechenden Entwicklungen, das sind Dinge, mit denen ich mich schon häufig beschäftigt habe, aber die einzelnen Schicksale zu hören und zu erfahren, das ist schon etwas gewesen, das mich nachhaltig beeindruckt hat. Und gleichzeitig ist es auch so, dass dieser Film eine sehr persönliche Note enthält, weil wir auch den Weg meiner Oma nachzeichnen, den sie als Vertriebene aus den ehemaligen deutschen Ostgebieten gemacht hat als kleines Kind. Und da kam für mich die Erzählung meiner Oma auf der einen Seite mit der Realität auf der anderen Seite zusammen. Ich hatte plötzlich Meldekarten in der Hand, auf denen der Name meiner Oma, meiner Uroma stand. Der verstorbene Schwester meiner Oma, die als Kind einer Krankheit gestorben ist. Und das war für mich schon sehr bewegend und beeindruckend. Und dann die Geschichten, die ich von meiner Oma kannte, plötzlich vor mir zu sehen und auch an den Orten zu stehen, die ich aus Erzählungen gekannt hatte, das ist etwas, das mich sehr bewegt hat und auch gleichzeitig für meine Oma sehr interessant war. Sie war damals 2 Jahre alt, hat die Erinnerung eigentlich ja nicht wirklich als Erinnerung mit sich getragen, sondern eher als Dinge, die sie von anderen erzählt bekommen hatte und dann so weitergegeben hat. Und als ich ihr dann davon berichtet habe, Fotos gezeigt habe, da hat sie sich auch gefreut.
0: Ich habe mal so etwas in ganz klein, sehr Ähnliches gemacht. Damals noch zu meiner Schulzeit gab es einen Wettbewerb und die Nachkriegszeit, also genau diese Zwischenzeit zwischen 1945 und 1949, sollte in einem großen Wettbewerb der Heimatstadt von mir beschrieben werden. Wir haben dann in so einer Gruppe die Geschichte wirklich relativ lückenlos aufarbeiten können, haben auch viele Zeitzeugen befragt, ich auch meine Großeltern. Und man bekommt plötzlich neue Eindrücke. Man glaubte schon vorher viel über seine Familie zu wissen, aber wie Sie sagten, ich hatte dann Lebensmittel Karten aus der Zeit in der Hand. Die Großmutter hat erzählt, wie beschwerlich das war, mal eben schnell bei den Alliierten Brot zu kaufen, wenn man das zu Zeiten tun wollte, wo sie das nicht gestattet hatten und auch, dass man dafür bestraft werden konnte, wenn man sich nicht an die Regeln gehalten hat. Haben Sie für sich etwas Neues oder etwas Veränderndes mitgenommen aus den Erzählungen Ihrer Großmutter?
1: Ich weiß nicht, ob es das Leben verändert hat, aber es hat zumindest einige Gewissheiten gegeben, dass Dinge, die man bisher immer nur vom Hörensagen kannte oder über Erzählungen weitertransportiert bekommen hat, dass die dann tatsächlich so waren. Aber auch auf der anderen Seite, dass manches, das in Vergessenheit geraten war, zum Beispiel Stationen auf der Flucht, dann plötzlich offenbar wurden und man gesehen hat, wir waren sogar da oder in diesem Ort haben wir uns einige Wochen aufgehalten. Das war dann auch für meine Oma neu. Es ist nicht so, dass die Geschichte meiner Familie neu geschrieben wurde, aber es haben sich einfach einige Lücken gefüllt und ich habe auch gemerkt, es gibt so viele Punkte, an denen man weiter ansetzen könnte und noch tiefer graben könnte. Die Zeit hatten wir nicht, aber wenn ich diese Zeit mal habe, habe ich mir schon vorgenommen, dann möchte ich das machen und möchte das auch noch umfassender in meiner Familie machen. Ich glaube, fast jeder interessiert sich für die Vergangenheit seiner Familie und hat Interesse daran, ein bisschen zu forschen dazu.
0: 80 Jahre später sind wir das Leben in Grenzenlosigkeit in Europa, in Freiheit gewöhnt, man kann sagen Demokratie verwöhnt und man hat so ein bisschen den Eindruck, viele Menschen wissen das nicht mehr zu wertschätzen, spielen mit der Demokratie, es gibt politische Brandstifter, die alles das, was in dieser Zeit mühevoll erarbeitet worden ist, wieder in Schutt und Asche legen wollen und die bekommen gerade in einigen Bundesländern besonders starken Zulauf. Wie wichtig ist eine Dokumentation wie die Sie gemacht haben heute, um die Vergangenheit zu verstehen und in die Gegenwart mitzunehmen?
1: Ja, das ist für mich ein ganz zentraler Aspekt. Demokratie ist nichts, das völlig selbstverständlich ist, sondern es musste hart erkämpft werden. Es mussten unglaubliche Verluste erlitten werden, damit wir heute in Freiheit leben können. Und das ist nichts, das wir einfach für ganz normal nehmen sollten, sondern dass wir schätzen sollten und dass wir auch immer wieder verteidigen sollten, für das wir uns einsetzen sollten. Und was mich, wie vorhin schon gesagt, auch sehr beeindruckt hat, ist, dass man damals viele Differenzen, die man vielleicht persönlich miteinander hatte, erstmal beiseite gelegt hat und gesagt hat, wir haben jetzt ein großes Ziel. Wir müssen nach vorne schauen. Wir müssen das Land wieder aufbauen. Wir müssen aus dem Elend herauskommen. Wir müssen das Menschheitsverbrechen aufklären. Das haben damals leider noch relativ wenige gesagt, aber wir müssen für Gerechtigkeit sorgen. Und man hat versucht, gemeinsam ein großes Ziel zu erreichen. Und dieses Gemeinsame, das würde ich mir heute auch ein Stück weit mehr wünschen, dass wir als Gesellschaft wieder gemeinsam an großen Zielen arbeiten, anerkennen, dass es Unterschiede gibt, und dass es auch völlig verschiedene Meinungen geben kann, aber dass uns das nicht daran hindert, dass eine Gesellschaft einem Ziel nachzugehen, nämlich dafür zu sorgen, dass es uns besser geht.
0: Das Gegenteil also von dem, was wir heute erleben, America First und Deutschland den Deutschen, furchtbare Slogans übrigens, wenn man das sieht, wo man vor 80 Jahren wieder neu anfangen musste und genau damals geglaubt hat, dass sich sowas doch nicht nochmal wiederholen darf. Wir sprechen gleich weiter über ein spannendes Kapitel deutscher Geschichte, die ersten 4 Jahre nach der Stunde Null. Heute Thema in der ersten Stunde von Dolce Vita.

0: Deutsche Vita hier bei Radio 700 in dieser Stunde mit einem wirklich spannenden Thema. Wir sprechen über die neue Doku Aufbruchjahre, die die Zeit zwischen 1945 und 1948, also die Zeit nach der Stunde Null in Deutschland, thematisiert. Und das am Beispiel von Zeitzeugen und der damaligen Kleinstadt Wesel. Und wir sprechen mit dem Mann, der bei Terra X History die Geschichte im Blick hat, mit Mirko Drotschmann. Und wir haben gerade schon sehr viel in diese Zeit einblicken können und auch, dass seine eigene Familie, seine eigene Vergangenheit, nämlich die seiner Großmutter, in dieser Dokumentation auch thematisiert wird. Es gibt ein Thema, das ist in dieser Zeit ziemlich totgeschwiegen worden, nämlich das, dass man ja eigentlich zunächst versuchen wollte, alles das, was aus dem Dritten Reich die Zeit der Stunde Null überdauert hat, wegzuwischen. Und dann haben die Besatzungskräfte mit der Entnazifizierung begonnen. Da ist aber sehr schnell der Mantel des Schweigens darüber gelegt worden, dass sehr viele, die vorher oder auch während der Nazizeit in Funktion waren, plötzlich wieder in Ämtern anzutreffen waren. Wird das ein Thema sein?
1: Ja, das wird ein Thema sein. Ich würde nicht sagen, dass alle dann wieder unbelastet anfangen konnten. Es gab natürlich die Nürnberger Prozesse, es gab die Rastatter Prozesse in den 1960er Jahren, die großen Auschwitz-Prozesse und vieles mehr, aber tatsächlich ist es so, dass viele da ungeschoren davon kamen. Und das versuchen wir auch anhand einer Figur ein Stück weit zu zeigen, exemplarisch für viele, die abgetaucht sind, vielleicht in neuer Identität irgendwo anders sich ein Leben wieder aufgebaut haben und die nicht eingestanden sind für die Verbrechen, die sie selbst begangen haben, an denen sie beteiligt gewesen sind. Damals wurde ein großer Mantel des Schweigens über vieles gehüllt. Man hat da nicht drüber geredet und das ist der negative Aspekt des nach vorne Schauens gewesen, denn natürlich musste man auch nach hinten schauen und vieles aufarbeiten. Die Amerikaner, die Briten, die Franzosen haben das am Anfang versucht, aber dann kam eben dieser zunehmende Konflikt mit der Sowjetunion, der aufkeimende Kalte Krieg, später der Koreakrieg, der das nochmal manifestiert hat, sodass man neue Verbündete brauchte und dann gesagt hat, na gut, dann machen wir jetzt erstmal so weiter. Das hat sich ja bis hoch ins Kanzleramt gezogen, wo mit Globke ein ranghoher Beamter saß, der noch an den Nürnberger Rassegesetzen an einem Kommentar mitgewirkt hat. Das war dann für die Amerikaner auch kein so großes Thema mehr, weil man da pragmatisch in Anführungszeichen gedacht hat. Und das wurde dann insbesondere auch durch die Studentenbewegung in den 1960er Jahren aufgearbeitet oder zumindest angestoßen, dass da mehr zu aufgearbeitet wird. Aber da war vieles schon gar nicht mehr möglich nachzuvollziehen. Deshalb es ist schon ein wichtiges Thema, auch im Film darauf hinzuweisen, dass viele Menschen, die an Verbrechen beteiligt gewesen sind, sich niemals dafür verantwortlich zeigen mussten.

0: Reform. Die D-Mark wurde eingeführt, die Ostmark wurde als Konkurrenzwährung eingeführt und am Grundgesetz wurde geschrieben, aber noch war nicht klar, wann und wie sich die beiden neuen Staaten gründen werden. Kurzum, eine ganze Menge, was noch zu erzählen bleibt, bis dann überhaupt die beiden deutschen Staaten 1949 gegründet worden sind. Hört die Geschichte da auf oder wird es eine Anschlussdokumentation geben?
1: Dieses spezielle Projekt endet an der Stelle, aber dass es eine Fortsetzung generell gibt, ab, ja, sagen wir mal, Einführung D-Mark, Gründung Bundesrepublik, das halte ich nicht für ausgeschlossen, da es uns ja bis heute auch noch prägt. Und wir sind gerade dabei, für ein anderes Projekt sehr viel zu drehen, bei dem es um Orte der deutschen Demokratiegeschichte geht. Wir drehen an insgesamt 35 verschiedenen Orten in Deutschland, die in irgendeiner Form eine Rolle haben in Bezug auf Demokratie. Das geht zum Teil auch 500 Jahre zurück bis zu den Bauernkriegen, ragt hinein in die Gegenwart. Und da spielt auch diese Zeit 48, 49 und die Jahre danach eine Rolle. Das heißt also, wir tangieren dieses Thema schon. Aber ich könnte mir durchaus auch vorstellen, dass wir nochmal speziell zu diesen ersten Jahren der Bundesrepublik einen Film machen. Wir haben vor einigen Jahren auch was gemacht zu 75 Jahre Deutschland. Ich hoffe, ich sage es jetzt nicht falsch. Ich glaube, es waren 75 Jahre ja. Deutschland. Da ging es auch speziell nochmal um diese Anfangszeit. Aber sich nur diesen ersten Jahren zu widmen, halte ich selbst auch für spannend. Und ich würde mich freuen, wenn wir uns dem auch nochmal nähern in einem extra Film.
0: Hoffen wir alle, dass das noch kommt. Erstmal freuen wir uns auf diese Dokumentation. Kurze Frage zum Schluss. Was hat Sie, nachdem Sie die Dreharbeiten abgeschlossen haben, rückblickend am meisten an dieser Dokumentation und aus dieser Zeit beeindruckt?
1: Wie schnell es gelungen ist, aus einem Stadium der völligen Zerstörung etwas Neues zu schaffen. Und wie man trotz all des Leids, trotz all des Elends, das damals herrschte, nicht den Mut verloren hat. Das kann man jetzt nicht für jeden Einzelnen sagen. Es gab eine hohe Suizidrate in dieser Zeit. Sicher auch in Wesel, da habe ich jetzt keine belastbaren Zahlen, aber das hat ja alle Regionen in Deutschland betroffen. Trotzdem gab es eben viele Menschen, die Mut hatten und die nicht aufgegeben haben und die nach vorne geblickt haben. Und das ist das, was mich besonders beeindruckt, gerade in Wesel, in einer Stadt, die wirklich eine absolute Stunde Null erlebt hat.
0: Ein Mahnmal, warum man auch jetzt in dieser Zeit nicht leichtsinnig werden sollte und die Kreuzchen an der falschen Stelle zu machen hat, wenn man nicht nochmal Gefahr laufen möchte, in solche Wirren kommen zu wollen. Auf jeden Fall aber ein Einblick in eine spannende Zeit. Die Dokumentation Aufbruchjahre, demnächst in der ZDF-Mediathek und zur besten Sendezeit am 6. Oktober im ZDF. Vielleicht beschreiben Sie nochmal mit eigenen Worten, warum wir alle unbedingt einschalten sollten.
1: Dieser Film lohnt sich absolute, nicht nur, weil ich daran mitgewirkt habe, da bin ich natürlich etwas befangen, aber auch deshalb, weil wir versuchen, anhand verschiedener persönlicher Schicksale eine große Gesamtentwicklung zu zeigen. Und ich glaube, dass wenn man Geschichte im Kleinen erzählt, man die große Geschichte automatisch nicht nur miterzählen kann, sondern auch als Zuschauerin, als Zuschauer miterfahren, miterleben kann und dabei auch einiges lernt. Und mir hat die Arbeit sehr viel Spaß gemacht. Sie hat mir auch immer wieder Mut gemacht und gezeigt, dass wenn wir wollen als Gesellschaft, dass es vorangeht, dass es uns dann auch gelingt. Und wenn wir sowas geschafft haben, dann schaffen wir auch alle anderen Herausforderungen.
0: Schöne Worte zum Schluss und eine ideale Überleitung auf das unbedingte Einschalten, eine Aufforderung dazu, die Aufbruchjahre, eine Reise in eine spannende Zeit und der Beginn der Demokratie auf deutschem Boden nach dem Zweiten Weltkrieg am 6. Oktober im ZDF. Das war's schon von Mirko Drotschmann. Hat sehr viel Spaß gemacht. Ich hoffe, wir hören uns mal wieder zu einem anderen Thema und ich wünsche mir von Ihnen, dass Sie weiter so neugierig bleiben, in der Geschichte forschen und uns das Alte bewahren und in die Zukunft tragen. Danke Ihnen für Ihre tolle Arbeit und dass Sie hier waren.
1: Dankeschön.
0: Das war's von Mirko Drotschmann. Wir schalten ein am 6. Oktober im ZDF.

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Wir machen eine kurze Pause für Werbung, Wetter und die Weltnachrichten und dann starten wir durch in die zweite Stunde und da geht es um wahre Verbrechen. Es wird richtig spannend, denn wir tauchen in die Welt der gelösten Kriminalfälle aus Aktenzeichen XY ungelöst ein. Bleiben Sie dran.

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16: Heute scheint verbreitet ungestört die Sonne und nur lockere Wolkenfelder ziehen durch. Die Temperaturen liegen bei 23 Grad in Kelmis und in Aachen und bei 19 Grad in St. Veit und in Büttchenbach. Am Abend und in der Nacht sind nur wenige Wolken am Himmel. Vor allem in der zweiten Nachthälfte wird es ordentlich frisch bei verbreitet klarem Himmel. Bei Temperaturen zwischen 13 und 8 Grad in den Bergen kann es sogar noch ein bisschen weiter runtergehen. Morgen dann Frühnebelfelder, später scheint überall die Sonne, ein herrlicher Spätsommer. Sommertag bei Temperaturen zwischen 22 und 26 in der Kölner Bucht bis 27 Grad.
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17: Ich bin Diana Kramer. In Sachsen-Anhalt liegt die AfD vor der Landtagswahl morgen in Umfragen weiter klar vorn. Sie will unter anderem auch die allgemeine Schulpflicht abschaffen. Für Bundesbildungsministerin Karin Prien wäre das gesellschaftspolitisch eine Katastrophe, das sagte sie der dpa.
18: Eltern sollten nach dem Willen der AfD das Recht haben, Kinder zu Hause zu unterrichten. Die müssten dann zweimal im Jahr eine zentrale Prüfung ablegen. Die Bundesbildungsministerin hält das für falsch. Kinder bräuchten Kontakte zu anderen Kindern, auch aus anderen Milieus. Die Menschen bewegten sich ohnehin schon viel zu viel nur in ihren Blasen. Prien kann sich stattdessen ein verpflichtendes Kita-Jahr vor der Schule vorstellen, vor allem für Kinder mit besonderem Förderbedarf. Thomas Bremser, Redaktion.
17: Nach versuchten Angriffen auf Stromnetze läuft ein weiterer Einsatz aktuell in Ostsachsen. Auch in diesem Fall sollen Sprengvorrichtungen entdeckt worden sein. In den vergangenen Tagen hatte es mehrere versuchte Sabotagen gegen Stromnetze in Brandenburg und NRW gegeben. Ein mutmaßlich tatverdächtiger 48-Jähriger aus dem Ruhrgebiet ist noch nicht gefasst. Die USA wollen einen weiteren Versuch starten, im Ukraine-Krieg zu vermitteln. US-Präsident Donald Trump hat den US-Sondergesandten Steve Witkoff und seinen Schwiegersohn Jared Kushner nach Russland geschickt. Dort wollen sie heute Gespräche führen, morgen dann in Kiew.
19: In Moskau waren die Unterhändler schon 9-mal, nach Kiew kommen sie zum 1. Mal. Das zeigt die Prioritäten der Amerikaner. In Moskau und Kiew sind die Erwartungen gering. Die Zeichen stehen eher auf Fortsetzung der Kämpfe auch im Winter. Russland versucht, die Ukraine durch Bomben auf die Infrastruktur gefügig zu machen. Die Ukraine will mit Angriffen auf Russland die Kriegsmüdigkeit der Bevölkerung verstärken. Friedemann Kohler, Redaktion.
17: Zum Fußball. Zum ersten Mal nach 3 Jahren ist der FC Bayern heute wieder in einem Bundesligaspiel zu Gast auf Schalke. Nach Medienberichten wieder mit Jamal Musiala im Kader. Anstoß ist um 18.30 Uhr. Am Nachmittag spielt Borussia Dortmund auswärts gegen Hoffenheim und RB Leipzig in Bremen. Leverkusen will gegen Union Berlin den ersten Saisonsieg feiern, nachdem der Auftakt bei Neuling Elversberg daneben ging. Die Saarländer bestreiten ihr erstes Erstliga-Auswärtsspiel gegen Gladbach. Und Mitaufsteiger Paderborn empfängt Freiburg.
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16: Zweite Stunde, zweite Runde, Dolce Vita, auch heute wieder mit dem Star-Talk der Woche. Diesmal geht's ums wahre Verbrechen mit Moderator, Sportjournalist und Reporter Sven Voss. Am Mikrofon begrüßt Sie Jochen Spetz.
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0: Deutsche Vita, der Star-Talk der Woche. Heute mit einem Mann, der ganz unterschiedliche Formate beim ZDF moderiert. Er ist Sportreporter und Sportjournalist, war bei großen Sportveranstaltungen wie zum Beispiel Olympia mit dabei, moderiert aber auch zahlreiche andere Formate, wie seit einigen Jahren zum Beispiel die Sendung XY gelöst. Die befasst sich mit Verbrechen, die Deutschland bewegt haben und zunächst ungelöste Kriminalfälle aus der Sendung Aktenzeichen XY ungelöst waren und nun aufgelöst werden konnten. Jetzt im Herbst gibt es 4 neue Folgen dieser Reihe zu sehen und genau darüber sprechen wir heute mit Moderator Sven Voss. Ich freue mich sehr, dass Sie da sind. Hallo.
1: Sehr, sehr gerne. Freue mich auch.
0: Ja, wir müssen unbedingt über den Kult von XY und natürlich auch über den Kult von XY gelöst sprechen. Allgemein muss man sagen, True Crime Formate, die feiern im Augenblick tatsächlich ungeahnte Höhen. In jedem Sender gibt es solche Formate. Man kann sagen, das Verbrechen hat im Fernsehen und auch im Internet Hochkonjunktur. Was macht den besonderen Reiz dieser Formate aus und warum sind die jetzt gerade, wie schon besprochen, so unglaublich erfolgreich? Es gibt ja unzählige davon.
1: Ja, das stimmt. Ich gebe Ihnen recht, True Crime ist tatsächlich so ein Thema, was an keinem offenbar spurlos vorbeigeht und was sich immer weiterentwickelt. Ich merke das, wenn ich irgendwo im Supermarkt gehe, da sehe ich Zeitschriften, die sich mit Verbrechen und Verbrechensbekämpfung beschäftigen. Es gibt Podcasts und es gibt natürlich auch im Fernsehen das eine oder andere, aber es gibt nur einmal XY, und zwar XY ungelöst, die Mutter aller True Crime Formate. Und wir sind ja die kleine Schwester mit XY gelöst. Und uns gibt's ja jetzt auch schon in der 6. Staffel. Und ich muss sagen, was bei uns gilt, im Übrigen aber auch für die anderen Formate, ist, nichts ist spannender als die Realität und in unserem Fall auch nichts ist brutaler als die Realität, denn wir zeigen ja echte Verbrechen. Und bei uns steht nicht nur True Crime drauf, sondern bei uns ist auch True Crime drin. Und da sind wir auch ganz stolz drauf. Und ich kann das auch erklären, die Zusammenarbeit mit den Behörden, wenn wir Fälle aufarbeiten, ist so eng und so dicht, dass wir da auch es nicht nötig haben, irgendwas dazu zu erfinden. Denn die Realität ist tatsächlich schon das, worum es geht.
0: Aber ist es auch genau Ihr Reiz zu sagen, ich möchte nochmal genau diese Fälle, diese wahren Geschichten, die dahinter stehen, auch nochmal erzählen?
1: In der Tat. Das ist von Anfang an das, was mich unglaublich fasziniert hat, denn wir sind ja an den Originalschauplätzen. Es kann dann sein, dass wie in der aktuellen Folge, dass ich mit dem Ermittler irgendwo auf einem Feld stehe und er sagt, ja, und hier haben wir so halb vergraben diese Leiche gefunden, beziehungsweise ein Spaziergänger hat sie gefunden. Und wir stehen dann dort daneben und ich schaue mich um und überlege, Mensch, wie kann der Täter hier diese tote Frau abgelegt haben? Und das muss doch jemand früher gesehen haben. Da hinten ist eine Straße. Warum wurde das so spät entdeckt? Warum hat man ihn nicht wegfahren sehen? Also in dem Moment geht auch so dieser Film ab. Und deswegen dieses vor Ort sein und mit den handelnden Personen zu sprechen, das macht einen unglaublichen Reiz aus. Und ich hoffe immer, dass sich das auch überträgt in Richtung Zuschauerinnen und Zuschauer.
0: Da bin ich mir ganz sicher. Bei den ersten Folgen war das so. Und nun kommen die nächsten. Spannende Unterhaltung ist garantiert. Und wir sprechen gleich über die 4 neuen Episoden von XY gelöst. Heute mit Sven Voss.

0: Sven Voss ist heute bei uns zu Gast in Dolce Vita, dem Star Talk der Woche bei Radio 700. Er moderiert das True-Crime-Format XY gelöst im ZDF. Jetzt starten 4 neue Folgen und da werden auch wieder spannende Fälle gezeigt, die viele von uns noch einmal in Erinnerung haben werden, wenn sie diese Folgen sehen. Denn die Fälle haben damals ganz Fernsehdeutschland beschäftigt, als sie bei Aktenzeichen XY ungelöst eben noch aufzuklären waren. Welche Fälle werden wir da sehen? Worum wird es gehen?
1: Es sind 4 sehr unterschiedliche Fälle. Es ist ein Fall dabei, wo es tragischerweise um ein verschwundenes 7-jähriges Mädchen geht, was auch, wie später rauskam, brutal ermordet wurde und der Täter lange Zeit auf freiem Fuß war, wie sich rausstellte, auch selber Familienvater war und erst durch Veränderungen in der Kriminaltechnik konnte man nachher ihm auf die Spur kommen und konnte ihn dann auch überführen. Ein furchtbares Verbrechen, was auch nur geklärt werden konnte, weil es einfach ganz viele sehr hartnäckige Ermittlerinnen und Ermittler gab, die nicht aufgegeben haben. Und das gilt für die anderen Fälle auch. Also es gibt zum Beispiel der Frauenjäger. Das ist ein Täter, der um 2000 rum in Nordrhein-Westfalen, in Dortmund-Bochum sein Unwesen getrieben hat, der Frauen verfolgt hat bis zur Haustür und sie dann überfallen hat, zum Teil lebensgefährlich verletzt hat. Und da war es so, dass die Behörden einfach die Fälle unterschiedlich behandelt oder jeder für sich behandelt haben. Und irgendwann hat einer festgestellt, es gibt auch Überschneidungen und die Zeugenaussagen sind ähnlich. Und dann stellte sich heraus, dass es sich um einen Serientäter handelt. Und letzten Endes durch die Beschreibungen, die die Frauen gemacht haben, konnte man ihn dann auch finden. Also das sind jetzt 2 von 4 Fällen. Bei den anderen beiden Fällen geht es um Frauen, die getötet wurden. Also wir haben, das ist aber eher ein Zufall, in dieser Staffel tatsächlich 3 Fälle, wo es um getötete Frauen geht.
0: Gibt es Kriterien, nach denen Sie aussuchen, welche gelösten Fälle dann auch nochmal aufgearbeitet werden bei XY gelöst und wie sehen die aus, wenn es die gibt?
1: Also es zeigt tatsächlich, wie relevant und wie zeitlos und wie wichtig dieses Format XY ungelöst ist und dass es immer noch funktioniert, dass wenn man Fälle im Fernsehen vorstellt mit dieser gigantischen Reichweite und XY ungelöst schauen da immer noch zwischen 4 und 5 Millionen Menschen.
0: Absolut.
1: Im linearen Fernsehen und im Stream dann auch nochmal einige. Und das zeigt einfach, es ist unglaublich wichtig, dass es so etwas gibt. Und wir überlegen dann natürlich mit der Redaktion zusammen, welche Fälle würden sich lohnen, nochmal über diese Fahndungssendung hinaus zu zeigen. Also das ist ja genau der Punkt. Oft schaut man XY ungelöst und weiß nicht mehr genau, wie ging es dann eigentlich weiter. Und bei uns, und das ist auch die Stärke, gehen wir nochmal an die Originalschauplätze zurück und sprechen nochmal mit den Ermittlern, wenn eben die Verbrechen aufgeklärt wurden. Und da ist XY ungelöst und die Hinweise der Zuschauerinnen und Zuschauer natürlich auch ein Aspekt. Aber darüber hinaus eben noch viel mehr. Was eben diese Sendungen zeigen, ist, dass es Menschen gibt, in dem Fall die Ermittler oder Ermittlerinnen, für die es eine Lebensaufgabe ist, Verbrechen aufzuklären und die mit ihrer Hartnäckigkeit einfach nicht loslassen, bis der Täter überführt wurde. Und das finde ich auch als Moderator immer noch unglaublich spannend. Und das ist auch das, was den Reiz dieser großen Dokumentation, wie Sie es gerade gesagt haben, ausmacht.
0: Spannende Geschichten über Erfolge der deutschen Kriminalistik bei schaurig und schweren Verbrechen. 4 neue Folgen werden wir sehen zu gelösten Fällen aus Aktenzeichen XY ungelöst. Und wie aufwendig das ist, XY gelöst zu produzieren, weil nämlich in diesen Formaten ja auch tatsächlich Hinterbliebene oder Angehörige der Opfer zu Wort kommen. Darüber sprechen wir gleich mit Sven Voss, heute bei uns zu Gast in Dolce Vita.

0: Deutsche Vita hier bei Radio 700 spricht heute über die nächsten Folgen von XY gelöst, in denen spannende Kriminalfälle, die zunächst ungelöst bei Aktenzeichen XY behandelt wurden und dann aufgeklärt werden konnten, noch einmal thematisiert und beleuchtet werden und bei denen auch gezeigt wird, wie die Fälle gelöst werden konnten. Darüber sprechen wir jetzt mit dem Moderator der Sendung, Sven Voss, und wir haben gerade schon Einblicke in die neue Staffel bekommen. Für diese Staffeln werden ja auch immer nochmal die zuständigen Kommissare und die Polizeibeamten gehört, manchmal auch die Staatsanwälte, jede Menge Ermittler, die damals mit dabei waren, die sehr viel Zeit und Leidenschaft da reingelegt haben, um auch komplexe Situationen, komplexe Fälle, die zunächst unlösbar erscheinen, aufklären zu können. Wie einfach oder schwierig ist es, diese Menschen rückblickend noch einmal vor die Kamera zu bekommen zu diesem Fall?
1: Also es ist nicht ganz so einfach, wie es dann letzten Endes aussieht, weil auch die Ermittler haben dann schon häufig über diese Fälle gesprochen. Und auch wenn es vielleicht der Fall ihres Lebens war, der auf spektakuläre Weise dann eben geklärt werden konnte, ist es oft so, dass sie schon darüber geredet haben im Laufe der Jahre und vielleicht auch nicht wollen, dass das nochmal erzählt wird. Und Ähnliches gilt halt auch für Angehörige oder Zeugen, die vielleicht auch kein Interesse daran haben, dass das Ganze nochmal im Fernsehen ausgebreitet wird. Aber da kommt uns unser Name eben mit diesen beiden Buchstaben XY zugute, dass viele sagen, okay, aber die von XY machen das schon seriös. Machen da keine Zutaten dazu, nur damit es irgendwie reißerisch oder spektakulär wird, sondern die bilden die Realität ab und das machen wir nochmal. Also für viele, und das ist die Rückmeldung auch von den Ermittlern, ist es oft auch ein Ritterschlag, dass sie sagen, okay, und jetzt wird das nochmal aufgearbeitet von der XY-Redaktion und so haben wir vielleicht dann doch den ein oder anderen Zugriff noch auf Menschen, die uns ihre Geschichte nochmal erzählen und diesen Fall nochmal erzählen. Und da muss man auch sagen, ist die tolle Verbindung zwischen der Redaktion XY und auch den Behörden, Staatsanwaltschaft oder auch den verschiedenen Polizeidienststellen auch sehr gewachsen über die Jahrzehnte. Und davon profitieren wir tatsächlich auch, wenn wir Fälle aussuchen.
0: Und was besonders spannend ist, haben Sie gerade schon angesprochen, was das Format auch ausmacht. Es kommen teilweise, wenn es sie dennoch gibt, die Opfer zu Wort. Und dort, wo die Opfer die Straftaten nicht überstanden haben, dann auch die Angehörigen und die Hinterbliebenen. Wie sehr ist das für die auch nochmal ein Stück weit Medizin, über alles das, was sie erleben mussten, nachher sprechen zu können? Wir haben ja unter anderem genau in diesen beiden Formaten XY ungelöst und XY gelöst auch in den letzten Jahrzehnten lernen dürfen, dass das Schlimmste für die Angehörigen die Zeit ist, in denen sie nicht wissen, was mit ihren Liebsten geschehen ist, wenn ein Verbrechen nicht aufgeklärt worden ist. Also wie diese letzten Stunden möglicherweise waren, warum jemand sterben musste und dass es dann eine große Erleichterung ist, wenn man das erfährt, auch wenn man es dann trotzdem nicht ungeschehen machen kann. Jetzt werden sie dann nochmal darauf angesprochen und das vor laufender Kamera. Ist das ein Stück weit Medizin? Oder hilft das den Betroffenen auch? Oder sind die da gar nicht froh drüber, wenn sie nochmal sprechen müssen? Wie ist das aus Ihrer Sicht?
1: Ja, das hören wir immer wieder, aber das ist ja auch dann schon passiert, dass eben dadurch, dass ein Verbrechen aufgeklärt wurde, haben die Angehörigen Klarheit. Dann weiß die Tochter, was mit ihrer Mutter passiert ist. Dann wissen die Eltern, wo ist mein Kind geblieben, was ist mit ihm passiert. So schrecklich dann die Realität auch ist. Aber noch schrecklicher ist eben die Ungewissheit. Das ist das, was wir uns immer wieder erklären lassen und was uns die Angehörigen dann auch sagen. Aber trotzdem ist es so, dass viele auch froh sind, wenn dann irgendwann mal ihr Leben weitergeht und sie eben nicht nochmal für eine Fernsehdokumentation dann darüber sprechen wollen. Das respektieren wir auch. Also wir fragen natürlich immer auch die Angehörigen an über die Polizeidienststellen, mit denen wir dann zusammenarbeiten. Und manchmal ist es so, dass sie sagen, ja, ist gut, dass ihr das macht. Vielleicht kann man auch andere vor Verbrechen schützen, dadurch, dass unsere Geschichte nochmal erzählt wird. Aber wir wollen da nicht auftauchen. Und das gilt es zu respektieren. Aber Uns ist es schon wichtig, auch immer wieder den Kontakt zu suchen zu den Leuten. Und manchmal sind es auch nur informelle Gespräche, die es aber helfen oder die helfen, unsere Sendung dann auch realistisch zu machen.
0: Und das gelingt ja auch für jede der Folgen und wir können uns davon selbst überzeugen, denn es gibt 4 neue Folgen von XY gelöst und wir blicken gleich noch ein bisschen weiter hinter die Kulissen dieser beiden spannenden Formate. Heute bei uns in Deutsche Vita mit dem Moderator der Sendung XY gelöst, mit Sven Voss.

0: Vor einigen Jahren ist die Aktenzeichenfamilie im ZDF um eine weitere Sendung ergänzt worden, um XY gelöst. Und hier geht es um Verbrechen, die zunächst bei Aktenzeichen XY deutschlandweit für Aufsehen gesorgt haben und die dann aufgeklärt werden konnten. Und bei XY gelöst wird gezeigt, wie genau das geschafft worden ist. Und viele Menschen interessieren sich natürlich dafür, wie so etwas geschieht und beobachten dann auch ganz ausführlich, wie die Arbeit der Kriminalpolizei und der Ermittler verlaufen ist. Und genau das lässt sich an diesen Fällen immer sehr schön ablesen. Weiter sprechen wir über die neue Staffel mit Sven Voss. Und ich glaube, Ihnen ist es auch wichtig, dass es eben nicht nur darum geht, warum und wie Verbrechen aufgeklärt worden sind und dass es kein perfektes Verbrechen gibt, auch wenn das Kriminelle manchmal glauben, sondern dass man ja auch schauen sollte, wie man sich als Opfer verhält. Denn wir alle können theoretisch von jetzt auf gleich in eine solche Situation kommen. Und man sieht in beiden Formaten sehr schön, was kann man richtig machen, was kann man falsch machen, wie provoziert man einen Täter, wie kann man deeskalieren, wann lohnt es sich möglicherweise, den Helden zu spielen bei einem Überfall oder wenn man bedroht wird, wann sollte man das besser bleiben lassen und was passieren kann, wenn man sich nicht an diese Regeln, an diese ungeschriebenen Regeln hält und warum man immer besonders vorsichtig sein muss. Ist Ihnen so etwas wie Aufklärung und Prävention tatsächlich so wichtig?
1: Ja, ich glaube, das ist ganz wichtig. Wir sind ja nun mal, wie Sie es gerade auch sagten, nicht die Fahndungssendung. Das heißt, bei uns kann man nicht anrufen und sagen, ich habe was gesehen oder ich könnte dabei helfen, den Fall zu klären. Bei uns sind es ja schon abgeschlossene Fälle. Trotzdem, und da gebe ich Ihnen recht, und das ist auch total wichtig, finde ich, dass man daraus lernt. Also da geht es vielleicht eher um Gefahrenvermeidung. Da geht es vielleicht darum, wie kann ich mich in brenzlichen Situationen richtig verhalten? Was sollte ich nicht machen? Es geht nicht darum, den Leuten Angst zu machen, indem wir diese Fälle nochmal zeigen. Aber es geht darum, sich richtig zu verhalten. Und da ist für mich ein wichtiger Punkt eben, wie aufmerksam gehe ich durch mein Leben? Also ich sehe immer wieder Menschen, auch Kinder, Jugendliche, die morgens zur Schule gehen und einfach nur auf ihr Smartphone schauen und gar nicht mitbekommen, was um sie herum passiert. Ich erlebe auch Leute, denen es offenbar egal ist, was um sie herum passiert, wie es anderen Menschen geht. Und ich finde, ich will das Thema jetzt nicht zu groß machen, aber unsere Sendung soll auch schon dazu beitragen, dass wir uns vielleicht mehr wieder umeinander kümmern, dass wir ein bisschen aufmerksam sind, weil jeder könnte im Zweifel, wenn ein Verbrechen passiert ist, zu einem wichtigen Hinweisgeber werden, aber nicht, wenn er nur auf sein Smartphone schaut und nicht mitbekommt, was um ihn herum passiert. Ich habe das selber auch bei mir gemerkt, dass ich jetzt ganz schlecht auch an Situationen vorbeifahren kann. Wenn ich im Auto sitze und fahre irgendwo vorbei und da liegt jemand in seinen Schlafsack eingerollt, ein Obdachloser, und ich habe schon im Vorbeifahren das Gefühl, er bewegt sich aber irgendwie nicht mehr, dann drehe ich im Zweifel nochmal um und frag nach. Es ist immer noch besser, als sich im Nachhinein Vorwürfe zu machen, aber wenn ich in dem Moment gar nicht den Blick habe und gar nicht mitbekomme, was um mich herum passiert, dann ist das Verbrechen vielleicht schon passiert oder der Notfall schon eingetreten. Und da würde ich mir wünschen, dass wir alle ein bisschen mehr aufeinander Acht geben, ja.
0: Sie haben gerade das Thema Angst angesprochen. Angst spielt bei dieser Sendung, glaube ich, schon auch eine entscheidende Rolle. Auch wenn man bei XY gelöst weiß, die Fälle werden nachher aufgeklärt. Es gibt, glaube ich, so zwei Lager in Deutschland. Wenn ich bei uns in der Redaktion schaue, da habe ich die nämlich auch schon. Die einen wollen keine Folge verpassen. Und wenn wir mittwochsabends große Redaktionskonferenz haben und es läuft XY ungelöst oder XY gelöst, dann muss die Sitzung so fertig sein, dass wir alle um Viertel nach acht vor der Scheibe sitzen können, um auch wirklich keine Minute zu verpassen. Und dann gibt's da so ganz unterschiedliche Gründe, warum die einen schauen, weil sie einfach neugierig sind, was kommt, welche Fälle können gelöst werden, was sieht man da, vielleicht sind auch wieder Fälle aus meiner Umgebung dabei und weil man natürlich auch denkt, vielleicht könnte ich ja auch den entscheidenden Hinweis geben. Und die anderen sind diejenigen, die schauen, weil sie Angst haben, auch selbst Opfer eines Verbrechens zu werden und vielleicht auch das ein oder andere mit rausziehen wollen. Und wieder andere gucken erst gar nicht, denn die haben so große Angst bei dem, was sie da sehen und mit dem Wissen, dass das ja wirklich ein wahres Verbrechen ist, dass sie sich schon fürchten, sich das anzuschauen. Wie gehen Sie mit diesen beiden Lagern um? Glauben Sie, dass wir da richtig liegen bei uns in der Redaktion?
1: Also ich kann beide verstehen und ich hoffe natürlich im Sinne unserer Sendung, dass es mehr Menschen gibt, die sagen, mich fasziniert es so, ich muss es mir anschauen und lass alles stehen und liegen. Aber meine Mutter sagt immer, ich gucke mir lieber XY gelöst an, weil dann weiß ich, dass die Verbrecher schon im Gefängnis sitzen. Richtig. Das mag jetzt eine einfache Erklärung sein, weshalb sie es dann guckt. Aber es steckt natürlich schon was dahinter, eben dadurch, dass wir es so realistisch wie nötig und möglich zeigen, kann ich schon vorstellen, dass es für manche Leute auch verstörend ist, weil sie wissen, das ist so passiert und im Fall von XY ungelöst, ja, der Täter läuft vielleicht noch frei da draußen herum. Das macht ja einen gewissen Grusel auch, den das auslöst. Und ja, ich kann jeden verstehen, der sich dem nicht aussetzen will. Aber ich finde es trotzdem wichtig. Also ich finde beide Sendungen relevant und ich hoffe einfach drauf, dass die Leute das auch so sehen und das nicht aus purem Voyeurismus schauen, sondern weil sie im Fall von XY ungelöst auch wirklich mithelfen können, Verbrechen aufzuklären. Ja, ich finde beide Sendungen wichtig und kann aber auch die verstehen, die sagen, mir ist die Realität zu brutal und zu gruselig.
0: Ich glaube, ich habe in meinem Leben auch beide Phasen mitgemacht. Als Kind und Jugendlicher hat immer meine Großmutter und meine Mutter gesagt, du musst dir das angucken, damit du weißt, was alles passieren kann. Und nach der Sendung habe ich unterm Bett geguckt und alle Räume nochmal abgeschaut, ob da wirklich niemand ist. Einfach nur, weil man dann

0: Wir sind schon wieder im letzten Interviewteil angekommen von Dolce Vita. Es ist so spannend heute, denn wir sprechen über das wahre Verbrechen und das mit XY gelöst Moderator Sven Voss. 4 neue Folgen kommen ab Herbst und wir haben gerade ein bisschen von der Faszination und auch von der Motivation geredet, warum Menschen Aktenzeichen XY ungelöst und auch XY gelöst schauen. Und ich will nochmal, Herr Voss, mit Ihnen ein bisschen über dieses Thema Angst sprechen. Denn alle wissen ja, alles, was da gezeigt wird, ist das reale Leben, reale Verbrechen, die manchmal geplant sind, manchmal wie aus dem Nichts kommen und tatsächlich im Prinzip ja erst einmal jeden treffen könnten. Wie sehr wird auch mit genau diesem Wissen kalkuliert, wenn es jetzt weniger bei XY gelöst, aber vor allem auch bei ungelöst darum geht, ein Verbrechen aufzuklären? Man sieht die Dinge ja wirklich schonungslos. Also ich kann mich an ein paar Szenen erinnern aus den letzten Jahrzehnten XY, wo ich auch dachte, so noch gruseliger geht's eigentlich kaum noch. Da gab's mal, ich glaube, eine Person, die mit einem Pflasterstein erschlagen worden ist. Man hätte es nicht zeigen müssen, aber es wurde gezeigt, weil ich mir zum Beispiel gut vorstellen kann, dass wenn man diese Brutalität hinter dem Verbrechen sieht, vielleicht man auch Menschen erreicht, die sonst geschwiegen hätten zu diesem Verbrechen oder als die NSU-Mordserie begonnen hatte und jeder einzelne Mord für sich absolut bestialisch war, aber man noch gar nicht wusste, dass diese Morde alle miteinander in Verbindung stehen. Ist das tatsächlich so, dass Angst nachher auch Menschen dazu motivieren kann, Dinge zu sagen, über die sie sonst vielleicht schweigen würden?
1: Tatsächlich ist es so, dass wir jetzt nicht Gewalt oder Brutalität zeigen, um Gewalt zu zeigen, um da irgendwie Leute vor den Fernseher zu fesseln. Das

0: So ist es ja nicht, aber die Dinge sind so passiert und klar, das Leid eines Opfers, das wollen wir ja nicht verschweigen. Also, dass ein brutaler Mord geschieht, den wollen wir auch als brutalen Mord darstellen, denn das gehört zur Geschichte, dieses Verbrechens einfach, dazu. Und deswegen, ich glaube, es geht nicht, also die Mittel des Fernsehens sind nun mal so, dass man audiovisuell etwas darstellt, wie es passiert ist, ne? Und das mag manchmal brutal sein, aber es ist halt die Realität. Und ich hoffe auch, dass die Leute das eben in dieser, ja, in dieser realistischen Darstellung so wahrnehmen und sagen, nee, da muss ich einfach helfen. Und wenn ich das nächste Mal Schreie höre, dann weiß ich, dass kann jetzt nichts Gutes sein, ne? Also es ist natürlich, ich weiß, man kann jetzt keinen Fall mit dem anderen vergleichen und jede Situation ist sehr speziell und es ist auch keiner dazu verpflichtet, überall zu schauen, wo kann er jetzt ein Verbrechen klären, wie Batman oder Spider-Man, ne? Aber die Aufmerksamkeit zu haben und zu sagen, es ist mir nicht egal, was um mich herum passiert und wenn etwas passiert, dann bin ich da und dann helfe ich, immer den Eigenschutz vorausgesetzt, oder rufe zumindest Hilfe, das ist ja das Mindeste, was man erwarten kann. Und ich glaube, dass unsere Sendung im besten Fall auch dazu beiträgt.
1: Gibt es ein aufgeklärtes Verbrechen aus Aktenzeichen XY ungelöst, das vielleicht auch deutschlandweit für Furore gesorgt hat, das Sie unbedingt gerne als aufgeklärte Kriminaltat noch in Ihrer Sendung behandeln wollen würden?
0: Boah, es gibt jede Menge Folgen. Wir wehren uns ja mal dagegen zu sagen, welche Fälle tatsächlich durch XY aufgeklärt wurden. Ich glaube, diese Statistik wollen wir nicht aufmachen. Wir wissen alle, dass es eine Relevanz hat und dass die Sendung schon in vielen Fällen geholfen hat, den Verbrecher, oder die Verbrecher zu ermitteln. Aber es gibt auf jeden Fall noch viele Verbrechen, die wir noch bei XY gelöst zeigen wollen. Denn das ist oft so spannend, wie über viele Jahre hinweg man diesen Täter jagt und die Ermittlerinnen und Ermittler eben nicht aufhören, nach der Wahrheit zu fahnden und für Gerechtigkeit zu sorgen. Und das lohnt sich in ganz, ganz vielen Fällen auch nochmal zu zeigen. Deswegen wird es im besten Fall auch noch tausende XY gelöst Folgen geben, denn dann wären auch tausende Verbrechen geklärt worden.
1: Da hoffen wir unbedingt drauf, aber erstmal gibt es 4 neue Folgen von XY gelöst und vielleicht laden Sie nochmal die Hörerinnen und Hörer hier bei Dolce Vita mit eigenen Worten ein, bei den nächsten Folgen mit dabei zu sein.
0: An alle Hörerinnen und Hörer von Radio 700, ich freue mich natürlich darauf, wenn alle unsere neuen Folgen XY gelöst schauen wollen. Es sind 4 sehr, sehr spannende, auch sehr erschütternde Fälle dabei, aber die wurden alle aufgeklärt und wir zeigen, wie es dazu kam. Und nichts ist spannender als die Realität. Deswegen unbedingt einschalten im ZDF.
1: Die besten Verbrechen sind die, die gar nicht geschehen, aber wenn es sie doch gibt, dann sind es mit Sicherheit die besten, die dann auch aufgeklärt worden sind und die sie dann noch einmal thematisieren dürfen. Denn dann weiß man zumindest, dass die Verantwortlichen dafür, für alles das, was sie Böses getan haben, hinter Schloss und Riegel sitzen. Und ich hoffe, sie können das noch ganz, ganz lange machen. Sven Voss war das heute bei Deutsche Vita und ich bedanke mich für das Gespräch.
0: Sehr gerne. Vielen Dank auch.
1: Das war's für heute wieder bei Dolce Vita. Nächste Woche sprechen wir mit Schauspieler Johannes Hegemann und mit Dark-Tenor Billy Andrews, der demnächst mit einer spektakulären Show wieder auf Tour zu sehen sein wird und das auch gleich 4-mal bei uns in der Region. Das war's für heute von Dolce Vita. Bis nächste Woche. Ich bin Jochen Späth. Machet gut.

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6: Heute scheint verbreitet ungestört die Sonne und nur lockere Wolkenfelder ziehen durch. Die Temperaturen liegen bei 23 Grad in Kelmis und in Aachen und bei 19 Grad in St. Veit und in Büttchenbach. Am Abend und in der Nacht sind nur wenige Wolken am Himmel. Vor allem in der zweiten Nachthälfte wird's ordentlich frisch bei verbreitet klarem Himmel. Bei Temperaturen zwischen 13 und 8 Grad in den Bergen kann es sogar noch ein bisschen weiter runtergehen. Morgen dann Frühnebelfelder, später scheint überall die Sonne, ein herrlicher Spätsommer. Sommertag bei Temperaturen zwischen 22 und 26 in der Kölner Bucht bis 27 Grad.
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7: Ich bin Thomas Bleskin. Einen Tag vor der Landtagswahl in Sachsen-Anhalt werden tausende Menschen zu Demos in Magdeburg erwartet. Bislang seien 12 Veranstaltungen angemeldet, teilte die Polizei mit. Die größte findet heute auf dem Domplatz statt.
8: Zu der Kundgebung, zu der ein Bündnis aus Gewerkschaften und Zivilgesellschaft aufgerufen hat, werden rund 8000 Menschen im Herzen Magdeburgs erwartet. Direkt daneben findet die offizielle Wahlkampfabschlussveranstaltung der AfD statt, die in allen Umfragen deutlich vor der CDU führt. Beide Lager wollen heute vor allem noch unentschlossene Wähler erreichen. AfD-Spitzenkandidat Ulrich Siegmund hat das Ziel ausgegeben, allein regieren zu können, auch wenn das Wahlexperten für unwahrscheinlich halten. In jedem Fall dürfte eine Regierungsbildung in Sachsen-Anhalt äußerst schwierig werden. Diana Kramer, Nachrichtenredaktion.
7: Nach der Veröffentlichung eines riesigen Datenpakets in Berlin sind die Folgen bisher nicht absehbar. Cyberkriminelle hatten über 1 Million Daten der Verwaltung geklaut und vom Senat rund 2 Millionen Euro gefordert. Der lehnte ab, deshalb stellten die Erpresser die Daten nun ins Darknet.
9: Die Beschäftigten in der Berliner Verwaltung, aber auch die Bevölkerung sind ratlos. Notfallpläne, Personalakten und Anträge sind im sogenannten Darknet einsehbar. Wie sensibel diese Daten sind, ist noch unklar. Sicherheitsexperten warnen aber bereits, Kriminelle könnten sich Daten zentraler Einrichtungen verschaffen, etwa um Sabotageakte oder Anschläge zu verüben. Dabei geht es um Infos zur Trinkwasserversorgung, Baupläne oder Notfallleitlinien. Auch persönliche Daten sind zu finden, damit könnten Kriminelle ebenfalls Straftaten begehen. Thomas Bremser, Nachrichtenredaktion.
7: Die Ukraine-Unterhändler von US-Präsident Trump sind zu Gesprächen mit Russlands Präsident Putin in Moskau eingetroffen. Der Sondergesandte Witkow und Trumps Schwiegersohn Kushner sollen dort mit dem Kreml-Chef sprechen. Mit dem Besuch nehmen die USA ihre Vermittlungsversuche im Ukraine-Krieg wieder auf. Morgen wollen Witkow und Kushner erstmals auch nach Kiew reisen. 10 Tage nach der verheerenden Sturzflut aus den Gletschergebieten des Himalaya haben Rettungskräfte in Nepal erneut 2 Überlebende geborgen. In der an Tibet grenzenden Provinz Bagmati sei eine ältere Frau lebend aus einem verschütteten Haus gerettet worden, sagte ein Polizeisprecher. Das nepalesische Militär bestätigte außerdem die Bergung eines chinesischen Staatsbürgers aus einem Tunnel.
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6: Radio 700 heute Nachmittag wieder unterwegs und direkt von den Bitburger Bautagen. Wir stehen in der Stadthalle Bitburg und das bedeutet 4 Stunden Bauen und Wohnen, Heim und Garten. Und am Mikrofon begrüßen Sie
12: Martha Sproll
6: und Jochen Späth. Ihnen allen einen angenehmen Samstagnachmittag.

0: Radio 700 live von den Bautagen in Bitburg. Wir senden heute aus der Stadthalle drinnen und draußen bei schönstem Spätsommerwetter. Ja, und die Bautage, die versprechen Bauen und Wohnen, Heim und Garten, Energie und Nachhaltigkeit mit ganz vielen Unternehmen aus der Region. Und neben mir steht Stefan Bohl, der Organisator und Veranstalter der Bautage. Welche Bandbreite decken die Unternehmen ab und vor allem, wie viele Stände gibt es?
1: Wir haben dieses Jahr 43 Stände, haben wir uns seit letztem Jahr um 3 Stände vergrößert. Letztes Jahr war ja die erste. Und die Bandbreite ist einfach riesig. Sie stehen hier vor einer Außenküche, wo wir wunderschön grillen könnten nachher. Es geht bis hin zu Fliesen, Fliesenleger. Wir haben hier die Erdbohrmaschine von der Firma Pint. Wir haben Außensanierung, wir haben Solarenergie. Finanzen sind natürlich vertreten. Es geht wirklich richtig rundherum von der Nullidee, wie wir gerade auf der Bühne gehört haben. Was brauche ich? Dann, was kann ich mir leisten und was können wir da hinbauen? Also ist alles vertreten.
0: Es geht auch viel ums Thema Sanierung und Erhalten. Das ist ja gerade in Zeiten auch der Energiewende nochmal ein richtiges Thema. Da gibt es ganz viele Fachleute.
1: Ja, besonders ist die Baukultur Eifel hier. Die zeigen, wie man wirklich alte Gebäude schön sanieren kann, aber auch schön in dem Sinn, dass es auch in den Kulturraum Eifel passt. Da wird es auch Vorträge geben über die beiden Tage, wo man sich das gut anhören kann und anschauen kann. Und wir haben einen Bauunternehmer hier, die das ganz speziell auf natürliche Baustoffe bezogen hat. Stroh, Ton, mit Wandheizung, allem drum und dran. Und das ist besonders interessant für Altbauten. Da brauchen sie keine Heizung mehr nachzurüsten. Das können sie in der Wand mit einem schönen Ton machen.
0: Viele gute Gründe also, um herzukommen. Und es gibt ein tolles Vortragsprogramm an beiden Tagen. Da werden wir später noch drauf eingehen. Und es gibt Musik.
1: Ja, da müsste ich eigentlich auf den Rainer Nickels, unseren Sponsor von der Kreissparkasse, verweisen. Das mache ich auch jetzt.
0: Gut, dann sprechen wir über die Musik mit Rainer Nickels von der Kreissparkasse hier aus dem Eifelkreis in Bitburg-Prüm. Und er kann uns ein bisschen was zum Unterhaltungsprogramm sagen, denn auch die Kreissparkasse ist mit dabei.
2: Ja, wir sind mit dabei als Partner der Bitburger Bautage, mittlerweile zum zweiten Mal. Und wir haben uns für dieses Jahr überlegt, dass wir die Messe, den ersten Tag der Messe gerne ausklingen lassen möchten mit einem kölschen Abend. Heute Abend ab 19 Uhr werden die Hofnarren hier spielen und wir haben ein ganz tolles Programm. Das Ganze veranstalten wir mit der PS-Lotterie der Sparkassen. Und ja, neben Musik, Spaß, wird es auch noch was, werden wir auch noch Gutes tun. Wir haben auch noch ein paar Spenden, die wir heute Abend überreichen werden. Insofern freuen wir uns auf einen tollen Abend heute Abend.
0: Es gibt die Kreissparkassenbühne, aber sie sind natürlich auch direkt vor Ort, denn wer bauen will oder wer umbauen will, bei dem braucht es meistens auch die passende Finanzierung. Darüber kann man sich auch bei Ihnen vermutlich mal informieren.
2: Ja, natürlich sind wir auch mit einem Stand in der Stadthalle vertreten. Dort geht es rund um das Thema Immobilien. Natürlich geht es um Immobilienfinanzierung, weil die große Frage, gerade in Zeiten von hohen Baukosten, gestiegenen Zinsen ist, wie viel Immobilie kann ich mir denn überhaupt leisten? Und da ist unser Tipp, kommen Sie zu uns, lassen Sie sich beraten im Vorfeld, bevor Sie daran gehen, Ihren Traum von der eigenen Immobilie zu verwirklichen. Wir beraten hinsichtlich der Struktur einer Finanzierung, der Zinssicherung, aber auch der Einbindung öffentlicher Förderprogramme, gerade wenn es um energetische Sanierung geht, sind wir für unsere Kunden auch hier bei den Bitburger Bautagen vor Ort.
0: Wie wichtig sind Messen wie die Baumesse hier, wie die Bautage aus Ihrer Sicht auch für die Region?
2: Messen sind auch im Zeitalter der Digitalisierung ganz, ganz wichtig, weil es sind Orte der Begegnung, es sind Orte des persönlichen Gesprächs und gerade wenn wir über das Thema Bauen sprechen, man hat die Gelegenheit, man kann die Dinge sehen, man kann sie anfassen, man kommt ins persönliche Gespräch und das kann kein Internet dieser Welt ersetzen.
0: Viele gute Gründe also, um heute und morgen vorbeizuschauen. Wir geben schon mal ein bisschen Inspiration beim Zuhören. Und wenn Sie Lust haben, vorbeizukommen, heute ist noch bis 18 Uhr und dann auch morgen den ganzen Tag geöffnet bei den Bitburger Bautagen hier aus der Stadthalle in Bitburg. Und wir hören uns gleich wieder. Danke Ihnen fürs Gespräch.
2: Sehr gerne. Vielen Dank.

0: mittendrin bei den Bitburger Bautagen. Wir stehen draußen vor der Stadthalle bei bestem Wetter und bei mir steht der Bürgermeister der Stadt Bitburg, Heiko Jacobs. Ja, Sie waren bei der Eröffnung mit dabei und allmählich füllt sich die Stadthalle und auch das Außengelände. Wie wichtig sind solche Messen wie die Bitburger Bautage für die Region und auch für die Stadt?
1: Ja, es ist zum einen eine wunderbare Leistungsschau unseres hiesigen Handwerksgewerbes, die hier eine Möglichkeit haben, sich und ihre Betriebe, ihre Leistungen zu präsentieren. Es ist aber gerade auch in Zeiten von angespannten Wohnungsbaumärkten nochmal ein starkes Signal. Wir wollen Mut machen, Bauthemen anzupacken, in Objekte zu investieren. Und von daher, glaube ich, soll von dieser Messe auch ein klarer Impuls ausgehen, die privaten, aber auch gewerblichen Vorhaben in der Stadt Bitburg nun anzupacken.
0: Im Vergleich zu vielen anderen Kreisstädten ist Bitburg sehr überschaubar. Trotzdem sehen wir, dass ganz viele Unternehmen aus Bitburg vertreten sind. Wie sehr erfüllt das auch mit Freude, wenn man sieht, dass die lokale Wirtschaft noch mit großem Elan bei solchen Veranstaltungen auch mit dabei ist?
1: Wir haben in der Tat ein sehr starkes Handwerk in Bitburg, aber auch in der gesamten Region. Das ist eine tragende Säule auch unserer regionalen Wirtschaft. Und ja, das macht uns stolz, das macht uns auch resilient gegenüber Schwankungen. Und von daher, ja, bin ich froh, dass wir mit dieser Messe hier dann auch diesem Handwerk eine entsprechende Plattform dann bieten können.
0: Genau. Lassen Sie uns noch ein bisschen zunächst auf das Wochenende eingehen, denn in Bitburg ist nicht nur bei den Bautagen eine ganze Menge los. Man kann sagen, die ganze Stadt ist voller Veranstaltungen heute und morgen. Wer nach Bitburg kommt von außerhalb, was erwartet uns?
1: Im Gewerbegebiet Merlik findet das Bitburger Autofestival statt, wo 8 Autohändler bis zu 2000 Fahrzeuge präsentieren. Auch Bitburg Classic ist in diesem Jahr für Oldtimer-Liebhaber nochmal ein Magnet. Wer in die Innenstadt kommt, findet hier am Sonntag, verkaufsoffenen Sonntag. Wir haben Flohmarkt, wir haben 100 Lieder für Bitburg. Wir haben heute Nachmittag das Gäsestrepperfest mit der Taufe, wo unter anderem ich heute zum Beberjahr jung getauft werde. Also wir haben ein buntes Rahmenprogramm und es lohnt sich in jedem Falle an diesem Wochenende in Bitburg eine Stippvisite zu machen.
0: Stelle ich noch eine ganz andere Frage. Sie sind natürlich als Repräsentant der Stadt hier bei den Bautagen. Schaut man aber auch als Privatmann natürlich nochmal, was man eventuell am eigenen Heim, am eigenen Haus verändern kann?
1: Auf jeden Fall. Wir wollen jetzt bei uns noch eine Photovoltaikanlage auf dem Dach installieren und der ein oder andere Anbieter ist heute auch hier und da werden wir auch privat dann in die Gespräche einsteigen.
0: Viele gute Gründe, machen Sie es so wie der Bürgermeister der Stadt Bitburg, einfach vorbeischauen. Es geht rund um Bauen und Wohnen, Heim und Garten, Energie und Nachhaltigkeit heute und morgen bei den Bitburger Bautagen. Und wer jetzt sagt, ich brauche noch den ein oder anderen Impuls, den gibt es heute Nachmittag hier bei Radio 700. Wir senden noch bis 18 Uhr aus der Stadthalle in Bitburg. Vielleicht sehen wir uns ja auch noch persönlich und Sie kommen vorbei. Wir freuen uns drauf und melden uns gleich wieder. Ihnen besten Dank.

0: Radio 700 direkt von den Bitburger Bautagen. Wir sind immer noch vor der Stadthalle am Stand von Fliesenwinter und bei mir steht Beatrix Tilkers. Und wenn man zu Ihnen an den Stand kommt, sieht man gleich ganz große Fliesen mit Muster. Sie präsentieren sich hier mit ganz unterschiedlichen Angeboten. 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
1: Wir zeigen den Menschen die neuesten Trends, die es aktuell auf dem Markt gibt. Das sind Großformate, die 1,20 Meter x 2,80 Meter groß sind, aber auch bedruckte Dekorfliesen, die man wunderbar als Highlight in den Bädern oder auch in Wohnräumen gestalten kann.
0: Die großen Fliesen haben es, glaube ich, auch schon meinem Kollegen hier in der Technik angetan. Gehen die wirklich in jedem Haushalt oder muss dann auch ein Bad oder eine Küche schon die passende Größe haben?
1: Wenn man ganz am Anfang steht, kann man das natürlich schon direkt berücksichtigen, wenn die Kunden diesen Wunsch äußern, große Formate zu verlegen. Ansonsten muss man natürlich schauen, dass die Raumdecke das hochgibt oder man müsste gegebenenfalls die Fliesen kürzen. Aber das ist alles möglich und kann individuell angepasst werden.
0: Sie sind ein Familienbetrieb, das heißt, Sie verkaufen nicht nur, sondern Sie verlegen vermutlich auch. Vielleicht beschreiben Sie uns mal so Ihre Arbeit, wie viele Menschen da hinten dran stehen.
1: Ja, wir sind ein familiengeführtes Fliesenlegerunternehmen in zweiter Generation, was inzwischen seit über 40 Jahren in Wismansdorf angesiedelt ist. Über die Jahre hinweg hat sich eine Zweigstelle in Luxemburg in Herborn angesiedelt und von dort aus betreuen wir alle Kunden hier in der Großraum-Eifel-Region, aber auch im Bereich Luxemburg über die Grenze hinaus. Mittlerweile sind wir mehrere Angestellte, mehrere Fliesenlegermeister und die arbeiten stetig für uns mit viel Leidenschaft.
0: Und Sie haben gesagt, Sie suchen noch nach neuen Mitarbeitern. Das Schöne ist, Fliesen zu verlegen, das ist, glaube ich, auch etwas, was nicht durch die KI wegrationalisiert werden kann, also ein Job mit Zukunft.
1: Auf jeden Fall. Mitarbeiter sind immer gerne herzlich bei uns willkommen, ob schon mit Erfahrung oder gerne als Quereinsteiger oder natürlich auch junge Leute, die gerne diesen Beruf erlernen möchten. Es ist auf jeden Fall ein kreativer Beruf mit Zukunft. KI, klar, man kann sich viele Bilder machen, die dann einfach mal visuell die Vorstellungen darstellen, aber die Umsetzung erfolgt immer noch durch Meisterhand und das handwerkliche Können.
0: 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Wir gehen auf unserer Runde gleich weiter zum nächsten Stand und sagen Dankeschön und wünschen weiter gute Geschäfte.
1: Vielen Dank, Ihnen auch einen schönen Tag.

0: nicht nur zu grillen, sondern mit einer eigenen Küche im Garten oder auf der Terrasse. Und wir stehen hier bei einem Unternehmen, was genau das möglich macht, nämlich bei Thorsten und Daniela Münich von Garden Vita. Und sie präsentieren sich hier mit Outdoor-Küchen und Outdoor-Grills. Das ist ein Trend, der seit Jahren zunimmt. Wie sehr bemerken Sie das auch bei sich im Laden?
1: Das ist eine Sache, die immer gefragter wird. Wir haben halt modulare Grills. Das heißt, man kann einfach den normalen Grill kaufen und die Leute, die nicht so viel Platz haben, können sich den hinstellen. Aber andere können dann halt auch eine Kocheinheit daneben machen. Es ist halt praktisch ein Erlebnis mittlerweile. Es ist nicht mehr nur früher, dass man halt kocht, grillt damit, sondern dass man auch wirklich ein Kochevent damit aussetzt. Wir machen auch Miele Grill-Events. Die kann man auch mit uns zusammen durchführen. Und wir haben jetzt auch Oberhitze-Grills. Sie haben die Möglichkeit, dass dort ein Kühlschrank dabei ist. Und das heißt, wir haben das ganze Zubehör auch ausgestellt bei uns in Longisch. Und man sieht halt, dass das immer interessanter wird für die Leute, auch draußen zu kochen.
0: Jetzt gibt es hier den klassischen Grill, aber es gibt auch die komplette Kochstation, also eine draußen Küche. Wo bewegen wir uns da preislich, wenn man das sich zu Hause in den Garten stellen will?
1: Der reine Grill liegt bei ca. 4.000 Euro und dann können wir das Ganze modular ausweiten. Das Kochfeld zum Beispiel kostet nochmal 1.000 Euro dazu. Und ich sage mal, wenn Sie jetzt eine wirklich große Küche haben wollen, wo dann auch noch ein Kühlschrank dabei ist, dann liegt man so bei 4, 5 Elementen auch mal schnell über 10.000 Euro. Aber Miele hat halt eine sehr, sehr hohe Qualität und das werden Sie auch sehen, wenn Sie die gleich einmal testen wollen, dass das ein Unterschied ist zu den normalen Baumarktartikeln.
0: Sie haben auch gleich das passende Umfeldambiente mit dazu, denn es gibt auch Gartenmöbel. Wo liegen da die Trends in diesem Jahr?
2: Die Trends liegen in diesem Jahr eigentlich ja auf den großen Lounge-Sesseln in ganz natürlichen Farben, wie Sie auch hier bei uns sehen. Es ist alles eher erdtönig gehalten und das läuft eigentlich sehr gut in diesem Jahr.
0: Wie wird dieser Wohntrend zu Hause bei Ihnen tatsächlich sich auch in Ihrem Unternehmen umsetzen? Also kommen viele Leute und sagen, ich will das komplett haben, also sowohl eine neue Küche für draußen als auch gleich die passenden Möbel, oder wird vieles einzeln gekauft? Wie läuft das so ab?
2: Also sowohl als auch, aber wir bieten halt unseren Kunden von der ersten Idee bis hin zum fertigen Wohnraumkonzept, angefangen bei einer Essgruppe über Sonnenschirm, Lounge-Möbel, Outdoor-Teppiche. Also wir beraten die Kunden und bieten letztendlich ein fertiges Wohnkonzept.
0: Wer sein Zuhause draußen komplett neu gestalten will, der ist bei Ihnen genau richtig. Heute und morgen sind Sie auf der Messe. Wer Sie besuchen möchte, Sie sind auch noch stationär anzutreffen.
2: Genau, wir sind stationär in Longisch anzutreffen mit einer großen Ausstellung. Am liebsten haben wir es, wenn die Kunden mit uns vorab einen Termin vereinbaren, sodass wir uns auch die Zeit nehmen können, sie vollumfänglich zu beraten.
0: Also ich habe mich in diesen Outdoor-Grill auf jeden Fall schon mal verliebt und ich überlege mir, wie ich das zu Hause tatsächlich realisieren kann. Wenn Sie hier sind, ich glaube, Sie werden auf jeden Fall nicht nur staunen, sondern schnell auch eigene Ideen entwickeln. Deswegen nicht zu Hause am Radio bleiben. Und das sagen wir Radiomacher sonst selten. Einfach herkommen zur Stadthalle nach Bitburg. Drinnen und draußen heute und morgen eine ganze Menge los. Und natürlich auch hier bei Garden Vita vorbeischauen. Danke Ihnen fürs Gespräch.
1: Ja, danke schön.
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0: Ja, eben waren wir noch draußen in der Outdoor-Küche und jetzt wird es feucht. Und das ist so ziemlich das, was sich gar keiner wünscht. Nasse Keller, feuchte Wände. Tatsächlich kann das aber passieren. Und dann braucht man einen Experten, wie zum Beispiel Johannes Becker von Isotech. Sie sitzen in der Nähe von Wittlich und hier in Bitburg. Vielleicht stellen Sie selbst mal Ihr Unternehmen kurz vor.
1: Ja, sehr gerne. Vielen Dank. Genau, wir sind seit mehreren Jahrzehnten in der Abdichtungstechnik tätig und haben, wie Sie schon sagten, in Wittlich oder Altrich bei Wittlich unseren Stammsitz und in Bitburg und Trier Service-Sitze. Was machen wir? Wir machen die klassischen Außenabdichtungen, aber auch Sanierungen von innen, Horizontalsperren und verschiedene Beschichtungssysteme. Das heißt, neben Kellerböden auch vor allem Balkone. Da haben wir verschiedene Systeme mit Steinteppichen beispielsweise. Sind da also auf alle Feuchtigkeitsschäden, die uns so im Alltag begegnen, gerüstet und können so sehr vielen Kunden auch weiterhelfen.
0: Früher hat man immer gesagt, es ist einmal feucht, kann man viel machen, um es trocken zu bekommen, aber die Feuchtigkeit kommt immer wieder. Sie haben das hier anschaulich gezeigt, dass das nicht sein muss. Wo liegen da die Geheimnisse, wie man Feuchtigkeit auf Dauer vermeiden kann, an den Stellen, wo man sie nicht möchte?
1: Ja, ganz wichtiger Punkt, sehr gut, dass Sie es ansprechen. Also wichtig ist natürlich, die richtige Ursache zu finden. Man kann sehr, sehr viel machen, vieles ist sinnvoll, manches vielleicht nicht. Für uns ist es immer sehr wichtig, mit den Kunden ins Gespräch zu gehen, eine sehr genaue Analyse vor Ort zu machen, uns Zeit zu nehmen dafür auch und dann halt wirklich mit dem Kunden die passende Lösung zu finden. Und wenn wir die gefunden haben, ist das größte Augenmerk auf die Qualität. Wir haben Top-Produkte, wir haben super ausgebildete Leute, die das seit vielen Jahren machen. Und wenn man das auf diesem Wege angeht, dann findet man auch Lösungen, die wirklich generationenübergreifend funktionieren und da haben wir sehr gute Erfahrungen mitgemacht.
0: Wer zu lange mit Feuchtigkeit hantiert, der hat ja auch sehr schnell Probleme mit Schimmel, sowohl drin als auch draußen. Es heißt immer, das richtige Lüften sei entscheidend. Sie sind der Profi. Wie wichtig ist das richtige Lüften und wie funktioniert das vor allem?
1: Ja, sehr gute Frage auch. Da haben wir auch einen spannenden Fachvortrag heute und morgen um 13 Uhr noch hier. Also im Prinzip ist es immer wichtig zu wissen, dass man halt oft bauliche Gründe hat für solche Schäden. Aber genauso wichtig ist halt das Nutzungsverhalten. Und ich sage immer, wenn man beide Themen angeht, dann findet man eine gute Lösung. Das heißt, wir schauen uns die baulichen Themen an. Gibt es Schwachstellen? Wenn ja, beseitigen wir die gerne. Und genauso gehen wir darauf ein, wie wird das Ganze genutzt. Und da geben wir auch ganz klare Empfehlungen. Neben dem Stoßlüften das richtige Heizlüftungsverhalten. Und beides ist extrem wichtig für einen dauerhaften Erfolg der Maßnahme.
0: Wer sich informieren möchte, kann sich hier heute und morgen am Messestand beraten lassen. Und ansonsten gibt es Sie gleich zweimal in der Region. Vielleicht sagen Sie nochmal, wie man Sie erreichen und kontaktieren kann.
1: Genau, mittlerweile sogar viermal. Wir haben jetzt noch in Trier einen Standort und in Idar-Oberstein. 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Und natürlich heute sehr gerne für alle Besucher, heute und morgen 10 bis 18 Uhr hier. Und wir freuen uns über jeden Kontakt, egal auf welchem Wege.
0: Ich glaube, so viele Hörer, die zu Hause sitzen, haben dieses Problem schon mal gehabt oder wissen, man muss etwas dagegen tun. Heute und morgen bekommen Sie bei den Bitburger Bautagen Lösungsvorschläge und erste Ideen. Vielleicht einfach mal vorbeischauen. Hier an der Stadthalle Bitburg im Außenbereich lohnt sich in jedem Fall. Wir machen eine kurze Pause für unseren Serviceblock und melden uns gleich wieder aus Bitburg zur zweiten Sendestunde und danken Ihnen fürs Gespräch.
1: Vielen Dank.

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21: Heute scheint verbreitet ungestört die Sonne und nur lockere Wolkenfelder ziehen durch. Die Temperaturen liegen bei 23 Grad in Kelmis und in Aachen und bei 19 Grad in St. Veit und in Büttchenbach. Am Abend und in der Nacht sind nur wenige Wolken am Himmel. Vor allem in der zweiten Nachthälfte wird's ordentlich frisch bei verbreitet klarem Himmel. Bei Temperaturen zwischen 13 und 8 Grad in den Bergen kann's sogar noch ein bisschen weiter runtergehen. Morgen dann Frühnebelfelder, später scheint überall die Sonne, ein herrlicher Spätsommer. Sommertag bei Temperaturen zwischen 22 und 26 in der Kölner Bucht bis 27 Grad.
19: Es ist 5 vor 3. 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
22: Ich bin Thomas Bleskin. Morgen wird in Sachsen-Anhalt ein neuer Landtag gewählt. Das ganze Wahlwochenende über werden in der Landeshauptstadt Magdeburg mehrere tausend Menschen zu Demonstrationen und Kundgebungen erwartet. Die größte findet heute auf dem Domplatz statt. Außerdem begeht die in Umfragen führende AfD ihren offiziellen Wahlkampfabschluss.
23: In letzten Umfragen lag die AfD in Sachsen-Anhalt weiter rund 20% vor der CDU, auch wenn es den Umfragen zufolge im Moment eher nicht für eine Alleinregierung zu reichen scheint. Wahlforscher rechnen nicht mit einer großen Überraschung wie 2021, als die AfD am Ende schwächer und die CDU in Sachsen-Anhalt deutlich stärker abschnitt. Denn dieses Mal fehlt der Kopf-an-Kopf-Effekt. Umso mehr kommt es für die Mehrheiten am Ende wohl auf das Ergebnis der kleineren Parteien an. Ronny Thorau, Nachrichtenredaktion.
22: Russlands Präsident Wladimir Putin hat wegen des Besuchs von US-Unterhändlern einen dreitägigen Stopp der Luftangriffe auf Kiew angeordnet. Die Pause soll nach Kreml-Angaben morgen beginnen. Heute will Putin den US-Sondergesandten Steve Witkoff und Trumps Schwiegersohn Jared Kushner empfangen. Die Ukraine hatte zuvor zugesagt, den russischen Luftraum während des Besuchs nicht zu gefährden. Nach der Veröffentlichung eines riesigen Datenpakets in Berlin sind die Folgen bisher nicht absehbar. Cyberkriminelle hatten über 1 Million Daten der Verwaltung geklaut und vom Senat rund 2 Millionen Euro gefordert. Der lehnte ab, deshalb stellten die Erpresser die Daten nun ins Darknet.
24: Die Beschäftigten in der Berliner Verwaltung, aber auch die Bevölkerung sind ratlos. Notfallpläne, Personalakten und Anträge sind im sogenannten Darknet einsehbar. Wie sensibel diese Daten sind, ist noch unklar. Sicherheitsexperten warnen aber bereits, Kriminelle könnten sich Daten zentraler Einrichtungen verschaffen, etwa um Sabotageakte oder Anschläge zu verüben. Dabei geht es um Infos zur Trinkwasserversorgung, Baupläne oder Notfallleitlinien. Auch persönliche Daten sind zu finden, damit könnten Kriminelle ebenfalls Straftaten begehen. Thomas Bremser, Nachrichtenredaktion.
22: Das bayerische Raumfahrtunternehmen ISA Aerospace unternimmt einen neuen Startversuch mit seiner Spektrum-Rakete. Sie soll am Abend vom norwegischen Weltraumbahnhof Andøya abheben. Beim ersten Testflug im vergangenen Jahr war die Rakete nach 30 Sekunden ins Meer gestürzt. Künftig soll die Spektrum zivile und militärische Satelliten in erdnahe Umlaufbahnen bringen.
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27: Die zweite Stunde der Bitburger Bautage hat begonnen und Martha, ich muss schon sagen, ich habe mich in den Outdoor-Grill verliebt. Ich glaube, du musst alleine weiter moderieren. Ich gehe essen.
28: Das finde ich eine ganz schlechte Idee. Ich glaube, ich geselle mich zu dir. Vielleicht finden wir ja irgendwen anderes noch an irgendeinem Stand, der für uns die Moderation übernimmt.
27: Oder wir grillen was ganz Schnelles. 8 Minuten haben wir, dann hören wir uns wieder zum zweiten Teil der Bitburger Bautage. Heute direkt aus der Stadthalle Bitburg. Am Mikrofon begrüßen Sie
28: Martha Sproll
27: und Jochen Späth. Guten Appetit oder schönen Samstagnachmittag.

0: Die Bitburger Bautage bei Radio 700. Wir sind inzwischen in der Stadthalle angekommen bei Dominik Walter von Schönergie. Sie sitzen in Föhrn bei Trier und Sie bringen alles mit, was wir brauchen, wenn unser Haus nachhaltiger werden soll und vor allem, wenn es um saubere Energie geht. Was präsentieren Sie hier heute?
1: Wir präsentieren die klassische PV-Anlage, natürlich heutzutage mit intelligenten Systemen für Batteriespeicher, E-Mobilität, Wallboxen, aber auch die Wärmepumpe, um den Strom, den man selber auf dem Dach produziert, natürlich auch sinnvoll zu nutzen.
0: Photovoltaikanlagen sind im Augenblick in aller Munde. Sie zeigen hier, wie es geht. Eignet sich jedes Dach für ein Solardach? Worauf muss man achten?
1: Heutzutage sind die allermeisten Dächer möglich zu bebauen. Bei älteren Dächern muss man natürlich immer gucken, dass die Dachandeckung noch gut ist. Aber grundsätzlich sind alle Dächer möglich.
0: Jetzt hört man ja, dass es in Zukunft weniger Vergütung für überschüssigen Strom gibt. Lohnt sich die Photovoltaikanlage trotzdem?
1: Das große Thema ist einfach, der Eigenverbrauch wird immer wichtiger und auch die intelligenten Systeme, um den Eigenverbrauch sinnvoll zu nutzen. Und da sind wir halt auch weit voraus, um halt die Möglichkeit zu geben, die EEG-Vergütung, die weniger wird, auch da zu kompensieren.
0: Sie haben etwas hier, was ich selber auch gerade mir zu Hause angeschafft habe, nämlich die Wärmepumpe. Ich glaube, das Heizsystem und Energieversorgungssystem der Zukunft. Wie sehr ist das inzwischen auch bei den Menschen schon angekommen?
1: Das ist absolut die zukunftsträchtigste Technologie zum Heizen. Das ist auch immer in Verbindung, das merken wir auch bei den Kunden. Photovoltaikanlagen mit Wärmepumpen, fast jede Heizung, die neu gemacht wird, ist eine Wärmepumpe. Das merkt man sehr, sehr aktuell.
0: Viele wollen etwas energetisch an ihrem Haus verändern. Nicht alle wissen immer gleich, was am besten zu ihnen passt und was auch im Preis-Leistungs-Verhältnis am sinnvollsten wäre. Wie wichtig ist da Beratung?
1: Sehr, sehr wichtig. Und deshalb machen wir auch grundsätzlich immer Vortermine, um zu beurteilen zu können, wie sind die Gegebenheiten, was ist sinnvoll, damit man einfach mit dem Kunden spricht. Das ist doch ein sehr individuelles Thema für jeden Einzelnen. Und da kann man auch keine pauschalen Antworten treffen, sondern muss die Gegebenheiten vor Ort und die Wünsche der Kunden definitiv beherzigen.
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0: 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Wir hören uns gleich wieder und Ihnen weiter gute Geschäfte.
1: Vielen Dank.

0: Die Bitburger Bautage steigen jetzt aufs Dach, aber nicht von der Stadthalle, sondern vielleicht auf ihres. Denn ich stehe hier am Stand der Firma Haubrich aus Bitburg bei Markus Haubrich. 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
0: Alu spielt da bei Ihnen am Stand eine ganz entscheidende Rolle. Ist das ein neuer Trend oder eine Wiederentdeckung?
1: 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Schiefer hat ein großes Problem in der Qualität. Ziegel haben durch den großen Energieaufwand ein Preisproblem, wo wir einfach nicht mehr wirtschaftlich eindecken können. 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
0: Wer jetzt plant, sein Dach neu einzudecken oder Reparaturen durchzuführen, wie lange brauche ich von der Planung bis zur Realisierung im Augenblick im Schnitt?
1: Also aktuell aufgrund der Auftragslage sind wir wenigstens mal bei mindestens einem halben Jahr. Kann noch mehr werden. Also ich kann halt jetzt nur von uns sprechen. Die Auftragslage ist im Moment halt gut. Frühzeitig, also wenn sie jetzt heute ankommen und sagen, sie brauchen dieses Jahr noch ein Dach, müsste ich sie leider an den Mitbewerber weiter vermitteln.
0: Okay, man sollte also frühzeitig planen. Dann ist man bei Ihnen genau richtig. Man wird beraten und Sie geben auch Empfehlungen ab. 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Und wir danken Ihnen fürs Gespräch und wünschen weiter gute Geschäfte.
1: Danke ebenfalls.

0: Mit Radio 700 geht's über die Bitburger Bautage und nun gibt's die Komplettlösung fürs Bad mit Sascha Nosbisch von den kreativen Fliesenlegern. Schon ein richtig toller Name für ihr Unternehmen. 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
0: Gibt es auch Trendfarben oder ist da immer noch klassisch, sage ich mal, eher heller besser?
1: Hell ist natürlich gerade in altersgerechten Bädern sehr gut mit Kontrastfarben, damit man Stufen, Kanten und Ecken sehr gut sieht, aber die Farbe Grün, die steht natürlich total im Trend.
0: Und die grünen Fliesen gibt es hier selbstverständlich auch. Lohnt es sich, immer gleich alles im Bad einmal neu zu machen oder ist es manchmal tatsächlich ausreichend zu sagen, man geht an die Fliesen, an die Kacheln?
1: Es kommt, glaube ich, ein bisschen drauf an, was habe ich vor. Möchte ich ein altersgerechtes Bad umbauen? Möchte ich nur gerade die Dusche raushauen oder die Badewanne raushauen und da große Dusche einbauen, die altersgerecht ist? Oder möchte ich einmal wirklich für die nächsten Jahrzehnte vorsorgen mit einer Komplettlösung und dann halt eben auch gefördert bekommen? Ich glaube, das ist eine individuelle Frage.
0: Bäder werden inzwischen immer mehr zu Wohlfühloasen. 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
1: Absolut. 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In der Dusche kann man eine Beleuchtung einbauen, eine rückwärtige Beleuchtung, eine indirekte Beleuchtung. Alles ist möglich.
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0: 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Wir sagen Dankeschön fürs Gespräch und wünschen weiter gute Geschäfte.
1: Auch ein großes Dankeschön von uns.

0: Radio 700 auf den Bitburger Bautagen und gerade waren wir bei den kreativen Fliesenlegern und direkt nebenan steht Benedikt Klein von Klein Umwelttechnik. Sie treten hier mit einem mehr oder weniger gemeinsamen Stand an, das hat auch gute Gründe, denn man kann ihre Gewerke alle aus einer Hand beauftragen.
1: Ja, genau, ist richtig. Also wir sind Klein Umwelttechnik aus Baden und bieten zum einen Heizung sowie auch Sanitär an. Heizung und Sanitär, alles aus einer Hand. Praktisch schlüsselfertig für den Kunden und im Sanitärgewerk machen wir das zusammen mit unserem Partnerbetrieb, dem kreativen Fliesenleger Sascha Nosbisch.
0: Heizungen haben sich in den letzten Monaten und Jahren enorm weiterentwickelt. Es wird auf völlig neuartige Technik gesetzt. Wo gehen da die Trends im Augenblick hin?
1: Die aktuelle Förderung gibt eine klare Marschrichtung vor, weg von den fossilen Energien und hin zu erneuerbaren Energien. Also da ist der Schwerpunkt ganz klar.

0: dann an jeden Heizkörper ran. Das heißt, in jeden Raum, der beheizt werden soll, da finden auch kleine Arbeiten statt. Fokussiert wird aber da der Kellerbereich, da wo die eigentliche Technik steht, da sind dann die Umbaumaßnahmen ja, zu erledigen. Genau.
1: Gibt es bei diesen vielen Systemen, die sich gerade anbieten, Biomasse oder Wärmepumpe, einen Vorreiter oder sollte man das wirklich individuell entscheiden, größenabhängig vom Gebäude und was dann auch nachher tatsächlich dem besten Preis-Leistungs-Verhältnis entspricht?
0: Also aktuell in aller Munde ist definitiv die Wärmepumpe. Man kommt in den Medien, kommt man gar nicht mehr darum herum. Jedoch ist es so, dass wir als Fachhandwerker und auch als Handwerk, als Meisterbetrieb großen Wert darauf legen, dass das Angebot bzw. die angebotene Technik wirklich zum Verbraucher, also zum Kunden, aber auch zum Haus selbst passt. Und das bedarf natürlich einer individuellen Beratung, die wir auch gerne vornehmen.
1: Beratung gibt es hier heute an Ihrem Stand und Sie zeigen auch einiges an Ihrem Stand. Es ist einiges aufgebaut. Jetzt machen wir Radio, die Hörer können es nicht sehen. Vielleicht beschreiben Sie uns noch ganz kurz, was Sie hier alles aufgebaut haben.
0: Ja, sehr gerne. Also Sie sagen es, beratend sind wir an unserem Stand Technik hier tätig. Wir haben zum einen ein Außengerät mit dabei von der Firma Weiland, praktisch das Herzstück einer heutigen Wärmepumpe. Aber wir bilden auch ab, wie könnte denn ein Innenbereich aussehen? Also wie könnte der zukünftige Heizungskeller aussehen? Ist ein sehr modernes Format und das kann man eben hier am Stand live und in Farbe sehen. Aus dem Bereich Sanitär sind wir heute mit Dusch-WCs hier. Dusch-WCs sind ein sehr, sehr populär gewordenes Thema in der Badsanierung oder auch im Neubau, was ja den Hygienestandard im heutigen Wohnen einfach auf ein neues Level hebt.
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0: Ja, wir danken. Vielen Dank. Wir sind immer für Sie erreichbar hier auf der Messe. Kommen Sie vorbei. Vielen Dank.

0: 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Aber ein Problem kennen wir alle, vor allem aus den heißen Sommern wie in diesem Jahr. Die Insekten kommen gerne zu uns nach Hause. Und dann ist Andreas Michel genau der Richtige. Er kommt von Fliegengitter Michel aus Zweibrücken in der Pfalz. Und bei Ihnen gibt es den perfekten Insektenschutz. 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
0: Viele wünschen sich so ein Fliegengitter, haben aber Angst, dass man das von außen zu sehr sieht oder dass es dann nicht mehr schön aussieht. Sie haben da tolle Lösungen. Wie kann man das machen, dass es von außen nicht so auffällt und trotzdem auch das Haus weiter schön bleibt?
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0: Hatte ich das vor 20, 30 Jahren mit alter Technik selber gemacht und da hatten die Fliegen und Wespen immer noch Wege gefunden, wie sie das Gitter umrunden konnten. Das geschieht heute nicht mehr.
1: Nein, das haben wir heute im Griff, weil wir arbeiten nicht mit Klettband oder mit Reißzwecken und andere Klebetechnik, sondern wir haben einen Spannrahmen mit einer zusätzlichen Bürstendichtung und über diese Bürstendichtung umlaufend am Spannrahmen kommen die Biester nicht mehr rein, ob das jetzt eine Wespe ist oder alles, was so sticht.
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0: Was die Hörer nicht sehen, hier ist definitiv fliegenfreie Zone in der Stadthalle Bitburg. Also hier funktioniert es schon mal richtig gut. Bei Ihnen zu Hause möglicherweise auch. Also unbedingt vom Radio entfernen, das raten wir sonst nie. 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Und macht Ihr zu Hause garantiert insektenfrei. Dann gibt's auch nachts keine lästigen Stiche mehr.
1: Super, ich danke Ihnen. Hat Spaß gemacht.
0: Danke Ihnen. Super.

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0: Heute scheint verbreitet ungestört die Sonne und nur lockere Wolkenfelder ziehen durch. Die Temperaturen liegen bei 23 Grad in Kelmis und in Aachen und bei 19 Grad in St. Veit und in Büttchenbach. Am Abend und in der Nacht sind nur wenige Wolken am Himmel. Vor allem in der zweiten Nachthälfte wird's ordentlich frisch bei verbreitet klarem Himmel. Bei Temperaturen zwischen 13 und 8 Grad. In den Bergen kann es sogar noch ein bisschen weiter runtergehen. Morgen dann Frühnebelfelder, später scheint überall die Sonne, ein herrlicher Spätsommertag bei Temperaturen zwischen 22 und 26 in der Kölner Bucht bis 27 Grad.
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3: Ich bin Thomas Bleskin. Einen Tag vor der Landtagswahl in Sachsen-Anhalt werden tausende Menschen zu Demos in Magdeburg erwartet. Bislang seien 12 Veranstaltungen angemeldet, teilte die Polizei mit. Die größte findet heute auf dem Domplatz statt.
5: Zu der Kundgebung, zu der ein Bündnis aus Gewerkschaften und Zivilgesellschaft aufgerufen hat, werden rund 8000 Menschen im Herzen Magdeburgs erwartet. Direkt daneben findet die offizielle Wahlkampfabschlussveranstaltung der AfD statt, die in allen Umfragen deutlich vor der CDU führt. Beide Lager wollen heute vor allem noch unentschlossene Wähler erreichen. AfD-Spitzenkandidat Ulrich Siegmund hat das Ziel ausgegeben, allein regieren zu können, auch wenn das Wahlexperten für unwahrscheinlich halten. In jedem Fall dürfte eine Regierungsbildung in Sachsen-Anhalt äußerst schwierig werden. Diana Kramer, Nachrichtenredaktion.
3: Nach der Veröffentlichung eines riesigen Datenpakets in Berlin sind die Folgen bisher nicht absehbar. Cyberkriminelle hatten über 1 Million Daten der Verwaltung geklaut und vom Senat rund 2 Millionen Euro gefordert. Der lehnte ab, deshalb stellten die Erpresser die Daten nun ins Darknet.
6: Die Beschäftigten in der Berliner Verwaltung, aber auch die Bevölkerung sind ratlos. Notfallpläne, Personalakten und Anträge sind im sogenannten Darknet einsehbar. Wie sensibel diese Daten sind, ist noch unklar. Sicherheitsexperten warnen aber bereits, Kriminelle könnten sich Daten zentraler Einrichtungen verschaffen, etwa um Sabotageakte oder Anschläge zu verüben. Dabei geht es um Infos zur Trinkwasserversorgung, Baupläne oder Notfallleitlinien. Auch persönliche Daten sind zu finden, damit könnten Kriminelle ebenfalls Straftaten begehen. Thomas Bremser, Nachrichtenredaktion.
3: Die Ukraine-Unterhändler von US-Präsident Trump sind zu Gesprächen mit Russlands Präsident Putin in Moskau eingetroffen. Der Sondergesandte Witkow und Trumps Schwiegersohn Kushner sollen dort mit dem Kreml-Chef sprechen. Mit dem Besuch nehmen die USA ihre Vermittlungsversuche im Ukraine-Krieg wieder auf. Morgen wollen Witkow und Kushner erstmals auch nach Kiew reisen. 10 Tage nach der verheerenden Sturzflut aus den Gletschergebieten des Himalaya haben Rettungskräfte in Nepal erneut 2 Überlebende geborgen. In der an Tibet grenzenden Provinz Bagmati sei eine ältere Frau lebend aus einem verschütteten Haus gerettet worden, sagte ein Polizeisprecher. Das nepalesische Militär bestätigte außerdem die Bergung eines chinesischen Staatsbürgers aus einem Tunnel.
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0: Die dritte Stunde bei den Bitburger Bautagen und wir haben schon eine ganze Menge vorgestellt. Von der neuen Wärmepumpe über das neue Dach bis hin zum Fliegengitter. Martha, was hat dich bislang überzeugt?
27: Definitiv das Fliegengitter, weil sonst hätte ich mir den Mückenstich an meiner Wange echt sparen können. Dementsprechend glaube ich, sollten wir dem nochmal einen Besuch abstatten, um in Zukunft solche weiteren Stiche zu vermeiden.
0: Okay, Mücken waren das. Herzlich willkommen zur dritten Stunde. Das sind die Bitburger Bautage. Heute direkt aus der Stadthalle Bitburg. Am Mikrofon begrüßen Sie
27: Martha Spoll
0: und Jochen Späth.

0: 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Und bei Ihnen geht's rund ums Thema Schreinerei und Innenarchitektur, also ein Beruf mit sehr viel Holz. Was präsentieren Sie heute?
1: Ja, wir zeigen hier einen kleinen Teil unserer Möbelkollektion, aber wir sind eben eine Schreinerei, die für die Kunden sehr individualisiert arbeitet. Deswegen dein Zuhause vollkommen du. Und dieses vollkommen du wollen wir hier heute näher bringen anhand unserer Materialien, unserer Ideen und ja, unserer handgearbeiteten Stücke. So.
0: Welche Materialien sind im Augenblick in den eigenen vier Wänden besonders gefragt?
1: Natürlich immer wieder Holz und im Moment ist die Eiche nach wie vor im Trend, aber es kommen auch tolle Materialien dazu, wie Organoid, das haben wir hier liegen, also Almwiese mit echtem Geruch nach Almwiese, selbst solche Produkte werden also heute sehr gerne genommen.
0: Holz spielt ja heute auch einen wichtigen Faktor beim Thema Gesundheit, wie wichtig ist das für viele Menschen?
1: Dieser Anteil ist natürlich gewachsen, das merken wir ganz klar in unserer Ausrichtung, auch in den Möbelbauteilen wird sehr darauf geachtet, dass es eben sehr natürlich bleibt. Auch die Oberflächenbehandlung wird heute mehr mit Hartwachsölen gemacht, wie zum Beispiel mit Lacken.
0: Als Schreinerei fertigen Sie vermutlich auch auf Wunsch an. Wie läuft das ab?
1: Genau, wir machen alles auf Maß und auf Wunsch. Das bedeutet, wir kommen zu unseren Kunden nach Hause immer, machen dort vor Ort eine erste Skizze von Hand, 3D. Dann gibt es einen Präsentationstermin hier bei Buhlbaum mit Bitburg. Der beginnt mit einer Werkstattführung in Masholder. Der dauert so eine Dreiviertelstunde. Dann geht es in unseren Store, der hier in der Innenstadt ist, 400 Quadratmeter groß. Und dort wird dann der eigene Entwurf präsentiert.
0: Erste Ideen kann man sich hier am Stand holen, heute und morgen. Und es gibt auch ein kleines Glücksrad. Was passiert da?
1: Genau, am Glücksrad kann man drehen und dann hat man die Chance für unseren Buhlbaum-Store in der Innenstadt, ja, eine kleine Überraschung zu gewinnen.
0: Wir drehen mal außer Konkurrenz, damit die Hörer auch hören, es gibt wirklich ein Rad. Das ist dann auch nachher als Video zu sehen. Also richtig viel, was man hier machen kann. Ihr Lieblingsholz als Lieblingsmaterial, was würden Sie jedem raten? Ich habe die Eiche tatsächlich bei mir im Wohnzimmer. Wie sieht's bei Ihnen aus?
1: Tatsächlich auch die Eiche.
0: Wunderbar. Wir haben nicht das gleiche Wohnzimmer, aber Sie können sich hier selber inspirieren lassen. Ganz viele tolle Trends gibt's bei Buhlbaum in Bitburg an diesem Wochenende auf der Bitburger Baumesse, auf den Bautagen. Und wir wünschen weiter gute Geschäfte und ganz viel Erfolg.
1: Vielen lieben Dank.

0: Mit Radio 700 geht es zu den Bitburger Bautagen, heute noch bis 18 Uhr. Sie dürfen gerne vorbeikommen, denn wir haben heute schon einiges vorgestellt, mit dem man das eigene Haus, die eigenen vier Wände verschönern kann und auch einiges neu gestalten kann. Und viele übersehen dabei die Treppe. Und da sind wir richtig bei David Ernzer von ETS Treppen. Herr Ernzer, Sie präsentieren sich hier mit einem großen Angebot. Man kann am Stand eine ganze Menge sehen. Vielleicht beschreiben Sie mal, welche unterschiedlichen Treppenarten sind fürs Eigenheim im Augenblick besonders im Trend?
1: Also momentan im Trend ist die Alato-Treppe, das heißt, die Treppe sieht aus wie eine Stahltreppe, ist aber aus einem HPL, was für uns als Schreiner sehr gut zu bearbeiten ist und ja, sieht sehr modern aus. Außerdem haben wir im Moment auch sehr oft die Anfragen für Faltwerktreppen. Das heißt, die Setzstufe ist vorne mit der Stufenkante bündig und hat so eine klare Linie. Kann natürlich mit jedem Geländertyp variiert werden, weil ja, wir machen alle Treppen, die wir machen, sind Einzelstücke und ja, da sind wir sehr individuell aufgestellt.
0: Wer solch einen Umbau in seinem eigenen Haus plant, der braucht wahrscheinlich reichlich Vorbereitungszeit. Wie lange braucht man von der ersten Planung bis zur Realisierung?
1: Also ab Aufmaß haben wir circa 10 bis 12 Wochen Lieferzeit und vorher für die Vorplanung, fürs Angebot nochmal 4 Wochen davor.
0: Wie sieht's mit der Pflege der Treppen aus? Bei vielen sehen die Treppen nach einigen Jahren nicht mehr so schön aus. Was kann man tun, damit die noch so aussehen wie an dem Tag, als sie installiert worden sind?
1: Ja, nicht so viel mit Hausschuhen betreten, von Feuchtigkeit ein bisschen fernhalten, also nicht so viel. Also ja, Steinchen unterm Schuh, das ist natürlich Gift für den Lack. Wenn die Lackoberfläche stabil bleibt, passiert auch nichts.
0: Wie oft sollte man sich um die Lackoberfläche kümmern?
1: Also wenn die Lackoberfläche einmal drauf ist, muss man sich nicht mehr darüber kümmern. Das ist anders wie beim Öl. Das Öl sollte man alle 2 Jahre nochmal nachölen, aber beim Lack muss man dann, wenn die Lackoberfläche nicht beschädigt ist, muss man dann nichts machen.
0: Viele denken, glaube ich, jetzt nach darüber, dass sich eine Treppensanierung bei Ihnen lohnen könnte. Alle wie viele Jahrzehnte sollte man darüber nachdenken? Ist das davon abhängig, wie gut der Zustand ist oder gibt es da auch so einen Richtwert?
1: Nee, einen Richtwert gibt es da nicht. Ja, es kommt immer auf den Zustand der Treppe an. Also es gibt Treppen, die sind seit 80 Jahren in den Häusern, sind auch Top-Zustand und ja, da sollte man halt sich nach dem Zustand der Treppe richten und dann entscheiden.
0: 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Und wer heute nicht herkommen kann, wo findet man Sie ansonsten?
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0: 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Wir danken und wünschen gute Geschäfte.
1: Vielen Dank.

0: Ich habe heute schon den ganzen Tag davon geschwärmt, ich möchte gern mit meinem Fertighaus aus den Bitburger Bautagen rausfahren. Und hier ist es zumindest schon theoretisch vorhanden bei HHW aus Dahleiden. Und bei mir steht Alexander Mühleib. Ja, bei Ihnen gibt es sie, die Traumhäuser, die schon in wenigen Wochen oder Monaten auf einem Grundstück stehen könnten. Wie funktioniert das, wenn man sich für ein neues Fertighaus entscheidet?
1: Ja, schönen guten Tag. Erstmal einen unverbindlichen Termin bei uns anfragen. Dann geht es darum um eine Bedarfsanalyse. Besteht ein Grundstück? Was stellt der Kunde sich vor? Wie groß soll es werden? Da wir komplett frei und individuell planen, können wir jedem Kunden sein eigenes Traumhaus planen und auch bauen. Ja, und dann hoffen wir natürlich, dass es zum Vertragsabschluss kommt.
0: Mhm. Wie groß ist die maximale Größe? Wie sehen diese Fertighäuser aus? Sind denen überhaupt noch Grenzen inzwischen gesetzt oder gibt es die im Prinzip komplett individuell nach Wunsch?
1: Da gibt es keine Grenzen. Wenn ein Kunde 100 Quadratmeter haben will, kriegt er 100 Quadratmeter. Wenn er 300 haben will, kriegt er 300 Quadratmeter. Da sind wir komplett flexibel.
0: Umso schwieriger ist es auch nach dem Thema Preisen zu fragen, denn ich glaube, das ist dann mit allen Ausstattungen. Aber viele Menschen wollen ja auch nachhaltige Materialien haben. Wie sehr kann man sich darauf bei Fertighäusern einstellen?
1: Ja, wie wir sind im Deutschen Güteschutzbund und da legen wir natürlich sehr großen Wert drauf. Preise ist immer schwer. Das ist wie wenn ich Sie jetzt frage, was kostet ein Auto?
0: Das glaube ich gerne. Welche Häusertypen sind im Augenblick besonders begehrt?
1: Mit Abstand am begehrtesten würde ich sagen Bungalows, gerade bei uns hier in der Eifel, da die Grundstücksgrößen noch relativ groß sind. Sobald es dann eher Richtung Euskirchener Raum geht, da ist es natürlich dann immer über zwei Etagen, einfach weil die Grundstücke nicht mehr hergeben.
0: Von der Planung bis zur Realisierung vorausgesetzt, es gibt das Grundstück und die Baugenehmigung schon. Was muss man da rechnen?
1: Ungefähr 10 bis 12 Monate.
0: Also eine durchaus überschaubare Zeit. Ich hätte jetzt mit deutlich mehr gerechnet. 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
0: Im Musterhaus können wir was uns genau anschauen?
1: Da sehen Sie zum Teil unsere Innenausstattung, die Qualität der Häuser, ja, Technik.
0: Okay, alles da. Genau, alles da, was man braucht. Und wer sich informieren möchte, ist hier genau an der ersten Adresse. Häuser aus der Eifel für die Eifel bei HHW. Und wir danken Ihnen für das Gespräch.
1: Dankeschön.

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1: 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Ein gutes Fenster.
0: Was zeichnet ein gutes Fenster aus?
1: Ja, Dichtigkeit, Langlebigkeit, preislich so, dass sich auch der normale Mensch noch ein Fenster leisten kann.
0: Wenn ich jetzt mich für neue Fenster entscheide, wie läuft das ab von der Planung bis zur Beauftragung und Realisierung?
1: Gut, das kommt jetzt drauf an, haben Sie einen Neubau oder haben Sie einen Umbau, eine größere Renovierung. Wir machen ja auch einzelne Fenster hier im Bereich oder viele Leute haben nur 2, 3 Fenster. Ja, und dann fährt halt einer von uns Aufmaßtechnikern raus und guckt sich die Lage vor Ort an. Dann misst er aus, dann gibt er ein Angebot für den Kunden. Aus dem Angebot wird dann auch oft ein Auftrag. Dann müssen vielleicht noch Details geklärt werden. Und dann geht auch schon los in die Produktion und dann später zum Einbau. Dafür haben wir auch eigene Montagekolonnen mit 10 Mann, die dann unsere Fenster hier im Bereich einbauen fahren.
0: Fenster und Türen sind heute ganz unterschiedlich beschaffen. Welche Fenstertypen laufen im Augenblick besonders gut oder sind besonders gefragt?
1: Ja, besonders gefragt sind die Fenster, die natürlich eine bessere Wärmedämmung haben, weil die zurzeit noch bezuschusst werden mit 15%. Die Leute wollen ja Energie sparen, wollen halt ein langlebiges Fenster haben.
0: Gerade hier in den ländlichen Kommunen spielt ja auch Sicherheit eine wichtige Rolle, gerade was das Thema Einbruchsschutz angeht. Da gibt es inzwischen auch eine ganze Menge, was es früher nicht gab.
1: Ganz genau, und da sprechen Sie auch genau das Richtige an. Hier unser Fenster ist standardmäßig rundum mit den Pilzbeschlägen versehen. Und die Pilzbeschläge sorgen dafür, dass der Einbrecher besonders schwer hat, wieder reinzukommen. Darüber hinaus gibt es dann noch größere Sicherheitsstufen. Da geht das dann weiter, dass dann noch zusätzliche Befestigungen gemacht werden. Glas noch eingeklebt wird, Glas mit 2 Scheiben verklebt, dass der Einbrecher halt schwer hat, reinzukommen. Standardmäßig hat unser Fenster schon eine höhere Sicherheit wie, ich glaube, fast alle anderen auf dem Markt.
0: Und wer sich informieren will, kann das an diesem Wochenende tun, hier direkt am Stand von Ritter Fenster und Türen. Und wer es am Wochenende nicht schafft, wo finden wir Sie ansonsten?
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0: Kann man gar nicht verfehlen und alle Informationen gibt's heute oder morgen und eine ganze Menge zum Angucken, individuelle Beratung und wir wünschen weiter gute Geschäfte.
1: Vielen Dank, euch auch.

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0: Rund ums Haus geht es heute bei den Bitburger Bautagen und Visioplan kann hier weiterhelfen. Neben mir steht Johannes Schröder. Sie präsentieren sich hier mit einem Stand, wo es rund ums Thema Massivhäuser geht.
1: Ja, genau. Unser Büro ist in Schwaisch-Issel bei Trier und wir sind hier auf den Bitburger Bautagen, um uns in der Eifel ein bisschen präsenter zu zeigen.
0: Wie präsentieren Sie sich heute hier? Was erwartet uns als Besucher?
1: Wir wollen die Architektur unserer individuellen Häuser den Kunden ein bisschen näher bringen.
0: Die Architektur ist durchaus unterschiedlich. Welche Möglichkeiten gibt es da?
1: Genau, also wir sind im Prinzip kein Fertighaus, wo man sich einen Grundriss von der Stange aussucht, sondern wir planen jedes Haus mit unseren eigenen Architekten individuell für den Kunden auf das jeweilige Grundstück.
0: Was kommen da so für Vorschläge und für Vorgaben an Sie?
1: Vorgaben macht der jeweilige Bebauungsplan in der einzelnen Gemeinde. Dann gucken wir die Wünsche, Bedürfnisse vom Kunden, dass wir die, wenn es einen Bebauungsplan gibt, konform zu dem dann aufs Grundstück planen. Zudem das Grundstück an sich von der Topografie, von der Lage. Ist es ein ebenes Grundstück? Hat es Hanglage? Muss man einen Keller bauen, eine Unterfangung, um die Tiefbauarbeiten da auch schon von den Kosten her im Rahmen zu halten?
0: Massivhäuser gibt es aus unterschiedlichen Materialien. Was ist da im Augenblick besonders im Trend?
1: Genau, also uns ist auch wichtig, die Ökologie da näher zu bringen. Und wir bauen viel mit dem Ziegel in der Massivbauweise, einfach der offenporig ist, keine Dämmung von außen drauf zu machen, um den Energiestandard auch zu halten.
0: Wenn ich mich für ein Massivhaus entscheide und ich habe schon ein Baugrundstück, wie lange dauert das von der Planung bis zur Realisierung?
1: Das hängt immer auf die Wünsche, kommt auf die Wünsche vom Kunden an, wie individuell oder wie groß das Bauform ist, was muss man da alles mit berücksichtigen. Aber so im Schnitt kann man sagen, vom ersten Entwurf, von der Planung brauchen wir so 2-3 Monate, bis wir dann planungsreif sind eigentlich.
0: Nachhaltigkeit spielt heute eine wichtige Rolle, vor allem auch, wenn es um die Baugenehmigung geht, aber natürlich auch für die Menschen, die sich für ein neues Haus entscheiden. Was gibt es da an Möglichkeiten? Was bieten Sie an?
1: Ja, Nachhaltigkeit ist uns auch sehr wichtig. Deswegen komplexes oder wichtiges Thema ist zum Beispiel die Gebäudehülle. Das, was wir nur monolithisch bauen, also einschalig, nur mit dem Wärmedämmstein, ohne Styropor von außen, weil das eigentlich schon mit das Wichtigste ist von der Nachhaltigkeit her. Weil die Dämmung, das wissen viele nicht, die ist halt nicht nachhaltig und die muss halt nach einigen Jahren nochmal erneuert saniert werden und das ist ja klassifiziert als Sondermüll. Das ist ökologisch ja nicht sinnvoll, dass man halt monolithisch einschalig baut und dann natürlich in Verbindung mit einer Wärmepumpe.
0: Jede Menge Möglichkeiten, über die man sich heute und morgen informieren kann bei Visioplan. 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
0: Die Bitburger Bautage heute noch bis 18 Uhr bei Radio 700 und wenn es ums Thema Bauen und Wohnen, Heim und Garten, Energie und Nachhaltigkeit geht, dann sollten Sie unbedingt vorbeischauen, heute und morgen noch und bei uns im Programm auch noch in der nächsten Stunde direkt nach dem Service. Danke Ihnen fürs Gespräch.

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2: 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Das Wetter.
4: Am Abend und in der Nacht sind nur wenige Wolken am Himmel unterwegs. In der Frühe ist es dann klar und die Temperaturen gehen auf Werte um 13 Grad in Raren und in Würseln und auf 8 Grad in Niedegen und in Büllingen zurück. Am Sonntag in der Frühe Nebelfelder, später scheint dann überall die Sonne und nur lockere Wolkenfelder ziehen durch, bei 22 bis 26, örtlich bis 27 Grad. Am Montag dann noch einmal Sonnenschein und nur lockere Wolkenfelder, erst gegen Abend mehr Quellwolken und die Temperaturen klettern sogar noch mal auf 25 bis 30 Grad.
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5: Ich bin Thomas Bleskin. Morgen wird in Sachsen-Anhalt ein neuer Landtag gewählt. Das ganze Wahlwochenende über werden in der Landeshauptstadt Magdeburg mehrere tausend Menschen zu Demonstrationen und Kundgebungen erwartet. Die größte findet heute auf dem Domplatz statt. Außerdem begeht die in Umfragen führende AfD ihren offiziellen Wahlkampfabschluss.
6: In letzten Umfragen lag die AfD in Sachsen-Anhalt weiter rund 20% vor der CDU, auch wenn es den Umfragen zufolge im Moment eher nicht für eine Alleinregierung zu reichen scheint. Wahlforscher rechnen nicht mit einer großen Überraschung wie 2021, als die AfD am Ende schwächer und die CDU in Sachsen-Anhalt deutlich stärker abschnitt. Denn dieses Mal fehlt der Kopf-an-Kopf-Effekt. Umso mehr kommt es für die Mehrheiten am Ende wohl auf das Ergebnis der kleineren Parteien an. Ronny Tochau, Nachrichtenredaktion.
5: Russlands Präsident Wladimir Putin hat wegen des Besuchs von US-Unterhändlern einen dreitägigen Stopp der Luftangriffe auf Kiew angeordnet. Die Pause soll nach Kreml-Angaben morgen beginnen. Heute will Putin den US-Sondergesandten Steve Witkoff und Trumps Schwiegersohn Jared Kushner empfangen. Die Ukraine hatte zuvor zugesagt, den russischen Luftraum während des Besuchs nicht zu gefährden. Nach der Veröffentlichung eines riesigen Datenpakets in Berlin sind die Folgen bisher nicht absehbar. Cyberkriminelle hatten über 1 Million Daten der Verwaltung geklaut und vom Senat rund 2 Millionen Euro gefordert. Der lehnte ab, deshalb stellten die Erpresser die Daten nun ins Darknet.
7: Die Beschäftigten in der Berliner Verwaltung, aber auch die Bevölkerung sind ratlos. Notfallpläne, Personalakten und Anträge sind im sogenannten Darknet einsehbar. Wie sensibel diese Daten sind, ist noch unklar. Sicherheitsexperten warnen aber bereits, Kriminelle könnten sich Daten zentraler Einrichtungen verschaffen, etwa um Sabotageakte oder Anschläge zu verüben. Dabei geht es um Infos zur Trinkwasserversorgung, Baupläne oder Notfallleitlinien. Auch persönliche Daten sind zu finden, damit könnten Kriminelle ebenfalls Straftaten begehen. Thomas Bremser, Nachrichtenredaktion.
5: Das bayerische Raumfahrtunternehmen ISA Aerospace unternimmt einen neuen Startversuch mit seiner Spektrum-Rakete. Sie soll am Abend vom norwegischen Weltraumbahnhof Andøya abheben. Beim ersten Testflug im vergangenen Jahr war die Rakete nach 30 Sekunden ins Meer gestürzt. Künftig soll die Spektrum zivile und militärische Satelliten in erdnahe Umlaufbahnen bringen.
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10: Letzte Stunde habe ich schon ein Fertighaus für mich gefunden. Jetzt muss ich mir nur noch eins überlegen, wie kommt es nach Hause? Martha, hast du Vorschläge?
11: Da wir mit der Bahn unterwegs sind, würde ich sagen, packen wir es aufs Dach und fahren dann los.
10: Genauso machen wir es. Vorher sind wir erst noch eine Stunde hier für die Bitburger Bautage aus der Stadthalle Bitburg. Am Mikrofon begrüßen Sie
11: Martha Sproll
10: und Jochen Späth. Ab aufs Dach.
12: Hallo.

0: Die Bitburger Bautage und wir haben heute schon eine ganze Menge gesehen, wie man sein eigenes Heim verschönern kann. Und vielleicht ist da ja auch Andreas Korgeneck Ihr passender Ansprechpartner von der Schreinerei Korgeneck in Trier. Wir stehen bei Ihnen am Messestand. Was zeigen Sie den Menschen an diesem Wochenende bei den Bitburger Bautagen? Was präsentieren Sie den Besuchern?
1: Ja, wir zeigen den Besucher unsere moderne Faltwerktreppe mit statischer Berechnung und schönes Glasgeländer, was unsichtbar befestigt ist. Dazu haben wir noch eine andere Treppenform, eine Treppe aus der Gründerzeit mitgebracht für die denkmalgeschützten Häuser. Die Treppe hat auch originale Geländerstäbe aus Hamburg, aus dem Abriss bekommen und die ist auch relativ detailgetreu nachgebaut. Also wir zeigen Ihnen alles, was ein normales Einfamilienhaus an Treppenarbeiten braucht, sowie andere Schreinerarbeiten.
0: Und wenn Sie sagen, das sind Dinge, die auch in denkmalgeschützten Häusern sind, das heißt, Sie sanieren auch denkmalschutzgerecht?
1: Ja, wir sanieren auch denkmalschutzgerecht. Wir probieren natürlich die Treppen in den Häusern zu erhalten. Als Alternative bauen wir aber auch neue Treppen genauso nach, wie die anderen in den Häusern gestaltet wurden und legen sehr viel Wert darauf, das handwerkliche Detail.
0: Viele wohnen in alten Häusern und möchten gern das Alte bewahren. Wenn man sich dafür entscheidet, wie aufwendig ist das und wie viel Vorlauf braucht man?
1: Ja, aufwendig. Man muss die Treppe begutachten, man muss abschätzen, lohnt sich das Teil zu restaurieren oder muss man die Treppe ersetzen. Wie alt ist die Treppe? Passt die noch zum Haus oder ist sie schon ein paar Mal verbastelt worden? Also das ist schwer zu sagen, das muss man vor Ort begutachten. Sonst lohnt sich natürlich immer eine denkmalgeschützte Treppe im Haus aufzuarbeiten, weil die ist so alt wie das Haus und der Stil der Treppe passt zu dem anderen Bauteilen im Haus.
0: Sie bauen nicht nur denkmalgeschützt nach und erhalten, sondern Sie haben auch gerade gesagt, es wird nach Maß neu angefertigt. Wie oft kommen Menschen auf Sie zu, die sagen, ich möchte gerne etwas im alten Stil in einem neuen Gebäude oder in einem sanierten Gebäude?
1: Ja, das sind ungefähr 40% der Kunden. Die Neubauten sind ein bisschen weggebrochen, weil die jungen Bauherren nicht mehr so viel Geld für neu zu bauen, daher sanieren die mehr. Also im Moment ist das 40%, wo wir in denkmalgeschützten Häusern oder im Umbauten, wo auch schöne handwerkliche Treppen wieder gefordert sind, tätig sind.
0: Gibt es so bestimmte Stile und Epochen, die im Augenblick bei Nachbauten besonders gefragt sind?
1: Ja, bei den modernen Häusern sind es die Faltwerktreppen und Kragarmtreppe mit Abstand. Bei den älteren Häusern sind es also traditionelle Treppen, eingestemmte Wangentreppe mit Krümmling oder aufgesattelte Treppen. Aber was auch viel gemacht wird, sind Stufen auf den Betonbelag zu legen. Das kann man natürlich in alten und in neuen Häusern genauso gut verbauen.
0: Wer sich inspirieren und beraten lassen möchte, heute besteht die Gelegenheit dazu und natürlich auch noch morgen hier in der Stadthalle Bitburg am Stand direkt unweit vom Eingang. Lohnt sich auf jeden Fall mal vorbeizuschauen und wir wünschen Ihnen weiter viel Erfolg und tolle Geschäfte.
1: Ja, vielen Dank fürs Interview. Wird mit Sicherheit unser Bekanntheitsgrad stärken. Dankeschön.

Die Bitburger Bautage. Stefan Bohl, der Organisator, ist gerade in vielen Gesprächen. Deswegen blicken wir einfach schon mal auf das Programm heute Abend und morgen. Ab 19 Uhr, also nach Messeschluss, geht es weiter mit Kölschen Tönen und den Hofnarren. Da wird hier in der Stadthalle gefeiert. Und morgen können Sie dann nochmal von 10 bis 18 Uhr über das Messegelände schlendern. Drinnen und draußen in der Stadthalle gibt es ganz viele Stände rund ums Thema Bauen und Wohnen, Heim und Garten, aber auch Energie und Nachhaltigkeit. Und wir haben heute, glaube ich, einiges vorgestellt, wie man sein eigenes Heim zu Hause verschönern und auch zukunftssicher machen kann. Das ist ja auch immer eine Wertanlage. Und wenn Sie schon nach Bitburg kommen, dann sollten Sie unbedingt noch in der Innenstadt vorbeischauen. Die Automeile der 8 Autohäuser ist direkt um die Ecke. Es gibt eine große Oldtimer-Klassikershow. Mehr als 1000 Fahrzeuge werden da sein. Auch am morgigen Sonntag sollte man unbedingt mal vorbeischauen. Es gibt morgen die 100 Lieder, ein großes Chorkonzert in der Bitburger City. Und wer immer noch nicht vom Bummeln genug hat, der ist morgen Nachmittag einmal beim verkaufsoffenen Sonntag und beim Flohmarkt in der Saarstraße genau richtig. Es gibt also jede Menge Möglichkeiten für den Sonntagsausflug. Für bestes Wetter haben wir von Radio 700 auch gesorgt. Also einfach morgen rein ins Auto, egal wo Sie wohnen in Eifel und Euregio, hierher zur Stadthalle Bitburg. Für die Versorgung ist auch gesorgt, für die Verpflegung. Es ist alles da und natürlich werden Sie sicherlich auch mit neuen Ideen für Ihr eigenes Heim nach Hause gehen.

0: Jetzt haben wir hier bei Radio 700 bei den Bitburger Bautagen, man kann fast sagen im Baubereich, wenn es ums eigene Haus geht, einen Volldienstleister. Aber mit ihm wollen wir ein bisschen über das Thema Schutz sprechen. Nach diesem Sommer vielleicht ein ganz sinnvolles Thema. Wir stehen bei Peter König von Heim und Haus. Sie beraten nach diesem sehr heißen Sommer zu allem, wie man sich gegen den Klimawandel schützen kann, wie man sich vor Sonne schützen kann, wie man sich vor Einbrechern schützen kann. Vielleicht beschreiben Sie mal diese komplette Bandbreite.
1: Ja, wir bieten also unseren Kunden an Markisen in allen Variationen, auch für den gewerblichen Bereich, Senkrechtbeschattung für Fenster und auch für die Dachfensterbeschattung, Terrassenüberdachung mit Wintergartenbeschattung, die einen UV-Schutz und einen Hitzeschutz haben. Und natürlich auch gleichzeitig bieten wir auch Fenster und Haustüren an, die den vorgegebenen Energieberater zu Hilfe kommen, das heißt Dreifachverglasung, Einbruchschutz, Hitzeschutz, Wärmeschutz, also alles, was man so im Haus braucht.
0: Das ist ein weites Thema und viele Menschen interessieren sich dafür. Wenn Sie jetzt auf die Markisen und auf den Sonnenschutz eingehen, gibt es da im Augenblick etwas, was die Menschen besonders auch gerne auswählen? Also wo Sie sagen, das interessiert mich besonders, was jetzt auch sehr im Trend ist?
1: Ja, ist richtig. Bei unserem Markisenstoff hat er einen Lichtschutzfaktor von 80. Das heißt, das ist sehr, sehr interessant bei den langen Hitzesommern, dass man auch unter der Markise sehr geschützt ist vor den Sonnenstrahlen, ältere Menschen, Kinder und so weiter. Es ist alles sehr von Vorteil.
2: Und wie sieht das mit dem Einbruchsschutz aus? Wie kann man sich am besten vor Einbrechern schützen, sodass niemand ins Haus gelangen kann?
1: Ja, in der ersten Welle alle Fenster schließen. Ein offenes Fenster ist ein geöffnetes Fenster, wo die Einbrecher rein können. Und vor allen Dingen die Haustüren müssen einen gewissen Schutz haben. Mindestens eine 5-fach Verriegelung oder sogar eine 17-fach Verriegelung. Das Gute ist, unsere Haustüren haben alle einen automatischen Verriegelungsschutz, der Energie RC1. Dazu kommt, dass sie auch eine Förderung vom Staat bekommen, wenn sie eine Sanierungsmaßnahme, eine sogenannte Kleinsanierungsmaßnahme durchführen, auch im Haustürbereich. Da kann der Kunde auch Geld sparen.
2: Und wie sieht das beim Sonnenschutz aus? Gibt es da etwas, was da auch eine Kombinationsmöglichkeit gibt mit dem Einbruchsschutz zusammen?
1: Eigentlich nicht, weil die meisten Sonnenschutz wird verwendet für Terrassen. Also als Markise, als Gelenkarmmarkise, als die Terrasse geschützt ist von Sonnenstrahlen oder Wintergärten, Sommergärten mit der Beschattungsanlage. Und da gibt es natürlich keinen Einbruchschutz. Der Einbruchschutz ist halt für die Balkontür. Aber da gibt es auch die Möglichkeit, den Rollladenpanzer auszutauschen, dass kein Kunststoffrollladenpanzer mehr drin ist, sondern ein Aluminiumpanzer, der ausgeschäumt ist, der bindet auch gleichzeitig noch Hitzeschutz, Kälteschutz im Winter, spart man in der Heizkosten und vor allen Dingen ohne Technik kommt der Einbrecher da nicht mehr rein.
0: Bei Ihnen spielt wahrscheinlich auch Beratung eine wichtige Rolle. Geschieht das vor Ort oder komme ich bereits mit fertigen Wünschen zu Ihnen? Wie läuft das ab?
1: Es ist eigentlich so, dass die Firma Heim und Haus bekannt ist dafür, dass wir eine kostenfreie, unverbindliche Beratung direkt vor Ort durchführen. Das heißt, ich komme zu Ihnen nach Hause, bringe alle Modelle, alle Muster, alles mit, alles dabei und kann Ihnen direkt vor Ort den gewünschten Angebot erstellen, dass die Kunden also nicht irgendwo außer Haus müssen, weil alles flexibel von uns gebaut wird. Wir haben nichts von der Stange. Alles individuell auf Maß gefertigt von uns und dadurch braucht man halt eine Beratung direkt vor Ort.
0: Wir haben es gerade bei meiner Kollegin gehört, die wünscht sich praktisch einen Rollo, der gleichzeitig Sonne schützt, schön aussieht und auch einbruchssicher ist. Das ist möglich.
1: Ja, ist möglich. Ja, kann man machen.
0: Viele gute Gründe also heute bei Ihnen vorbeizuschauen. Heim und Haus auch heute noch und morgen bei der Stadthalle in Bitburg. Und wer keine Zeit hat zu kommen, wie kann ich Kontakt zu Ihnen aufnehmen?
1: 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Dort kann man sich melden, eine E-Mail schreiben und dann wird es weitergereicht zu mir oder andere Berater, die jeweils in der Nähe wohnen. Und dann kommen wir direkt vorbei über einen Kontakt per Telefon und so weiter, alles möglich.
0: Wunderbar, dann wünschen wir weiter gute Geschäfte und wir wissen, wenn es ums Thema Sonnenschutz, Einbruchsschutz geht und auch um das Haus einfach noch ein Stück attraktiver zu machen, dann sind wir bei Heim und Haus genau richtig. Danke Ihnen.
1: Vielen Dank, ich danke Ihnen für Ihren Besuch.

0: Die Bitburger Bautage hier bei Radio 700. Tag 1 neigt sich langsam dem Ende entgegen. Martha, wir haben eine ganze Menge gesehen. Jetzt sind wir beide keine Eigenheimbesitzer. Was hast du für dich mitgenommen?
1: Ich finde auf jeden Fall spannend zu sehen, wie viele unterschiedliche Möglichkeiten es gibt, das Eigenheim auszubauen, zu renovieren, neu zu gestalten und vor allem so viele verschiedene Fenstertypen. Hier die Fliegennetze waren natürlich auch mega cool, was es da alles für Möglichkeiten gibt. Also ein Besuch ist es wert, auch um sich inspirieren zu lassen.
0: Du nimmst das Fliegengitter mit, ich nehme nachher noch den Grill mit und das Fertighaus, das wird nachher eine größere Fuhre. Morgen haben Sie nochmal die Möglichkeit vorbeizuschauen von 10 bis 18 Uhr in der Stadthalle Bitburg und Sie haben es ja heute auch schon an unseren Moderationen mitbekommen. Die Moderatoren sind ziemlich trendig zu Hause ausgestattet. So einiges an Wohntrends haben wir bereits mitgenommen. Bei Ihnen könnte das auch so aussehen. Die richtigen Ideen, die finden Sie hier in der Bitburger Stadthalle. Roman Lausberg übernimmt

0: gleich nach den Nachrichten mit Romans Plattenkiste. Wir hören uns wieder am Montagmittag ab 13 Uhr im Treffpunkt und ich hoffe, wir sehen uns noch auf der Stadthalle Bitburg. Gerne, wenn Sie mögen, heute oder morgen von 10 bis 18 Uhr. Vier spannende Stunden neigen sich dem Ende entgegen. Am Mikrofon verabschieden sich
1: Martha Sproll
0: und Jochen Späth. Madet gut.

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23: Am Abend und in der Nacht sind nur wenige Wolken am Himmel unterwegs. In der Frühe ist es dann klar und die Temperaturen gehen auf Werte um 13 Grad in Raren und in Würseln und auf 8 Grad in Niedegen und in Büllingen zurück. Am Sonntag in der Frühe Nebelfelder, später scheint dann überall die Sonne und nur lockere Wolkenfelder ziehen durch bei 22 bis 26, örtlich bis 27 Grad. Am Montag dann noch einmal Sonnenschein und nur lockere Wolkenfelder, erst gegen Abend mehr Quellwolken und die Temperaturen klettern sogar noch mal auf 25 bis 30 Grad.
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24: Ich bin Thomas Bleskin. Bundeskanzler Friedrich Merz hat eine stärkere inhaltliche Auseinandersetzung mit der AfD gefordert. Man müsse sich sowohl mit den Positionen als auch mit der Wortwahl der Partei befassen, sagte der CDU-Vorsitzende bei einer Wahlkampfveranstaltung in Niedersachsen.
25: Wenn da der Landesvorsitzende der AfD in Sachsen-Anhalt in diesen Tagen unter dem johlenden Beifall des Publikums den Satz sagt, dieser Staat ist wörtlich ein nach Dope stinkender, fauler Assi. Ende des Zitats. Dann weiß man, was diese Leute von unserem Land halten.
24: Bundeskanzler Merz. Der CDU-Chef betonte zugleich, Deutschland sei weiterhin ein wohlhabendes, sicheres und demokratisch gefestigtes Land. Kreml-Chef Putin hat wegen des Besuchs von US-Unterhändlern einen dreitägigen Stopp der Luftangriffe auf Kiew angeordnet. Die Pause soll morgen beginnen. Heute will Putin den US-Sondergesandten Witkow und Trumps Schwiegersohn Kushner empfangen.
26: Der Kreml hier in Moskau hat die plötzlichen neuen Gespräche über ein mögliches Kriegsende erst nach Ankunft der US-Unterhändler bestätigt. Witkow und Trumps Schwiegersohn Kushner wollen mit Putin über neue Vorschläge für Friedensverhandlungen im Ukraine-Krieg sprechen. Inhalte sind bisher nicht bekannt, aber der Kreml will nach den Unterredungen die Öffentlichkeit informieren. Damit Witkow und Kushner dann mit dem Flugzeug überhaupt erstmals in die Ukraine reisen können, hat Putin eine dreitägige Waffenruhe angeordnet, allerdings nur für die Hauptstadt Kiew. Ulf Mauder, Moskau.
24: Das US-Militär hat nach eigenen Angaben drei iranische Öltanker im Persischen Golf und im Golf von Oman außer Gefecht gesetzt. Zuvor hätten die iranischen Revolutionsgarden zwei US-Kriegsschiffe mit ballistischen Raketen angegriffen. Verletzte gab es demnach nicht. Die Tanker gehören laut US-Militär zu einem Netzwerk, das die Revolutionsgarden finanziert. Washington kündigte weitere Vergeltungen für Angriffe an. Liam und Noel Gallagher haben bei den Filmfestspielen in Venedig die Pressekonferenz zu ihrer neuen Oasis-Dokumentation geschwänzt. Zum Fototermin erschienen die Brüder noch gemeinsam. Der Film begleitet ihre Comeback-Tour und zeigt nach mehr als 20 Jahren erstmals wieder ein gemeinsames Interview der beiden. In Deutschland kommt die Dokumentation am 9. September ins Kino.
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1: Und damit herzlich willkommen zu einer neuen Ausgabe von Romans Plattenkiste, die Hits und Raritäten aller Zeiten. Die warten schon auf Sie. Davon jetzt wie gewohnt am Anfang drei am Stück. Und den Anfang machen Jan und Dean. Hier ist Surf City.

Musik von Ohio Express hier auf Radio 700 und in Romans Plattenkiste. Jetzt zu Buddy Holly and the Crickets und einem Mann, der Schlagzeuger bei den Crickets war. Das war Jerry Allison. Der war aber nicht nur Schlagzeuger, sondern auch Songschreiber und schrieb zum Beispiel die erfolgreichen Titel Oh Boy und That'll Be the Day, die schnell zu Hits wurden. Nachdem Buddy Holly 1959 bei einem Flugzeugabsturz ums Leben kam, leitete Jerry Allison fortan die Crickets. Später, 1970, wirkte er auf Eric Claptons Solo-Debüt als Background-Sänger mit. Der Rolling Stone listete Jerry Allison 2016 auf Rang 44 der 100 besten Schlagzeuger aller Zeiten. Hier und jetzt der Titel That'll Be the Day aus der Feder von Jerry Allison, der ja in den 70er Jahren auch nochmal ein Hit für Linda Ronstadt war. Hier sind jetzt Buddy Holly und die Crickets.

Das ist Musik von Julie Budd. One Fine Day war ja auch schon in den 60er Jahren. Ja, im Original für The Chiffons ein großer Hit. Van Morrison, beziehungsweise jetzt Sir Van Morrison, denn 2015 wurde er von Elizabeth II. In den Adelsstand erhoben. 1964 wurde der Musiker aus Belfast Frontmann der Rockband Them, die ebenfalls dort gegründet wurde. 1966 verließ Sir Van Morrison die Band während einer USA-Tournee, um eine bis heute andauernde Solokarriere zu verfolgen. Ja, wir blicken jetzt zu seinen Anfängen zurück und zur Rockgruppe Them. Einer der ganz, ganz großen Erfolge der Bands war im Jahr 1966 der Titel It's All Over Now, Baby Blue, der ein Jahr zuvor schon von Bob Dylan veröffentlicht wurde. Van Morrison und die Gruppe Them.

It's all over now. Baby Blue, die Gruppe Them. Eine erfolgreiche Solokarriere hatte auch unser nächster Interpret, der zunächst 1962 als Dave Jay im Alter von 15 Jahren in einer Gruppe namens The Conrads Saxophon spielte. 1964 nahm er mit der Band Davy Jones and the King Bees seine erste Single Liza Jane auf, die allerdings kein Erfolg wurde. Und jetzt wird es kurios, als die Monkees bekannt wurden, nannte er sich von Davy Jones in Tom Jones um. Ein paar Wochen später tauchte dann ein Sänger namens Tom Jones auf, den wir bis heute alle kennen. Also musste wieder ein neuer Name her, er nannte sich anschließend David Cassidy. Na, aber auch diesen Namen konnte er nicht lange behalten. Ja, und wissen Sie überhaupt, von wem hier die Rede ist? Von keinem Geringeren als David Bowie. Und auch jetzt wird es wieder kurios, denn 1969 veröffentlichte er ein Stück, was in Deutsch so sinngemäß wie Weltraumkuriosität bedeutet. Space Oddity in Anlehnung an den Film 2001 Odyssee im Weltraum. Hier ist David Bowie.

0: José y los Reyes, Laylula no hablas más. Und diese Truppe kennen Sie ganz bestimmt, denn aus dieser Gruppe wurden anschließend die Gypsy Kings. Laylula war eines der ersten großen Hits, auch hier in Belgien, in Deutschland und in den Niederlanden, war dann der internationale Startschuss für die Gruppe. Ja, und das hier ist auch ein gute Laune-Klassiker. La Bamba, hier und jetzt in der Version von Trini Lopez. Spielen wir jetzt hier auf Radio 700 und in Romans Plattenkiste.
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Musik von den Raiders, Kitty Kitty Kiss Me, 1964 schon ein großer deutscher Hit für Paul Anka im Duett mit Rita Pavone. Und jetzt ein Titel aus dem Jahr 1976, Now is the Time von Jimmy James and the Vagabonds. Unter anderem besonders in den Niederlanden sehr erfolgreich gewesen. Der Titel stand dort auf Platz 4 in The Single Top 100. Now is the Time.

Radio 700 mit Romans Plattenkiste und diese Sendung, die neigt sich für heute wieder dem Ende zu. Sie kennen das, nächste Woche Samstag 18 Uhr, gleiche Welle, gleiche Stelle. Dann gibt es sie wieder, die Hits und Raritäten aller Zeiten. Ich bin Roman Lausberg, wünsche Ihnen noch einen schönen Abend, bedanke mich fürs Zuhören und sage Tschüss und bis zum nächsten Mal.

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1: Trau schau wem. Ohne Vertrauen geht gar nichts. Das ganze gesellschaftliche Leben ist darauf aufgebaut. Tagtäglich vertrauen wir unser Leben anderen Menschen an. Wer in ein öffentliches Verkehrsmittel steigt, vertraut darauf, nicht im Graben zu landen. Wer im Supermarkt einkauft, geht davon aus, dass die Kassiererin nicht doppelt abrechnet. Und wer sich beim Italiener ums Eck etwas Leckeres bestellt, macht keine chemische Analyse von dem Verzehr seiner Pizza, sondern lässt sich das Essen bedenkenlos schmecken. Jedes andere Verhalten wäre auch besorgniserregend und eher schon im krankhaften Bereich anzusiedeln. Ohne ein bestimmtes Maß an Vertrauen geht also nichts im täglichen Leben. Man könnte das ein notwendiges Maß an Urvertrauen nennen, eine wichtige Grundeigenschaft des Menschen. Ein lateinisches Sprichwort sagt, fide sed cui vide, zu Deutsch, trau schau wem. Eine gesunde Portion Misstrauen gehört allerdings auch zum Leben. Und dann gibt es da noch einen sehr weiten Bereich, in dem es gar nicht so leicht ist, den Überblick zu behalten. Wenn es um unser Glück geht, sind wir oft recht ratlos. Zu viele Stimmen dringen auf uns ein, die uns ein gelungenes Leben und Freude und Glück bis über den Tod hinaus versprechen. Aber können sie es halten? Hier geht's in der Tat um mehr als um eine bequeme Busfahrt oder eine bekömmliche Pizza. Es geht um mehr als um Geld und letztendlich auch um mehr als um die Gesundheit. Hier geht's schlicht und ergreifend um alles. Ja, ein gutes Fundament ist nötig, damit Vertrauen gelingen kann. Wo gibt es ein solches? Antworten gibt es. Es ist ja eine Erfahrung, die offenbar jeder Mensch irgendwann in seinem Leben macht. Die ewigen Fragen, woher komme ich, wohin gehe ich, was darf ich für mich erhoffen, lassen sich nicht auf Dauer mundtot machen. In der Tiefe des Herzens sind sie immer da. Aber zu wem soll ich gehen? Wem kann ich so sehr vertrauen, dass ich mir eine ehrliche Antwort auf meine alles entscheidenden Lebensfragen erhoffen darf? Wer meint es wirklich gut mit mir? Das muss wohl jeder und jede für sich beantworten. Trau, schau, wem. Aber wem kann ich vertrauen? Das Wörtchen wem hat es in sich. Wer Menschen oder sich selbst traut, läuft sehr schnell in eine Falle hinein. Auch Kirchen werben um Vertrauen. Dies hat schon lange schwer gelitten. Das liegt sicherlich auch an Gottes Bodenpersonal, an den Ersatzreligionen der Wohlstandsgesellschaft, aber besonders daran, dass das Kleingedruckte nicht mehr gelesen wird. Die Bibel sagt ganz deutlich, dass der Mensch von Gott geliebt ist und ihm vertrauen kann. Das wird besonders an Jesus Christus deutlich, der die Liebe Gottes nicht nur ausspricht, sondern dieser Liebe treu geblieben ist bis zu seinem Tod am Kreuz. Er hat das Vertrauen seines Vaters nicht enttäuscht. Ich habe meine Antwort gefunden. Ich weiß, wem ich vertrauen kann. Jesus Christus hat nicht bloß vom Reich Gottes geredet, mit seinem ganzen Leben hat er davon berichtet. Er hat niemanden ausgegrenzt und das Reich Gottes für alle geöffnet, die ihm vertrauen. Und er ist dafür bis zum Äußersten gegangen. Seine Liebe hat auch vor dem Tod nicht Halt gemacht und dadurch hat er die Macht des Todes zerbrochen. Das lässt mich vertrauensvoll mein Leben gestalten. Trotz aller Unsicherheit. Das wünsche ich auch Ihnen. Sie hatten eine Sendung der Lutherischen Stunde von Helmut Poppe. Seien Sie Gott dem Herrn befohlen.
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8: Am Abend und in der Nacht sind nur wenige Wolken am Himmel unterwegs. In der Frühe ist es dann klar und die Temperaturen gehen auf Werte um 13 Grad in Raren und in Würseln und auf 8 Grad in Nideggen und in Büllingen zurück. Am Sonntag in der Frühe Nebelfelder, später scheint dann überall die Sonne und nur lockere Wolkenfelder ziehen durch. Bei 22 bis 26, örtlich bis 27 Grad. Am Montag dann noch einmal Sonnenschein und nur lockere Wolkenfelder. Erst gegen Abend mehr Quellwolken und die Temperaturen klettern sogar noch mal auf 25 bis 30 Grad.
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9: Ich bin Thomas Bleskin. Bundeskanzler Friedrich Merz hat die CDU zu einer stärkeren inhaltlichen Auseinandersetzung mit der AfD aufgerufen, auch was die Wortwahl der Partei angeht. Anlass war eine Äußerung des AfD-Landeschefs in Sachsen-Anhalt, der den Staat als, Zitat, nach dope stinkenden faulen Assi bezeichnet hatte. Merz sagte, Deutschland dürfe sich von solchen Aussagen nicht schlechtreden lassen. Einen Tag vor der Landtagswahl liegt die AfD in Sachsen-Anhalt in Umfragen deutlich vor der CDU. Russland will seine Luftangriffe auf die ukrainische Hauptstadt Kiew für 3 Tage aussetzen. Kreml-Sprecher Peskow begründete die Pause mit dem Besuch von US-Unterhändlern. Die Feuerpause soll morgen beginnen. Präsident Putin will heute den US-Sondergesandten Witkow und Trumps Schwiegersohn Kushner empfangen.
10: In Moskau waren die Unterhändler schon 9-mal. Nach Kiew kommen sie zum 1. Mal. Und das zeigt die Prioritäten der Amerikaner. Die Reise hat bestimmt auch mit den Wahlen in den USA im November zu tun. Dabei steht Trump unter Druck. In Moskau und Kiew sind die Erwartungen gering. Die Zeichen stehen eher auf Fortsetzung der Kämpfe auch im Winter. Russland versucht, die Ukraine durch Bomben auf die Infrastruktur gefügig zu machen. Die Ukraine will mit Angriffen auf Russland die Kriegsmüdigkeit der Bevölkerung verstärken. Friedemann Kohler, Nachrichtenredaktion.
9: Nach der Veröffentlichung eines riesigen Datenpakets in Berlin sind die Folgen bisher nicht absehbar. Cyberkriminelle hatten über 1 Million Daten der Verwaltung geklaut und sie ins Darknet gestellt.
11: IT-Experten sprechen teilweise von grober Fahrlässigkeit in der Berliner Verwaltung. Sicherheitsvorgaben für sensible Daten seien nicht eingehalten worden. Die von Hackern im Darknet geleakten Dateien sollen personenbezogene Daten enthalten, die Kriminelle etwa für Identitätsdiebstahl benutzen könnten. Außerdem geht es nach Medienberichten um sicherheitsrelevante Daten, etwa über Heizkraftwerke, Tanklager, Stromanlagen, die Wasserversorgung und Rüstungsunternehmen. Die Opposition hier in Berlin spricht von krassem Regierungsversagen und skandalöser Planung. Onito Rau, Berlin.
9: Und zum Sportfußball: in der Bundesliga hat Borussia Dortmund mit 3:2 bei der TSG Hoffenheim gewonnen. Bayer Leverkusen besiegte Union Berlin deutlich mit 4:0. Für eine Überraschung sorgte Aufsteiger Elversberg mit einem 4:3 in Mönchengladbach. Werder Bremen schlug RB Leipzig 3:1. Der SC Freiburg gewann in Paderborn mit 1:0.
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1: Ganz genau so sieht's aus und nicht anders. Herzlich willkommen zur Nostalgie-Partytime hier bei Radio 700. Mit Erfelwürchen Hacki Heinen jetzt bis um 21 Uhr. Ja. Ja, heute ist leider unser Telefonhäuschen nicht besetzt. Der Jochen, der war ja heute Nachmittag bei den Bitburger Bautagen. Ja, und da haben die Züge so ein bisschen Verspätung und so, ne? Ja. Also heute kein Telefonhäuschen. Allerdings können Sie nach wie vor Ihre Grüße und Wünsche ordern übers Internet. Klicken Sie sich rein unter www.radio700.eu. Und dann aufs Formular und dann füllen Sie das Ganze aus mit Wunsch, Titel, einem Ersatztitel und natürlich das Ganze abschicken. Ja, wir machen quasi, wie heißt es so schön, aus der Not die Tugend, ja. In diesem Sinne, viel Spaß uns allen und gute Unterhaltung jetzt in den kommenden 2 Stunden bei Ihrer Nostalgie-Party-Time.

kriege ich doch direkt schon wieder Hunger. Ein Äpfelchen könnte ich ja nach der Sendung auch noch essen. Jeden Tag ein Apfel ist ja auch eine gesunde Angelegenheit. So, jetzt machen wir um 19 Uhr 3,5 Minuten. Erstmal so ein bisschen, ja, wie soll ich sagen, ein bisschen Einstimmungsmusik, damit wir mal so ein bisschen in Schwung kommen hier an dem Samstagabend bei der Nostalgie. Und da fiel mir dieser Tage ein Titel auf, den habe ich mir extra für heute Abend verwahrt. Da geht's um Nice und Slow, also schön langsam, nicht? Für die Leute im gesetzten Alter, da kann man ja noch alles ausbaufähig machen. Ne? Und jetzt kommt Jesse Green. Kennen Sie den noch? Nice and Slow. Oh, tschakka, tschakka, tschakka, tschakka, tschakka, tschakka, ja. Ah, das ist Musik aus der Diskothekenzeit. Ah ja, aus dem Hitjahr 1976. Jesse Green. Nice and Slow.

Ja, das ist die richtige Musik zum Eingrooven in den Samstagabend, in die Nostalgie-Party-Time aus dem ultimativen Hitjahr 1976, Nice and Slow, ja. Da waren wir alle noch ein bisschen knackiger und so, ne? Da war ich 14, da war ich im Pflegealter. Ja, und jetzt bin ich ein paar Tage älter und bin noch immer im Pflegealter. In diesem Sinne noch ein Titel und dann würde ich sagen, starten wir durch mit Ihren Grüßen und Wünschen. Auf geht's!

Peter Alexander und Conny Vobel sind verliebt, verlobt, verheiratet. Und der nächste Wunschtitel hier bei uns in der Nostalgie-Party-Time, der klingt fast genauso. Wilma und Theo Zimmermann aus Vettwals, die freuen sich jetzt schon auf diesen Nostalgieabend mit uns. Und heute haben sie sich mal ein schönes Liedlein ausgesucht und grüßen mit diesem Titel ihre Familie, alle Freunde und Nachbarn, die Hörer aus Disternich und Sivernich werden gegrüßt, sowie unser Team mit einem schönen Titel von der Conny Vobis. Und da geht es um, ganz genau, um Lady Sunshine und Mr. Moon. Ja, und der sollte jetzt kommen.

Da kann man gut in Nostalgie und Erinnerung schwelgen. Conny Forobis und Lady Sunshine und Mr. Moon. Der nächste Gruß, der nächste Wunsch von Wolfgang und Marianne Schüssler aus Aachen steht an. Und die würden sehr gerne von den Blue Diamonds diesen Klassiker hören, Ramona. Das ist einfach ein schönes Lied, das sie immer an die Jugendzeit erinnert. Grüße gehen an allen Hörern und zu unserem Team. Und wie gesagt, hier kommen sie, die Blue Diamonds aus 61.

Der Kultklassiker von den Blue Diamonds und da ging es um die Ramona. Apropos Ramona, jetzt kommt die Interpretin Ramona für unseren Coverman, den Rainer Hartmann. Der hat sich nämlich einen Titel von der Ramona gewünscht aus dem Album Alles, was wir wollen auf Erden. Wir wollen alle glücklich werden, hat er sich den Titel rausgesucht. 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Und für alle Menschen.

Und da hat sich bis zum heutigen Tag nichts dran geändert. Liebe ist für alle da von der Ramona. Und gleich in knapp 3 Minuten erfahren wir, was unsere Elsbeth Hornö in Eupen sich für einen schönen alten Titel gewünscht hat. Gleich ist es soweit.

damals in den 70er Jahren noch sehr, sehr junge Anita Hegerland, Papi und Mami, so hieß dieser Titel. Und jetzt bleiben wir musikalisch bei der Nostalgie und wir schwärmen weiter mit dem Wunschsong von unserer lieben Elsbeth und Nöhen Eupen. Sie hat sich Ralf Bendix gewünscht, aber jetzt geht es nicht um den Babysitter-Boogie oder die 1000 roten Bänder und so weiter. Nein, jetzt geht es was von Ralf Bendix, das hört man nicht so oft im Radio. Aber sie hat sich den Titel gewünscht und sie hat gesagt, spielen wir den bitte. Und den spielen wir jetzt. Da geht's um den Sputnik-Rock. Also Rock, also nicht, was man so als Frau anhat, Rock, sondern überhaupt so Rock. Ne? Bevor ich mich jetzt weiter verheddere, liebe Elsbeth, hier kommt der Wunschsong.

Eine lustige Nummer von Ralf Bendix und da ging es um den Sputnik Rock um 19.28 Uhr und eine halbe Minute legen wir noch oben drauf hier in der Nostalgie Party Time bei Radio 700. Ja, und jetzt geht's weiter mit dem nächsten Musikwunsch und zwar von der Familie London aus Schleiden. Die waren bei der Veranstaltung Jeck im Sonnenschein. Es hat ihnen sehr gut gefallen. Sie grüßen heute ihre Kinder und Enkel, alle Nachbarn und unsere Hörer. Und als Musikwunsch haben sie sich was Schönes ausgesucht. Nichts Skandalistisches. Jetzt kommt so ein richtig schöner Klassiker aus Mitte der 70er Jahre. Sie haben sich gewünscht von Karel Gott, die Lady Karneval.

sozusagen in die göttliche Stimme aus Prag, Karl Gott, und da ging es um Lady Karneval. Jetzt kommt auch eine schicke Lady musikalisch auf uns zu, und den Song hat sich Peter Reimann gewünscht. Hallo und guten Abend, Hacke und Jochen. Ja, dem Jochen, dem richte ich das gleich aus, der ist noch unterwegs, der ist leider nicht im Telefonhäuschen heute. Ja, toll, dass es wieder eine Nostalgie-Party-Time gibt. Und ich wünsche mir heute den Titel von der Peggy March, Telegram aus Tennessee. Danke für eure Mühe, noch einen schönen September-Wochenende, merci, und tolle, chillige Grüße vom Nostalgie-Saberschrauber Peter Reimann. Mein lieber Peter Reimann, wir haben sie gesucht, wir haben sie gefunden, und jetzt kommt der Telegram aus Tennessee. Hier ist die Peggy March.

Von wegen Telegramm aus Tennessee, das war Mississippi Shuffleboard von Peggy Marsh, unverkennbar. Aber da hat sich irgendwie der kleine Fehlerteufel eingeschlichen und ich will hoffen, dass der jetzt so langsam raus ist und dass jetzt der richtige Titel für Peter Reimann kommt. Wir probieren's doch mal. Sorry.

Dann haben wir ja Gott sei Dank das Telegramm aus Tennessee aus 1967 dennoch gefunden. Wow, Schweiß abputzen von der Stirn, wunderbar, hat ja alles noch funktioniert. Ja, der nächste Gruß, der nächste Wunsch, Werner Kickhöffel ist an der Reihe. Und der liebe Werner schreibt, schön, dass wieder eine flotte, beschwingte Nostalgie-Party-Time es heute gibt. Sehr gerne würde ich heute einen Titel von Uli Martin hören, und zwar den Titel Ich rufe dich. Hörst du? Ich rufe dich. Dieser Oldie-Titel, schreibt er, ist schwungvoll, allerdings leider so mehr oder weniger vom Bildschirm irgendwie verschwunden. Sehr, sehr schade. Bitte grüßt mir meine Freunde und Bekannte über diesen Weg. Schönes Wochenende und haltet euch munter. Und jetzt rufe ich Uli Martin. Der kann jetzt singen für die nächsten 3 Minuten.

Unverkennbar die Stimme von Joe Dassin. Einen gönnen wir uns noch vor unserem Serviceblock und dann gibt's gleich nach unserem Serviceblock und das Neueste aus aller Welt den zweiten Teil, den Nostalgie-Party-Time hier auf Radio 700. Und vorher gibt's noch den Wunsch vom Gabriel aus Lonzen. Der freut sich nämlich schon tierisch auf die Nostalgie-Ausgabe und grüßt alle Freunde und Stammhörer der Party-Time und unser Team. Ganz besonders Haki, Grüße zurück, winke, winke. Und zwar hat er sich den Titel von den Birds gewünscht. Genau, aus 65. Turn, turn, turn. Ja, jetzt drehe ich mich dreimal rum. Und was haben wir dann? Da hängt dann der Kopfhörer irgendwo schief. Aber egal.

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14: Am Abend und in der Nacht sind nur wenige Wolken am Himmel unterwegs. In der Frühe ist es dann klar und die Temperaturen gehen auf Werte um 13 Grad in Raren und in Würseln und auf 8 Grad in Nideggen und in Büllingen zurück. Am Sonntag in der Frühe Nebelfelder, später scheint dann überall die Sonne und nur lockere Wolkenfelder ziehen durch, bei 22 bis 26, örtlich bis 27 Grad. Am Montag dann noch einmal Sonnenschein und nur lockere Wolkenfelder, erst gegen Abend mehr Quellwolken und die Temperaturen klettern sogar noch mal auf 25 bis 30 Grad.
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15: Ich bin Thomas Bleskin. Bundeskanzler Friedrich Merz hat eine stärkere inhaltliche Auseinandersetzung mit der AfD gefordert. Man müsse sich sowohl mit den Positionen als auch mit der Wortwahl der Partei befassen, sagte der CDU-Vorsitzende bei einer Wahlkampfveranstaltung in Niedersachsen.
16: Wenn da der Landesvorsitzende der AfD in Sachsen-Anhalt in diesen Tagen unter dem johlenden Beifall des Publikums den Satz sagt, dieser Staat ist wörtlich ein nach Dope stinkender, fauler Assi. Ende des Zitats. Dann weiß man, was diese Leute von unserem Land halten.
15: Bundeskanzler Merz. Der CDU-Chef betonte zugleich, Deutschland sei weiterhin ein wohlhabendes, sicheres und demokratisch gefestigtes Land. Kreml-Chef Putin hat wegen des Besuchs von US-Unterhändlern einen dreitägigen Stopp der Luftangriffe auf Kiew angeordnet. Die Pause soll morgen beginnen. Heute will Putin den US-Sondergesandten Witkoff und Trumps Schwiegersohn Kushner empfangen.
17: Der Kreml hier in Moskau hat die plötzlichen neuen Gespräche über ein mögliches Kriegsende erst nach Ankunft der US-Unterhändler bestätigt. Witkoff und Trumps Schwiegersohn Kushner wollen mit Putin über neue Vorschläge für Friedensverhandlungen im Ukraine-Krieg sprechen. Inhalte sind bisher nicht bekannt, aber der Kreml will nach den Unterredungen die Öffentlichkeit informieren. Damit Witkoff und Kushner dann mit dem Flugzeug überhaupt erstmals in die Ukraine reisen können, hat Putin eine dreitägige Waffenruhe angeordnet, allerdings nur für die Hauptstadt Kiew. Ulf Mauder, Moskau.
15: Das US-Militär hat nach eigenen Angaben 3 iranische Öltanker im Persischen Golf und im Golf von Oman außer Gefecht gesetzt. Zuvor hätten die iranischen Revolutionsgarden 2 US-Kriegsschiffe mit ballistischen Raketen angegriffen. Verletzte gab es demnach nicht. Die Tanker gehören laut US-Militär zu einem Netzwerk, das die Revolutionsgarden finanziert. Washington kündigte weitere Vergeltungen für Angriffe an. Und zum Sportfußball: in der Bundesliga hat Borussia Dortmund mit 3:2 bei der TSG Hoffenheim gewonnen. Bayer Leverkusen besiegte Union Berlin deutlich mit 4:0. Für eine Überraschung sorgte Aufsteiger Elversberg mit einem 4:3 in Mönchengladbach. Werder Bremen schlug RB Leipzig 3:1. Der SC Freiburg gewann in Paderborn mit 1:0.
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Zweite Stunde, zweite Runde Nostalgie-Party-Time bei Radio 700 mit Eifel-Bärchen Hacki Heinen. Schönen guten Abend, schön, dass Sie da sind.

Walter Wanderley mit der Samba, Samba, Samba, genau, auf der Hammond-Orgel gespielt, 1969, ja, so eine schöne alte Hammond-Orgel, die kennen wir vielleicht auch noch aus der guten alten Zeit. Ja, und da war mal was anderes mit dem Instrumentaltitel, schön die Nostalgie-Party-Time zu eröffnen für die zweite Stunde. Henrik Pollack ist an der Reihe und der grüßt uns alle Male. Hier steht Grüße ans Team und danke, danke für die tolle Sendung. Gern geschehen. Ich hoffe, sie gefällt weiterhin. Und er hat sich einen schönen Titel von der Marion Merz ausgesucht. Und der Titel heißt, es ist so gut. Ja, es ist wirklich sehr gut, dass es schon mal die Nostalgie-Party-Time gibt, ne?

Ein bisschen Sirtaki von Marion Merz. Es ist so gut, ja, und das tut auch richtig gut. Gut tut auch bestimmt der nächste Titel, den wir der Adelheid Knickenberg in Eupen erfüllen. Die will heute auch mal wieder mit dabei sein und grüßt derweil alle Freunde und Freundinnen und besonders die liebe Uschi wird gegrüßt in Gemünd. Und als Musikwunsch hätte sie gerne von Neil Sedaka den Titel Breaking Up is Hard to Do. Dude.

Schöner Titel aus 1962, Breaking Up is Hard to Do und unverkennbar Neil Sedaka. Gleich haben wir den Musikwunsch von Marco Weishaupt aus Herzogenrath. Ja, und er hat sich auch was Schönes gewünscht. Vorher packe ich nochmal die Klampfe hier aus der Tüte mehr oder weniger raus. Und jetzt gibt's Lars Barkhagen noch und dann geht's weiter mit dem Musikwunsch von Marco Weishaupt.

Ein schöner, gefühlvoller Text von Lars Berghagen. Es war einmal eine Gitarre. Ja, jetzt gibt's den Wunsch von Marco Weishaupt aus Herzogenrath. Der schickte derweil liebe Grüße an alle Freunde der Karnevalsgesellschaften Ulk und Eulenspiegel und zu allen, die heute Abend zum Open-Air-Kino auf die Burg kommen. Vielleicht wäre es dann besser, wenn man heute da sich noch einen Schirm mitnimmt. Man weiß ja nie, was noch so wettertechnisch auf uns zukommt. Außerdem grüßt ihr alle Jecken-Fans und unser Team mit dem Wunschtitel von den Searchers. Da geht's um die Love Potion Number 9.

Das Original ist einfach nicht zu toppen. Michel Delpech und Pour en Fleurs avec toi. So, jetzt gibt's den Musikwunsch von der Vivian aus Weißwampach. Der ist nämlich neulich ein wunderschöner alter Song eingefallen, der ganz, ganz viel gute Laune macht, steht hier. Sie grüßt damit ihre Mama, mit der sie auf das Lied gekommen ist, sowie ihre Freundinnen und Freunde. Besonders wird jetzt Marie-Claire und Diana, Hacke und Jochen gegrüßt. Und als Musikwunsch hätte sie gerne von der unvergessenen Trude her, ich will keine Schokolade. Wobei, so steht hier, wobei es bei Hacki eigentlich heißen müsste, ich will meine Schokolade. Ja, wo sie recht hat, hat sie recht.

Die 60er lassen grüßen mit Trude Heer und ich will keine Schokolade. Und bleiben wir musikalisch vielleicht noch eine Plattenlänge bei Trude Heer. Unverkennbar auch dieser Song aus den 60er Jahren. Den kannte ich früher auch immer besser. Heute ist es genau umgekehrt. Bei diesem Song jedenfalls. Morgens bin ich immer müde und abends bin ich wach. Früher war das umgekehrt, also, aber mittlerweile, naja, man muss es nehmen, wie es kommt.

Ja, schwach werden am Abend mit dem Eierlikörchen. Das Leben muss ja weitergehen, ne? Ja, das war sie, unverkennbar, Trude Heer. Ich habe gleich noch einen lustigen Titel für sie, auch aus den 60er Jahren. Vorher gibt's aber den Wunsch, und zwar vom Lück aus den Niederlanden. Der will sich nämlich heute für sich und sein Marlenchen auch mal wieder einen schönen Klassiker wünschen. Er würde sich sehr freuen, wenn wir einfach mal wieder von den Drifters den Titel spielen würden. Oh Baby, Shake the Last Dance for Me. Jawohl, auf geht's bei diesem schönen Tanz von den Drifters.

0: Ja, ja, reservier mir den letzten Tanz für heute Abend. Da ist dann der letzte Tanz und noch ein Tanz und noch ein Tanz. Naja, wie der Tanz so ist. Das waren die Drifters. Jetzt habe ich für Sie, wie eben auch schon angekündigt, ein schönes, lustiges Stück Musik aus den 60ern rausgesucht. Ja, vielleicht lachen Sie ein wenig damit. Und zwar geht's um den Titel »Ein Loch ist im Eimer«. Jetzt kommt das Medium-Terzett auf Sie zu, musikalisch.
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von den Rolling Stones. Und da erinnere ich mich noch immer an die gute alte Diskothekenzeit, wo ich das Ding hier bald jetzt kommt, rauf und runter gespielt habe aus dem Jahre 65. Die Rolling Stones in I Can Get No Satisfaction. Auf geht's!

Auch so eine schöne Rarität in der französischen Sprache, gesungen von Costa Cordalis und seinem Kultklassiker Anita. Hört man auch nicht alle Tage. 20:43. Langsam kommen wir aber sicher schon zum Ende der Nostalgie-Party-Time. Ich danke und bedanke mich für Ihre geschätzte Aufmerksamkeit für die letzten knappen 2 Stunden. Ja, wir schließen so langsam die Pforten der Nostalgie. Und wir haben noch einen schönen Titel von Willy Milovic aus den 60er Jahren und der singt jetzt noch für uns Ich hab Musik so gern. In der Tat. Und wenn Sie weiterhin schöne Musik hören wollen, dann können Sie das natürlich tun. Wir sind rund um die Uhr bei Radio 700 für Sie da und morgen übrigens dann auch wieder im Telefonhäuschen mit Kollege Jochen Späth, wenn es dann wieder heißt zwischen 10 und 13 Uhr gefragt gespielt mit Ihren Grüßen und Ihren Wünschen. Ihnen noch ein paar angenehme Stunden hier am Samstagabend und ich würde sagen, slap lecker, genau, bis morgen dann. Ja, tschüss.

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0: Am Abend und in der Nacht sind nur wenige Wolken am Himmel unterwegs. In der Frühe ist es dann klar und die Temperaturen gehen auf Werte um 13 Grad in Raren und in Würseln und auf 8 Grad in Nideggen und in Büllingen zurück. Am Sonntag in der Frühe Nebelfelder, später scheint dann überall die Sonne und nur lockere Wolkenfelder ziehen durch, bei 22 bis 26, örtlich bis 27 Grad. Am Montag dann noch einmal Sonnenschein und nur lockere Wolkenfelder, erst gegen Abend mehr Quellwolken und die Temperaturen klettern sogar nochmal auf 25 bis 30 Grad.
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17: Ich bin Thomas Bleskin. Bundeskanzler Friedrich Merz hat die CDU zu einer stärkeren inhaltlichen Auseinandersetzung mit der AfD aufgerufen, auch was die Wortwahl der Partei angeht. Anlass war eine Äußerung des AfD-Landeschefs in Sachsen-Anhalt, der den Staat als, Zitat, nach dope stinkenden faulen Assi bezeichnet hatte. Merz sagte, Deutschland dürfe sich von solchen Aussagen nicht schlechtreden lassen. Einen Tag vor der Landtagswahl liegt die AfD in Sachsen-Anhalt in Umfragen deutlich vor der CDU. Russland will seine Luftangriffe auf die ukrainische Hauptstadt Kiew für 3 Tage aussetzen. Kreml-Sprecher Peskow begründete die Pause mit dem Besuch von US-Unterhändlern. Die Feuerpause soll morgen beginnen. Präsident Putin will heute den US-Sondergesandten Witkow und Trumps Schwiegersohn Kushner empfangen.
18: In Moskau waren die Unterhändler schon 9-mal. Nach Kiew kommen sie zum 1. Mal. Das zeigt die Prioritäten der Amerikaner. Die Reise hat bestimmt auch mit den Wahlen in den USA im November zu tun. Dabei steht Trump unter Druck. In Moskau und Kiew sind die Erwartungen gering. Die Zeichen stehen eher auf Fortsetzung der Kämpfe auch im Winter. Russland versucht, die Ukraine durch Bomben auf die Infrastruktur gefügig zu machen. Die Ukraine will mit Angriffen auf Russland die Kriegsmüdigkeit der Bevölkerung verstärken. Friedemann Kohler, Nachrichtenredaktion.
17: Nach der Veröffentlichung eines riesigen Datenpakets in Berlin sind die Folgen bisher nicht absehbar. Cyberkriminelle hatten über 1 Million Daten der Verwaltung geklaut und sie ins Darknet gestellt.
19: IT-Experten sprechen teilweise von grober Fahrlässigkeit in der Berliner Verwaltung. Sicherheitsvorgaben für sensible Daten seien nicht eingehalten worden. Die von Hackern im Darknet geleakten Dateien sollen personenbezogene Daten enthalten, die Kriminelle etwa für Identitätsdiebstahl benutzen könnten. Außerdem geht es nach Medienberichten um sicherheitsrelevante Daten, etwa über Heizkraftwerke, Tanklager, Stromanlagen, die Wasserversorgung und Rüstungsunternehmen. Die Opposition hier in Berlin spricht von krassem Regierungsversagen und skandalöser Planung. Uni Torau, Berlin.
17: Und zum Sportfußball. Der FC Bayern München ist in der Bundesliga auf Schalke nicht über ein 0:0 hinausgekommen. Borussia Dortmund gewann zuvor 3:2 in Hoffenheim. Bayer Leverkusen schlug Union Berlin 4:0. Aufsteiger Elversberg siegte überraschend mit 4:3 in Mönchengladbach. Werder Bremen bezwang Leipzig 3:1. Freiburg gewann in Paderborn mit 1:0.
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1: Am Abend und in der Nacht sind nur wenige Wolken am Himmel unterwegs. In der Frühe ist es dann klar und die Temperaturen gehen auf Werte um 13 Grad in Raren und in Würseln und auf 8 Grad in Nideggen und in Büllingen zurück. Am Sonntag in der Frühe Nebelfelder, später scheint dann überall die Sonne und nur lockere Wolkenfelder ziehen durch, bei 22 bis 26, örtlich bis 27 Grad. Am Montag dann noch einmal Sonnenschein und nur lockere Wolkenfelder, erst gegen Abend mehr Quellwolken und die Temperaturen klettern sogar noch mal auf 25 bis 30 Grad.
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2: Ich bin Ursula Winkler. Morgen wird in Sachsen-Anhalt ein neuer Landtag gewählt. In Umfragen führt die AfD. Sie könnte sogar erstmals in einem Bundesland die absolute Mehrheit erringen und den Ministerpräsidenten stellen. In der Landeshauptstadt Magdeburg sind nochmal tausende Menschen auf die Straße gegangen, um für Demokratie und Weltoffenheit zu demonstrieren.
3: Bunt statt braun stand beispielsweise auf den Plakaten der Magdeburger Demonstranten. Redner wie Klimaaktivistin Luisa Neubauer kritisierten das Aufweichen der sogenannten Brandmauer gegen die AfD. Die veranstaltete nur wenig entfernt ihren Wahlkampfabschluss, gibt sich siegesgewiss. Spitzenkandidat Ulrich Siegmund betonte zuletzt allerdings auffällig, dass er nur mit einer sicheren, absoluten Mehrheit wirklich regieren will. In Umfragen sieht es danach nicht aus. Aber nach einem deutlichen Wahlsieg der Rechten, der, wenn auch im Ausland, wohl Schlagzeilen machen dürfte. Honny Thorau, Nachrichtenredaktion.
2: In Moskau haben neue Gespräche über den Ukraine-Krieg zwischen Präsident Putin und den US-Unterhändlern Witkow und Kushner begonnen. Nach Angaben des Kremls haben die Gesandten von US-Präsident Trump neue Vorschläge mitgebracht. Einzelheiten wurden zunächst nicht genannt. Für morgen werden Witkow und Kushner erstmals zu Gesprächen in Kiew erwartet. Die Polizei fahndet weiter mit Hochdruck nach einem Mann, der Sabotageaktionen gegen das deutsche Stromnetz verübt haben soll. Die Vorfälle konzentrieren sich auf Nordrhein-Westfalen, Brandenburg und Sachsen.
4: Ein Spezialeinsatzkommando hatte zwar den zu einer Art Wohnmobil umgebauten Lastwagen des Verdächtigen gefunden, ihn selbst aber nicht. Vorfälle gab es bislang in Brandenburg und Nordrhein-Westfalen. Neu hinzugekommen sind Funde nördlich von Bautzen in Sachsen. Dort sicherte die Polizei an zwei Stellen vier unbekannte Sprengvorrichtungen. Die Hinweise auf mehrere Tatorte kamen aus den Bekennerschreiben des Gesuchten. In der Wohnung des Mannes fanden die Ermittler Sprengstoff. Bundesinnenminister Dobrindt geht von einem Einzeltäter aus und spricht von Klimaterrorismus. Thomas Bleskin, Nachrichtenredaktion.
2: Zum Fußball. Im Abendspiel der Bundesliga haben sich Schalke und der FC Bayern 0:0 unentschieden getrennt. Borussia Dortmund gewann 3:2 in Hoffenheim. Leverkusen besiegte Union Berlin mit 4:0. Die weiteren Ergebnisse: Mönchengladbach-Elversberg 3:4, Bremen-Leipzig 3:1 und Paderborn-Freiburg 0:1.
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1: Mitunter eine sternenklare Nacht erwartet uns und die Temperaturen gehen dabei weit nach unten. 13 Grad in Welkenrad und in Rötchen, nur 8 Grad in Nettersheim und in Ameln. Sonnenaufgang am Sonntag um 6.39 Uhr. Nach Nebelauflösung scheint dann überall die Sonne und nur lockere Wolkenfelder ziehen durch. 22 bis 26 Grad an Erft und Swist bis 27 Grad. Im Radio 700 Wettertrend am Montag nochmal Spätsommer von seiner schönsten Seite. Sonnenschein und lockere Wolken. Felder bei 25 bis 30 Grad. Am Dienstag dann mehr Wolken als Sonne und immer wieder Regen und Gewitter. Und der Wind bringt eine deutliche Abkühlung auf nur noch 18 bis 22 Grad.
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2: Ich bin Ursula Winkler. In Sachsen-Anhalt wird morgen ein neuer Landtag gewählt. Die Wahl wird international und national mit großem Interesse verfolgt. Im Mittelpunkt steht die Frage, wie stark die AfD abschneidet und ob sie erstmals in einem Bundesland an die Regierung kommt. Ab 8 Uhr können die Menschen ihre Stimme abgeben.
3: In den Umfragen lag die AfD zuletzt deutlich vor der CDU mit rund 20% Vorsprung. Und so war auch der Wahlkampf extrem polarisiert. Auf der einen Seite die AfD, die auf eine Alleinregierung hofft und die es auch in den ländlichen Gebieten geschafft hat, Hunderte bis Tausende Besucher zu ihren Veranstaltungen zu ziehen, die dann Spitzenkandidat Ulrich Siegmund frenetisch gefeiert haben. Und auf der anderen Seite aber auch Tausende Menschen, die für Demokratie und für Weltoffenheit demonstriert haben. Aus Magdeburg, Simon Krämer.
2: In Moskau haben neue Gespräche über den Ukraine-Krieg zwischen Präsident Putin und den US-Unterhändlern Witkoff und Kushner begonnen. Morgen werden die beiden US-Vermittler dann erstmals zu Gesprächen in Kiew erwartet.
4: Witkoff und Trumps Schwiegersohn Kushner wollen mit Putin über neue Vorschläge für Friedensverhandlungen im Ukraine-Krieg sprechen. Inhalte sind bisher nicht bekannt, aber der Kreml will nach den Unterredungen die Öffentlichkeit informieren. Damit Witkoff und Kushner dann mit dem Flugzeug überhaupt erstmals in die Ukraine reisen können, hat Putin eine dreitägige Waffenruhe angeordnet, allerdings nur für die Hauptstadt Kiew. Aus Moskau, Ulf Mauder.
2: Eine 75 Jahre alte Frau aus Hessen ist bei einer Wanderung in den Tiroler Alpen tödlich verunglückt. Nach Angaben der Polizei rutschte sie vermutlich auf feuchtem Untergrund aus und stürzte rund 60 Meter über einen steilen, felsigen Hang. Angehörige leisteten erste Hilfe, ein Notarzt versorgte die Frau noch an der Unfallstelle. Sie starb aber an ihren schweren Verletzungen. Zum Fußball. Im Abendspiel der Bundesliga haben sich Schalke und der FC Bayern 0:0 unentschieden getrennt. Borussia Dortmund gewann 3:2 in Hoffenheim. Leverkusen besiegte Union Berlin mit 4:0. Die weiteren Ergebnisse. Mönchengladbach-Elversberg 3:4, Bremen-Leipzig 3:1 und Paderborn-Freiburg 0:1.
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1: Mitunter eine sternenklare Nacht erwartet uns und die Temperaturen gehen dabei weit nach unten. 13 Grad in Welkenrath und in Rötchen, nur 8 Grad in Nettersheim und in Ameln. Sonnenaufgang am Sonntag um 6.39 Uhr. Nach Nebelauflösung scheint dann überall die Sonne und nur lockere Wolkenfelder ziehen durch. 22 bis 26 Grad an Erft und Swist bis 27 Grad. Im Radio 700 Wettertrend am Montag nochmal Spätsommer von seiner schönsten Seite. Sonnenschein und lockere Wolken. Felder bei 25 bis 30 Grad. Am Dienstag dann mehr Wolken als Sonne und immer wieder Regen und Gewitter. Und der Wind bringt eine deutliche Abkühlung auf nur noch 18 bis 22 Grad.
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2: Ich bin Ursula Winkler. In Sachsen-Anhalt wird heute ein neuer Landtag gewählt. In allen Umfragen lag die AfD mit ihrem Spitzenkandidaten Ulrich Siegmund deutlich vor der CDU von Ministerpräsident Sven Schulze.
3: Die vom Verfassungsschutz als gesichert rechtsextrem eingestufte AfD hat eine Alleinregierung zum Ziel erklärt. Laut letzter Umfragen wird es dazu aber nicht reichen. Demnach kann die Partei mit etwa 41% rechnen, die CDU lag bei 23%. Das BSW und die FDP werden vermutlich an der 5%-Hürde scheitern und damit den Sprung ins Parlament verpassen. CDU-Mann Schulze will Ministerpräsident bleiben, für ihn wird sich die Frage nach möglichen Partnern stellen. Sachsen-Anhalt wird aktuell von einem Bündnis aus CDU, SPD und FDP regiert. David Riemer, Berlin.
2: Die Spektrum-Rakete des deutschen Herstellers ESA Aerospace ist erfolgreich zu ihrem zweiten Testflug ins All gestartet. Die Rakete hob vom norwegischen Weltraumbahnhof Andøya ab. Nach 10 Minuten riss die Videoübertragung zum Boden ab, da die Rakete die maximale Reichweite der Verbindung überschritten hatte. Beim ersten Versuch waren nur 30 Sekunden bis zum Absturz vergangen. Das bei München ansässige Unternehmen feierte damit nach viermaliger Verschiebung des zweiten Testflugs einen großen Erfolg. Jedes fünfte Unternehmen in Deutschland spürt nach eigenen Angaben die Folgen hybrider Bedrohungen aus dem Ausland. Darunter fallen Cyberangriffe, Desinformation, Spionage und Sabotage. Das teilte das Institut der Deutschen Wirtschaft mit.
4: Zum einen müssen Unternehmen ihr operatives Geschäft nach Vorfällen runterfahren, auf jeden Fall aber müssen viele die Schutzmaßnahmen erhöhen. Vor allem größere Firmen sehen sich einer wachsenden Gefahr hybrider Angriffe ausgesetzt. Allen voran Unternehmen im Bereich Information und Kommunikation, gefolgt von Energie- und Wasserversorgung. Der Chef von Siemens Energy fordert deshalb einen zivilen Operationsplan, um auf Krisenfälle reagieren zu können und die Strom- und Wasserinfrastruktur sowie die Versorgung mit Lebensmitteln abzusichern. Diana Kramer, Redaktion.
2: Zum Fußball. Im Abendspiel der Bundesliga haben sich Schalke und der FC Bayern 0:0 unentschieden getrennt. Borussia Dortmund gewann 3:2 in Hoffenheim. Leverkusen besiegte Union Berlin mit 4:0. Die weiteren Ergebnisse: Mönchengladbach-Elversberg 3:4, Bremen-Leipzig 3:1 und Paderborn-Freiburg 0:1.
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1: Mitunter eine sternenklare Nacht erwartet uns und die Temperaturen gehen dabei weit nach unten. 13 Grad in Welkenrath und in Rötchen, nur 8 Grad in Nettersheim und in Ameln. Sonnenaufgang am Sonntag um 6.39 Uhr. Nach Nebelauflösung scheint dann überall die Sonne und nur lockere Wolkenfelder ziehen durch. 22 bis 26 Grad an Erft und Swist bis 27 Grad. Im Radio 700 Wettertrend am Montag nochmal Spätsommer von seiner schönsten Seite. Sonnenschein und lockere Wolken. Felder bei 25 bis 30 Grad. Am Dienstag dann mehr Wolken als Sonne und immer wieder Regen und Gewitter. Und der Wind bringt eine deutliche Abkühlung auf nur noch 18 bis 22 Grad.
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2: Ich bin Ursula Winkler. In Sachsen-Anhalt wird heute ein neuer Landtag gewählt. Die Wahl wird national und international mit großem Interesse verfolgt. Im Mittelpunkt steht die Frage, wie stark die AfD abschneidet und ob sie erstmals in einem Bundesland an die Regierung kommt. Die in Sachsen-Anhalt als rechtsextremistisch eingestufte Partei mit ihrem Spitzenkandidaten Siegmund hat es sich zum Ziel erklärt, eine Alleinregierung zu stellen. Die Umfragen sahen die AfD zwar deutlich vor der CDU, zur absoluten Mehrheit fehlte demnach aber noch ein Stück. Die Polizei fahndet weiter mit Hochdruck nach einem Mann, der Sabotageaktionen gegen das deutsche Stromnetz verübt haben soll. Die Vorfälle konzentrieren sich auf Nordrhein-Westfalen, Brandenburg und Sachsen.
3: Ein Spezialeinsatzkommando hatte zwar den zu einer Art Wohnmobil umgebauten Lastwagen des Verdächtigen gefunden, ihn selbst aber nicht. Vorfälle gab es bislang in Brandenburg und Nordrhein-Westfalen. Neu hinzugekommen sind Funde nördlich von Bautzen in Sachsen. Dort sicherte die Polizei an zwei Stellen vier unbekannte Sprengvorrichtungen. Die Hinweise auf mehrere Tatorte kamen aus den Bekennerschreiben des Gesuchten. In der Wohnung des Mannes fanden die Ermittler Sprengstoff. Bundesinnenminister Dobrindt geht von einem Einzeltäter aus und spricht von Klimaterrorismus. Thomas Bleskin, Nachrichtenredaktion.
2: Nach der Veröffentlichung eines riesigen Datenpakets in Berlin sind die Folgen bisher nicht absehbar. Cyberkriminelle hatten über 1 Million Daten der Verwaltung geklaut und sie ins Darknet gestellt.
4: IT-Experten sprechen teilweise von grober Fahrlässigkeit in der Berliner Verwaltung. Sicherheitsvorgaben für sensible Daten seien nicht eingehalten worden. Die von Hackern im Darknet geleakten Dateien sollen personenbezogene Daten enthalten, die Kriminelle etwa für Identitätsdiebstahl benutzen könnten. Außerdem geht es nach Medienberichten um sicherheitsrelevante Daten, etwa über Heizkraftwerke, Tanklager, Stromanlagen, die Wasserversorgung und Rüstungsunternehmen. Die Opposition hier in Berlin spricht von krassem Regierungsversagen und skandalöser Planung. Unito Rau, Berlin.
2: Zum Fußball. Im Abendspiel der Bundesliga haben sich Schalke 04 und der FC Bayern 0:0 unentschieden getrennt. Borussia Dortmund gewann 3:2 in Hoffenheim. Leverkusen besiegte Union Berlin mit 4:0. Die weiteren Ergebnisse: Mönchengladbach-Elversberg 3:4, Bremen-Leipzig 3:1 und Paderborn-Freiburg 0:1.
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1: Mitunter eine sternenklare Nacht erwartet uns und die Temperaturen gehen dabei weit nach unten. 13 Grad in Welkenrath und in Rötchen, nur 8 Grad in Nettersheim und in Ameln. Sonnenaufgang am Sonntag um 6.39 Uhr. Nach Nebelauflösung scheint dann überall die Sonne und nur lockere Wolkenfelder ziehen durch. 22 bis 26 Grad an Erft und Swist bis 27 Grad. Im Radio 700 Wettertrend am Montag nochmal Spätsommer von seiner schönsten Seite. Sonnenschein und lockere Wolken. Felder bei 25 bis 30 Grad. Am Dienstag dann mehr Wolken als Sonne und immer wieder Regen und Gewitter. Und der Wind bringt eine deutliche Abkühlung auf nur noch 18 bis 22 Grad.
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2: Ich bin Ursula Winkler. Heute wird in Sachsen-Anhalt ein neuer Landtag gewählt. In Umfragen führt die AfD. Sie könnte sogar erstmals in einem Bundesland den Ministerpräsidenten stellen. In Magdeburg haben nochmal Tausende demonstriert.
3: Bunt statt braun stand beispielsweise auf den Plakaten der Magdeburger Demonstranten. Redner wie Klimaaktivistin Luisa Neubauer kritisierten das Aufweichen der sogenannten Brandmauer gegen die AfD. Die veranstaltete nur wenig entfernt ihren Wahlkampfabschluss, gibt sich siegesgewiss. Spitzenkandidat Ulrich Siegmund betonte zuletzt allerdings auffällig, dass er nur mit einer sicheren absoluten Mehrheit wirklich regieren will. In Umfragen sieht es danach nicht aus, aber nach einem deutlichen Wahlsieg der Rechten, der wenn auch im Ausland wohl Schlagzeilen machen dürfte. Ronny Thorau, Nachrichtenredaktion.
2: Der Kreml hat die wieder aufgenommenen Gespräche von Präsident Putin mit den US-Vermittlern Witkoff und Kushner als konstruktiv, inhaltsreich und vertrauensvoll bezeichnet. Das Treffen mit den US-Gesandten über eine mögliche Beendigung des Ukraine-Konflikts habe gut 3 Stunden gedauert, sagte ein Sprecher. Putin habe sich erneut überzeugt gezeigt, dass er seine Kriegsziele erreichen werde. Die beiden Gesandten reisen nun weiter nach Kiew für Gespräche mit dem ukrainischen Präsidenten Selenskyj. Die UN-Generalversammlung hat dafür gestimmt, die traditionelle Weltkarte durch eine neue Version zu ersetzen. Dort soll dann unter anderem die Größe Afrikas präziser dargestellt werden. Togo hatte eine entsprechende Resolution eingebracht.
4: Die Weltkarte, die wir aus dem Schulatlas kennen, hat Gerhard Mercator in Duisburg entwickelt, und zwar schon im 16. Jahrhundert. Sie sollte vor allem in der Seefahrt helfen. Aber sie gibt die Größe von Ländern und Kontinenten nicht korrekt wieder. Auf vielen Karten wirkt Grönland etwa fast so groß wie Afrika, das in Wirklichkeit fast 14 Mal größer ist. Die Kritik, die traditionelle Weltkarte verzerre seit Jahrhunderten unser Bild von der Welt, besonders von Afrika. Die UN-Abstimmung ist nicht bindend, soll aber weltweit dazu führen, dass die Karten geändert werden. Thomas Bremser, Nachrichtenredaktion.
2: Zum Fußball. Im Abendspiel der Bundesliga haben sich Schalke 04 und der FC Bayern 0:0 unentschieden getrennt. Borussia Dortmund gewann 3:2 in Hoffenheim. Leverkusen besiegte Union Berlin mit 4:0. Die weiteren Ergebnisse: Mönchengladbach-Elversberg 3:4, Bremen-Leipzig 3:1 und Paderborn-Freiburg 0:1.
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